was weiß ich nicht noch alles. Und jetzt eben auch noch Brillen. Smart Glasses, darüber sprechen wir jetzt, klingt für mich immer noch völlig crazy. Aber es gibt inzwischen wirklich Brillen, die zum Beispiel Dinge filmen können. Die hast du auf und filmst damit alles um dich herum. Doch da sind ja im Zweifel dann auch andere Leute mit drauf auf den Aufnahmen. Und wir haben uns gefragt, ist das denn eigentlich alles so erlaubt? Und kann ich mich eigentlich wehren, wenn ich gefilmt werde? Das ist mein Thema gleich in einem Viertelstündchen hier bei mir.

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0: Hat einer von euch Smart Glasses? Inzwischen holen die sich ja immer mehr Leute. Das sind einfach Brillen, aber in krass. Da könnt ihr Musik drüber hören, die können zum Teil mit KI Texte in fremden Sprachen übersetzen für euch. Die können Fotos und Videos machen von eurer Umgebung und da ist der Knackpunkt. Das bedeutet nämlich, es kann sein, dass ihr in der Straßenbahn sitzt oder im Restaurant und dass ihr da gefilmt werdet, weil jemand in eurer Umgebung so ein Ding aufhat. Und ihr kriegt es aber nicht mit, dass ihr aufgenommen werdet. Wir haben uns gefragt, ist das eigentlich legal? Anwalt Arne Kempkens sagt, nicht immer. Es gibt vor dem Gesetz keinen Unterschied, ob klassische Kamera oder versteckte.
1: Ich muss Persönlichkeitsrechte beachten und darf nur Leute filmen, die damit einverstanden sind. Heimliches Filmen ist grundsätzlich zivilrechtlich nicht zulässig. Und wer ohne sein Einverständnis gefilmt wird, kann verlangen, dass solche Aufnahmen gelöscht werden. Und der hat auch ein Schmerzensgeld, Schadenersatzanspruch. Und man kann zivilrechtlich dagegen vorgehen.
0: Und klar, ne, ob jetzt mit Brille oder mit Handy oder was auch immer. Ne, logisch, wenn klar bedeckte und geschützte Bereiche gefilmt werden, ist das auf jeden Fall verboten.
1: Strafrechtlich kann ermittelt werden, wenn jemand unter einen Rock filmt oder fotografiert, dann ist das strafrechtlich eben relevant unter dem Gesichtspunkt Verletzung des Intimbereichs durch Bildaufnahmen und da droht eine Freiheitsstrafe bis zu 2 Jahren oder Geldstrafe.
0: Okay, und jetzt gucken wir noch auf ein anderes Thema, nämlich den öffentlichen Bereich. Nehmen wir mal an, ich bin im Urlaub. Ich laufe da durch so ein schönes Städtchen und nehme mit meiner Brille oder einem Handy einfach ganz allgemein die Fußgängerzone auf. Da sind ja dann auch Leute drauf.
1: Also wenn Filme gemacht werden im Zusammenhang mit einer Menschenmenge, beispielsweise auf einem Konzert oder auch natürlich bei einer Demonstration oder in einer Fußgängerzone und die Leute sind sozusagen zufällig im Hintergrund drauf, dann brauche ich deren Genehmigung nicht, weil die ja so by the way dabei sind und weil die wissen, dass die, wenn sie sich in der Öffentlichkeit bewegen, auch sozusagen im Hintergrund auf solchen Filmen erscheinen können.
0: Wisst ihr Bescheid? Ich muss sagen, mir ist das mit diesen Smart Glasses alles total unheimlich. Dass ich da im Zweifel irgendwo sitze und nicht weiß, dass ich aufgenommen werde, weil da irgendwer so eine Brille auf hat. Nee, also ich finde das alles irgendwie, ja, unheimlich.

0: Das Wetter.
1: 21 bis 15 Grad jetzt in der Nacht und in den frühen Morgenstunden. Dazu kein Regen weiterhin. Und so bleibt es auch den Tag über. Es gibt viel Sonne. Es wird richtig heiß bis 38 Grad. Samstag kann es dann auch mal regnen oder gewittern. Im Tagesverlauf dazu bis 33 Grad am Samstag.
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2: Zurzeit liegen uns keine Meldungen vor. Wir wünschen allen unterwegs gute Fahrt.
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1: Ihr habt es gerade im Wetter gehört, am Wochenende kann es ein bisschen Regen geben vielleicht. Das ist zwar gemein, weil Wochenende, aber ganz im Ernst, der Natur würde es richtig gut tun und der Rhein könnte auch mal wieder ein bisschen mehr Wasser gebrauchen, oder? Eine schöne Nacht mit uns wünsche ich euch. Das hier ist Musik von Melanie C.

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0: Es ist schweineheiß bei uns im Land tagsüber und wir trinken deswegen alle mehr, also Wasser. Also wir kaufen auch mehr Mineralwasser gerade, aber wir bringen die Kästen oft nicht zurück, beziehungsweise nicht schnell genug zurück. Und das führt gerade zu einem kleinen Logistikengpass. Das hat der Verband Deutscher Mineralbrunnen gesagt. Die sitzen in Bonn. Und ganz ehrlich, dieses mit dem Pfand nicht rechtzeitig zurückgeben und so, ne? Komm, also mich erinnert das total an meine Studenten- und WG-Zeit, als du einfach so einmal im Monat mit so 80.000 Pfandflaschen im Supermarkt aufgetaucht bist, ne? Und dann dieser entsetzte und später resignierte Blick der Leute hinter dir, die alle wussten, okay, bis die fertig ist, dauert es jetzt einfach 8 Tage. Naja.
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1: Ich bin Dirk Zeitler. Die Abwehr von Drohnen muss in Deutschland schnell verbessert werden. Darüber waren sich die Innenminister von Bund und Ländern in einer Telefonkonferenz einig. Vergangene Woche war am Flughafen Leipzig eine mit Sprengstoff bestückte Drohne entdeckt worden.
2: Gegenseitige Unterstützung, gemeinsame Forschung und Flughäfen besser mit Abwehrtechnik ausstatten. Diese Ansatzpunkte wollen die Innenminister verfolgen. Einigkeit gibt es aber nicht in allen Punkten. Aus Niedersachsen und Bremen kommt zum Beispiel die Forderung, dass der Bund auch Häfen besser in Sachen Drohnenabwehr ausstattet. Und bei Flughäfen haben bisher Standorte wie Frankfurt-Main, München, Berlin, Hamburg oder Stuttgart Priorität. Diese Liste wollen einige Länder gern ausweiten. Jan-Henner Reitzer, Nachrichtenredaktion.
1: Der Deutsche Bauernverband rechnet aufgrund der anhaltenden Trockenheit in diesem Jahr mit erheblichen Ernteeinbußen bis hin zum Totalausfall. Wir gehen von einer unterdurchschnittlichen Ernte bei Getreide aus, sagte Bauernpräsident Joachim Ruckwied dem Redaktionsnetzwerk Deutschland. In südlichen Teilen Deutschlands könnte das bis zum totalen Ertragsausfall gehen, sagte der Verbandspräsident. Etwas besser ist es demnach in nördlichen Regionen, wo es immer wieder etwas geregnet hat. Am Rhein werden immer neue Tiefststände gemessen. Zum Beispiel in Köln sind gestern 49 Zentimeter gemessen worden und es wird erwartet, dass der Pegel noch weiter sinkt. Schifffahrt ist kaum noch möglich.
3: Vor allem, es rechnet sich schlicht nicht mehr, die Schiffe loszuschicken. Wenn überhaupt, dann können sie nur einen Bruchteil der üblichen Fracht laden. Bei Köln hat der Rhein bereits einen Rekordtiefststand erreicht und es wird wohl noch schlimmer. Manche Unternehmen verlagern bereits einen Teil ihrer Rohstofftransporte auf Schiene und Lkw. Doch das heißt, vieles wird teurer. Auch die Spritpreise an der Tankstelle haben bereits angezogen. Claudia Wächter, Nachrichtenredaktion.
1: Zum Sport. Medaillenflut für das deutsche Leichtathletikteam. Zehnkampfweltmeister Leo Neugebauer hat sich bei der EM in Birmingham nach einem dramatischen 1500-Meter-Lauf erstmals auch den Titel des Europameisters gesichert. Niklas Kolbe gewann Silber. Über 3000 Meter Hindernis hat Gesa Krause Gold gewonnen. Bronze holte Olivia Gürth. Zum Abschluss des Abends konnte der Diskuswerfer Henrik Jansen über Bronze jubeln.
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4: In der Nacht haben wir Tiefstwerte zwischen 23 und 15 Grad, also eine wirkliche Abkühlung ist das nicht. Schauen wir schon mal auf den Tag, der wird wieder richtig sonnig und vor allem auch wirklich heiß. 38 Grad sind in der Spitze drin. Ab Samstag wird es dann so ein bisschen unbeständiger, auch mit Regen. Temperaturmäßig auch noch heiß, aber immerhin ein bisschen angenehmer als heute.
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5: A3 Köln-Frankfurt. Zwischen Kreuz Bonn, Siegburg und Bad Honnef-Linz 1 Kilometer Stau. Wir wünschen allen unterwegs gute Fahrt.
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4: Und da übernehme ich wieder. Robert Janz ist hier. Gemeinsam geht's durch die Nacht. Ich habe für euch erstmal 3 Hits am Stück, damit wir mal gemeinsam hier erstmal ankommen. Jetzt für euch von Topic und Becky G, Sorry Puppy.

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0: Katy Perry war das mit Watch It Burn. So geht's durch die Nacht. 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

0: Das Wetter.
1: In der Nacht Tiefstwerte zwischen 23 und 15 Grad, also nicht wirklich kühl. Der Freitag wird wieder richtig sonnig und vor allem sehr heiß mit bis zu 38 Grad. Am Samstag wird es dann unbeständiger und immerhin ein bisschen angenehmer.
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2: A40 Essen-Dortmund zwischen Dortmund-Barob und Dortmund-Hombruch. 1 Kilometer Stau. Wir wünschen allen unterwegs gute Fahrt.
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1: Robert Janzis hier. Wenn ihr gerade noch in der Nachtschicht steckt, dann haltet durch. Bald habt ihr es wahrscheinlich geschafft. Wir machen jetzt hier weiter mit Musik. Und die kommt jetzt von Lady Gaga. Spiele ich euch Born This Way. Schön, dass ihr mit am Start seid.

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0: Alex Warren habe ich euch gespielt mit Ordinary. Gemeinsam geht's hier in Richtung Freitagmorgen. Falls ihr gerade schon aufgestanden seid, dann werdet erstmal richtig wach. Und der Kaffee schmeckt am besten mit neuer Musik. Und die habe ich jetzt für euch.
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1: Ich bin Dirk Zeitler. Die Abwehr von Drohnen muss in Deutschland schnell verbessert werden. Darüber waren sich die Innenminister von Bund und Ländern in einer Telefonkonferenz einig. Es bestehe Handlungsbedarf, sagte Bremens SPD-Innensenatorin Eva Högel im ZDF.
2: Wir brauchen dringend eine moderne Technik, die uns in die Lage versetzt, Drohnen zu identifizieren und dann auch abzuwehren. Das ist der Auftrag.
1: Vergangene Woche war am Flughafen Leipzig eine mit Sprengstoff bestückte Drohne entdeckt worden. Der Deutsche Bauernverband rechnet aufgrund der anhaltenden Trockenheit in diesem Jahr mit erheblichen Ernteeinbußen bis hin zum Totalausfall. Wir gehen von einer unterdurchschnittlichen Ernte bei Getreide aus, sagte Bauernpräsident Joachim Ruckwitt dem Redaktionsnetzwerk Deutschland. In südlichen Teilen Deutschlands könnte das bis zum totalen Ertragsausfall gehen, sagte der Verbandspräsident. Etwas besser ist es demnach in nördlichen Regionen, wo es immer wieder etwas geregnet hat. Wegen Niedrigwassers ist die Binnenschifffahrt in Deutschland stark eingeschränkt. Transporte auf mehr überlange Lastwagen zu verlagern, ist aus Sicht des Verbands Deutscher Verkehrsunternehmen keine Alternative. Der Verband verweist auf strukturelle Probleme.
3: Überlange Lkw sind 6,50 Meter länger als der Standard und dürfen nur auf bestimmten Strecken fahren. Jetzt mehr davon einzusetzen, bringe angesichts riesiger Gütermengen, die normalerweise per Schiff transportiert werden, keine spürbare Entlastung, so der Verband Deutscher Verkehrsunternehmen. Noch mehr Lkw seien außerdem eine zusätzliche Belastung für sowieso schon sanierungsbedürftige Straßen und Brücken. Als Reaktion auf das Niedrigwasser haben fast alle Bundesländer das Sonntagsfahrverbot für Lkw gelockert oder aufgehoben. Jan-Henner Reitze, Nachrichtenredaktion.
1: Zum Sport: Medaillenflut für das deutsche Leichtathletikteam. Zehnkampf-Weltmeister Leon Leugebauer hat sich bei der EM in Birmingham nach einem dramatischen 1500-Meter-Lauf erstmals auch den Titel des Europameisters gesichert. Niklas Kolbe gewann Silber. Über 3000 Meter Hindernis hat Gesa Krause Gold gewonnen. Bronze holte Olivier Gürth. Zum Abschluss des Abends konnte der Diskuswerfer Henrik Jansen über Bronze jubeln.
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4: Das wird heute ein richtiger Hochsommertag. Ganz viel Sonne, kein Regen und Höchsttemperaturen von 34 bis 38 Grad. Morgen dann zumindest schon mal so ein kleines bisschen kühler. Da sind mehr Wolken unterwegs, teils kräftige Schauer. Aber immer noch 34 Grad in der Spitze.
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5: A1 Köln-Dortmund zwischen Wuppertal-Langerfeld und Kreuz Wuppertal-Nord. 1 Kilometer Stau, 5 Minuten Zeitverlust und A40 Essen-Dortmund zwischen Dortmund-Barob und Dortmund-Hombruch. 1 Kilometer stockender Verkehr. Wir wünschen allen unterwegs gute Fahrt.
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4: Kurz nach 4, hallo zusammen und Respekt, wenn ihr jetzt schon erfolgreich aufgestanden seid und euch gerade fertig macht. Ich versorge euch hier mit guter Musik. Wir starten rein mit 3 Hits am Stück. Den Anfang macht dieser Song hier, Turn the Lights Off.

0: Mit Roxette geht's hier durch diesen ganz, ganz frühen Freitag. Und die Stars, ne? Die leben schon so ein Jet-Set-Leben. Shampoos, Partys, Limousinen. Naja, bis auf unseren Atze Schröder. Der ist auf dem Boden geblieben. Manchmal sogar ein bisschen zu sehr.
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3: Ja, nee, ist klar.
4: Ich bin gestern von Frankfurt nach Hamburg mit der Bahn gefahren. Und zwar mit Flixtrain. Ja, stimmt, wirklich, gut. Ja, ich wollte sparen. Und wenn man sagt, ich wollte sparen, dann geht das ja eigentlich nie gut aus. Ja. Der Zug hatte zwar Bremsen, aber keine Klimaanlage. Gut, dass ich im Hotel noch geduscht hatte. Ja, warum eigentlich? Schon in Kassel sah ich aus, als hätte ich eine Expedition auf dem Machu Picchu gemacht. Ja, als ich mit dem Fix- und Foxy-Train in Hamburg angekommen bin, war ich dann so eine dehydrierte Mumie mit Locken, aber ohne sonstige Vitalzeichen. Wie heißt es so schön? Die Würde des Menschen ist ein Konjunktiv. Ja, egal, wir werden uns viel verzeihen müssen nach diesem Sommer.
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0: Das Wetter.
1: Hochsommer, das ist auch das Motto an diesem Freitag. So geht's ins Wochenende mit ganz viel Sonne, überhaupt gar kein Regen und Höchsttemperaturen bis 38 Grad. Der Samstag, der wird dann schon ein bisschen durchwachsener, deutlich weniger Sonne. Geht noch recht freundlich los, aber später zieht es sich dann zu und auch teils kräftige Schauer sind dabei, aber immer noch 34 Grad in der Spitze.
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2: A40 Essen-Dortmund zwischen Dortmund-Barob und Dortmund-Hombruch. 1 Kilometer Stau. Wir wünschen allen unterwegs gute Fahrt.
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0: Und falls das hier gerade alles aus eurem Radiowecker kommt und ihr wisst, um 5, da muss ich raus. Habt ihr noch ein bisschen Zeit, ne? Und könnt jetzt vor allem diesen Song genießen, ist ganz neu bei uns.
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1: Ich bin Dirk Zeitler. Wegen Hitze und Trockenheit fehlt Landwirten in Baden-Württemberg und Bayern Futter für ihre Tiere, die deshalb früher als geplant geschlachtet werden müssen. Auch in Hessen wird das Tierfutter knapp.
2: Auf vertrockneten Wiesen finden Rinder nichts mehr zu fressen und es kann kein Heu gemacht werden. Beim Futtermais, der auch als Vorrat für den Winter gedacht ist, sieht es nicht besser aus. Bei Schlachthöfen gibt es schon Wartelisten. Landwirte sehen sich gezwungen, ihre Bestände zu verkleinern. Auch die Getreide- und Rapsernte hat unter der Trockenheit gelitten. Der Raiffeisenverband sagt, dass die Landwirtschaft dadurch 600 Millionen Euro an Einnahmen verloren hat. Jan-Henner Reitze, Nachrichtenredaktion.
1: Angesichts hoher Spritpreise fordern die Grünen eine Übergewinnsteuer für Mineralölkonzerne. Die Ölkonzerne machen sich die Taschen voll, während viele Familien jeden Euro dreimal umdrehen müssen, sagte Grünen-Fraktionschefin Dröge der Bild. Um Abhilfe zu schaffen, fordert sie eine Übergewinnsteuer. Nach Einschätzung des ADAC ist das Preisniveau für Sprit seit Wochen zu hoch. Als Treiber gelten der jüngste Anstieg des Ölpreises. Die Abwehr von Drohnen muss in Deutschland schneller verbessert werden. Darüber waren sich die Innenminister von Bund und Ländern in einer Telefonkonferenz einig. Es bestehe Handlungsbedarf, sagte Bremens SPD-Innensenatorin Högel im ZDF.
3: Wir brauchen dringend eine moderne Technik, die uns in die Lage versetzt, Drohnen zu identifizieren und dann auch abzuwehren. Das ist der Auftrag.
1: Vergangene Woche war am Flughafen Leipzig eine mit Sprengstoff bestückte Drohne entdeckt worden. Zum Sport. Medaillenflut für das deutsche Leichtathletikteam. Zehnkampf-Weltmeister Leo Neugebauer hat sich bei der EM in Birmingham nach einem dramatischen 1500-Meter-Lauf erstmals auch den Titel des Europameisters gesichert. Niklas Kolbe gewann Silber. Über 3000 Meter Hindernis hat Gesa Krause Gold gewonnen. Bronze holte Olivia Gürth. Zum Abschluss des Abends konnte der Diskuswerfer Henrik Janssen über Bronze jubeln.
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4: Das wird heute ein richtiger Hochsommerfreitag mit ganz viel Sonne, kein Regen und Höchsttemperaturen von 34 bis 38 Grad in der Spitze. Am Samstag dann zumindest schon mal so ein bisschen Abkühlung. Da sind insgesamt deutlich mehr Wolken unterwegs, teils auch kräftige Schauer und bis immer noch 34 Grad in der Spitze.
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5: A40 Essen-Dortmund. Zwischen Dortmund-Barob und Dortmund-Hombruch 1 Kilometer Stau. Wir wünschen allen unterwegs gute Fahrt.

Na, dann wollen wir doch mal rein starten in diesen schönen Freitag. Robert Janz ist hier. Ich habe es gerade schon gesagt, es wird verdammt heiß heute. Also vielleicht jetzt nochmal das Fenster aufmachen und wenigstens mal so ein bisschen durchlüften. Auch so richtig kalt ist jetzt ja auch nicht, aber immerhin angenehmer als das, was da in ein paar Stunden auf uns zukommt. Also wir machen uns heute einen schönen Sommertag und jetzt erstmal Musik von Nico Santos. Hier ist er mit Number One.

0: und damit geht diese Sommerferienwoche auch wieder langsam zu Ende. Aber es ist noch genug Sommerferien für alle da.
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0: Kollege Kevin Zimmer ist da. Hallo.
2: Ja, hallo. Zwei Wochen. Warum diese Tröte
0: ja,
2: jetzt?
0: Ja, du hast doch heute Geburtstag gewonnen.
2: Sag doch sowas nicht.
0: Ja, 30 wird er.
2: 24, bitte. Ja, wir hatten uns auf 24 gar nicht. So, zwei Wochen und ein paar Zerquetschte gibt es noch, aber jetzt bringen wir erstmal diese Ferienwoche ordentlich zu Ende, würde ich mal sagen.
0: Ja, das
2: bevor wir hier Geburtstag mit mir feiern.
0: Es wird heiß.
2: Der heißeste Tag der Woche. So, wir werden überall mindestens 35 Grad erreichen und an einigen Orten kommen wir sogar auf 38 Grad. Mehr Glück haben alle, die gerade an den Küsten in Deutschland oder den Niederlanden sind. Da sind es übrigens nur 30 Grad dann
0: Ach,
2: heute.
0: Wie gut, wie angenehm. Aber ich sag mal so, heute ist ja auch nationaler Wassereistag.
2: Ah, woher weißt du das denn? Habe ich dir aufgeschrieben. Stimmt. So, davon brauchen wir... Es klingt wie eine Karnevalsveranstaltung jetzt mit der Tröte. Jetzt hör auf damit. Okay. So. Wir brauchen sehr viel Wassereis heute. Oder man holt sich, was weiß ich, so ein schönes, sahniges Kirmeseis. Kennst du das? Die mag ich besonders gerne.
0: Mag ich, ja.
2: Super. Das größte Volksfest in NRW startet heute ins letzte Wochenende. Am Sonntag endet die Kranger Kirmes im Herzen des Ruhrpotts. Also, am Sonntag ist dann der letzte Tag.
0: Nochmal genießen.
2: Absolut.
0: Kevin, vielen Dank und einen schönen Tag wünsche ich dir gerade dir.
2: Was hast du mir denn für ein Geschenk?
0: Ich muss weg.
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0: Das Wetter.
1: Was soll ich sagen? Auch heute wird's wieder richtig, richtig sonnig. Regen ist überhaupt nicht in Sicht und es wird wirklich heiß. Bis 38 Grad sind in der Spitze drin. Am Samstag, da ist das fette Sonnenwetter dann so ein bisschen vorbei. Es geht erst recht freundlich los noch, aber dann sind viele Wolken unterwegs. Teils auch kräftige Schauer, aber es ist immer noch warm, aber nicht ganz so heiß wie heute. Bis 34 Grad sind dann drin.
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2: Zurzeit liegen uns keine Meldungen vor. Wir wünschen allen unterwegs gute Fahrt.
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1: Robert Jantz ist hier. Einen schönen

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0: Musik von NSYNC jetzt rein in diesen Freitag und wir nehmen uns jetzt mal einen Augenblick.
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2: Es war ein Donnerstag, heute im Sommer 1941. Seit einem Jahr ist ein riesiger Komplex entstanden. Weit geht der Blick von der Villa des Kommandanten über lange Reihen von Backsteingebäuden. In Reih und Glied sind sie angetreten auf dem Appellplatz. Aus Block 14a ist ein Häftling durch den Stacheldraht geflüchtet. Darum soll ein Exempel statuiert werden. 10 sollen dran glauben. Der SS-Hauptsturmführer zeigt in die Reihen. Du, raustreten, du. Nummer werden notiert. Ein Gefangener bricht zusammen, als die Reihe an ihn kommt, schreit: Jesus Maria, meine Frau, meine Kinder. Plötzlich Bewegung in der 7. Reihe. Einer tritt vor. Was will das polnische Schwein, brüllt der Kommandant. Ich will sterben. Für ihn, sagt der andere ganz ruhig in Deutsch. Wer bist du? Ein polnischer katholischer Priester. Warum wollen Sie für ihn sterben? Er hat eine Frau und Kinder. Die 10 Todeskandidaten kommen auf 7 Quadratmeter in den Hungerbunker. Auch er, der im deutschen Vernichtungslager Auschwitz für den anderen in den Tod geht. Maximilian Kolbe, Franziskanerpater, er betet mit ihnen, tröstet, hilft, ist nach 16 Tagen einer der letzten 4. Am 14. August vor 85 Jahren töten sie ihn mit einer Phenolspritze. Papst Johannes Paul II. Hat ihn heilig gesprochen, den Patron der Journalisten, Namensgeber des Maximilian Kolbe-Werks. Im Evangelium der Gottesdienste heißt es heute: Es gibt keine größere Liebe, als wenn einer sein Leben hingibt für seine Freunde. Christoph Beckmann von der katholischen Kirche für Augenblick mal.

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1: Mit Malte Albrecht. Guten Morgen. Die Waldbrände in vielen Teilen Europas halten die Menschen und vor allem die Feuerwehren weiter in Atem. Inzwischen auch bei uns in NRW. Es brannte bzw. brennt inzwischen an mehreren Stellen. Dramatisch entwickelt sich die Lage aktuell in Hürtgenwald im Kreis Düren. Marc Weiß mit einem Überblick.
2: Bei Hürtgenwald stehen laut Behörden rund 25 Hektar in Flammen. Das entspricht einer Fläche von etwa 35 Fußballfeldern. Die Gemeinde spricht von einer Großschadenslage. Die Flammen waren schon gestern nur noch gut 500 Meter von einem Ortsteil entfernt, verhindern dramatische Szenen. Der Ortsteil Gai musste evakuiert werden, weil die Flammen inzwischen zu nah an der Ortschaft sind. Rund 1800 Menschen mussten aus ihren Häusern und Wohnungen raus. Im Düsseldorfer Umland kämpften am Mittwoch Einsatzkräfte gegen kilometerlange Flächenbrände entlang der Bahnstrecke. Kaum gab es hier Entwarnung, brach ein großer Waldbrand bei Sundern im Sauerland aus. Inzwischen sei dort eine Fläche von rund 80.000 Quadratmetern verbrannt, meldet die Feuerwehr. Aktuell ist das Feuer in Sundern unter Kontrolle, aber noch nicht gelöscht. Auch der Süden Europas hat weiter mit Bränden zu tun. Neben Frankreich, Spanien und Griechenland ist jetzt auch Kroatien stark betroffen. Südlich von Split steht ein komplettes Touristengebiet in Flammen. Einheimische und Urlauber dort seien evakuiert worden, melden kroatische Medien.
1: Und jetzt unser Nachrichtenüberblick. Und da bleiben wir zuerst noch beim Thema Hitze. Wegen der anhaltenden Trockenheit in Deutschland rechnet der Bauernverband mit starken Ernteeinbußen bis hin zu Totalausfällen. Man gehe von einer unterdurchschnittlichen Ernte, vor allem bei Weizen und Raps, aus, sagte Bauernpräsident Ruckwied im RND. Besonders kritisch sei die Lage im Süden. Der Iran hat nach Angaben der Vereinigten Arabischen Emirate zwei Schiffe in der Straße von Hormus angegriffen. Laut dem Außenministerium in Abu Dhabi gehören sie zum staatlichen Ölkonzern. Verletzt wurde demnach niemand. Die Vereinigten Arabischen Emirate kritisierten das iranische Vorgehen scharf und sprachen von Piraterie. In der englischen Grafschaft East Sussex ist am späten Nachmittag ein Zug entgleist. Dabei wurden insgesamt 11 Menschen verletzt, 2 von ihnen schwer, teilte der Rettungsdienst mit. Bilder zeigen mehrere umgekippte Waggons. Die Unfallursache ist noch unklar. In Frankreich haben Einbrecher ungewöhnliche Beute gemacht. Sie haben aus einem Sammelkartengeschäft hunderte Pokémon-Karten gestohlen. Der Wert, laut Inhaber, rund 80.000 Euro. Die Karten mit den kleinen japanischen Monstern sind inzwischen eine beliebte Beute für Kriminelle. Im vergangenen Jahr gab es einen ähnlichen Fall in Großbritannien. Und vor 2 Jahren wurden in Frankreich 3 Männer verurteilt. Sie hatten Zehntausende Pokémon-Karten im Wert von etwa 100.000 Euro gestohlen und später verkauft. Und es waren die Nachrichten mit Malte Albrecht.
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3: In Buchforst und auch in Beilental angenehme Temperaturen zum Start in den Tag. Um die 19 Grad. Gestern ging es ja schon heiß her, temperaturenmäßig. Aber auch bei Marc Forster bei seinem Konzert am Tanzbrunnen. Und heute wird es dann auch wieder heiß. Zumindest auf dem Thermometer bis zu 36 Grad sind angekündigt zum Start in euer kölsches Wochenende.
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3: Guten Morgen auf die Straßen und da ist die Anna schon unterwegs. Und zwar blitzt es auf der Jesuitengasse in Nippes, Höhe des Supermarktes, hier bei Tempo 30 und Fuß vom Gas. Ansonsten noch keine größeren Staus. Falls ihr aber schon was gesehen habt, Staus, Blitzer, Unfälle, sagt kostenlos Bescheid. 0800 951 99 99.
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3: Hallo Köln, wir kümmern uns heute Morgen um das Niedrigwasser im Rhein. Es sinkt und sinkt und sinkt. Außerdem gibt's was Neues zu sehen im Kölner Zoo. Und was ihr so Schönes hier bei uns in Köln am Wochenende erleben könnt, das alles hier bei Radio Köln. Startet gut in den Freitag mit Dua Lipa und Houdini. Guten Morgen, Köln.

Radio Köln ist hier am Freitagmorgen, 6.09 Uhr haben wir es. Und habt ihr das gestern Abend gehört? Timo Becker war zu Gast in der Kölsch-Union-Sendung. Und ich sag

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1: Ganz ruhig und besinnlich. Timo hat angefangen, kölsche Songs zu covern und sie auf seine Instagram-Seite zu stellen. Und die sind dann mega erfolgreich gelaufen. Und ganz viele von euch wollen Timo bei sich spielen und singen hören.
2: Ich kriege super viele Anfragen für private Feiern, Hochzeiten, runde Geburtstage und so weiter. Das muss ich leider alles aktuell aus zeitlichen Gründen absagen.
1: Ja, weil er vor kurzem erst einen neuen Job angefangen hat. Und der geht halt eben vor. Aber er hat da mittlerweile Gefallen dran gefunden und will seine Videos auf Instagram und den einen oder anderen Auftritt auf jeden Fall weitermachen.
2: Parallel zum Business, Musik zu machen und einfach mal den Kopf auszumachen und in eine komplett andere Richtung zu denken, macht mir super viel Spaß, hilft mir, mich auf andere Dinge auch wieder konzentrieren zu können und ein bisschen in einen anderen Modus zu kommen. Das ist sehr schön und das will ich nicht verlieren.
1: Timo Becker heißt der Mann. Guck mal gerne auf seiner Instagram-Seite vorbei. Sind wirklich schöne kölsche Coverversionen mit dabei. Und das ist Kölsch und Jod. Lieben wir.
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0: Guten Morgen Köln, es ist Freitag, es ist 6.14 Uhr, Radio Köln ist hier und Sommerferienwoche Nummer 4 neigt sich so langsam dem Ende zu und freut sich, beziehungsweise Köln freut sich auf ein pickepackevolles Wochenende. Damit ihr die Planung nicht komplett selbst übernehmen müsst, haben wir für euch die schönsten Events rausgesucht, zum Beispiel in Ehrenfeld auf dem Neptunplatz. Da findet heute und morgen der Feierabendmarkt statt. Lecker was futtern und ein Kaltgetränk zu sich nehmen könnt ihr heute ab 16 Uhr, morgen schon ab 14 Uhr. Dann gucken wir ein paar Meter weiter auf den Grüngürtel zwischen Aachener Weiher und Kolonius. Da gibt es wieder den Aperomarkt mit leckeren Spritzgetränken. Heute ab 18 Uhr, morgen und Sonntag könnt ihr dann euch schon ab 13 Uhr durch das Angebot snacken. Kreativ werden und selbst was töpfern könnt ihr Samstag und Sonntag beim Keramikmarkt an St. Aposteln. Da ist der Eintritt auch frei. Getöpfert habe ich übrigens noch nie. Könnte ich auch mal hingehen. Und ebenfalls Samstag und Sonntag wird es im schönen Agnesviertel wieder bunt. Da findet nämlich auf der Neusser Straße ein Straßenfest statt. Mit Live-Musik, den verschiedensten Ständen und das jeweils ab 11 Uhr. Ja, das war es auch von mir. Egal, was ihr vorhabt am Wochenende. Ich wünsche euch einen schönen Start ins Wochenende mit All Saints aus den 2000ern und Pure Shores. 6.16 Uhr haben wir es am Freitagmorgen.
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Rein geht's in den 36 Grad Freitag. Es wird wieder bullenheiß. Aber genieß es. Es ist noch angenehm zum Start in den Tag bei Temperaturen um die 20 Grad. Jetzt um 6.20 Uhr. Hier ist Radio Köln und in der Castingshow Rising Star beim RTL ist sie das erste Mal in der Öffentlichkeit aufgetreten. Und heute, 12 Jahre später, liebt ihr sie im besten Musikmix für Köln. Leonie, paar Kilometer von Regensburg in Bayern ist sie aufgewachsen. Ich habe sie mal persönlich getroffen am Tanzbrunnen und ich find's mega niedlich, wie sie dieses bayerische R rollt. Also rollt. So, heute ist sie aus der deutschen Musikwelt nicht mehr wegzudenken. Hat ja sogar vor 2 Jahren den Song zur Fußball-Europameisterschaft gesungen. Und ihr könnt euch freuen, denn Leonie kommt nächstes Jahr am 9. April zu uns nach Köln. Und zwar ins Karlswerk Victoria. Gibt da noch Tickets, aber weil es noch ein bisschen hin ist bis zu ihrem Auftritt hier in der Domstadt, bekommt ihr sie jetzt schon hier bei mir bei Radio Köln. Hier ist Leonie mit Don't Worry. Hallo Köln.

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1: Ich bin Katrin Ude, guten Morgen. Berühmtes Flügelauto vom Zeughaus abmontiert. 1800 Menschen im Kreis Düren wegen Waldbrand evakuiert. Und das Wetter, es wird wieder richtig heiß heute bis 36 Grad. Der Kölner Skyline fehlt seit dem Abend ein Wahrzeichen. Das Flügelauto des Aktionskünstlers H.A. Schuld wurde von Spezialisten mit einem Kran vom Turm des Zeughauses runtergeholt. Jetzt soll es in den Fortwerken fit gemacht werden für den neuen Standort auf dem Dach des Maritimhotels am Heumarkt. Und das ist ganz schön Arbeit, sagt Matthias Hamann, der Direktor des Kölnischen Stadtmuseums.
2: Sitzen die Schweißnähte noch richtig? Na, die Flügel sind ja dran montiert. Ist das alles noch stabil? Es muss sicherlich entrostet werden. Das muss erstmal auch gereinigt werden. Klar, da sind Tauben drin. Logisch, die hinterlassen ihren Kot. Das sorgt nicht dafür, dass ein Auto länger hält. Und dann muss man es sicherlich auch, das ist ja golden, die goldene Farbe erneuern an manchen Stellen.
1: Das Flügelauto stehe für die Autostadt Köln, verdeutliche aber auch die aktuelle Krise vieler Autobauer, sagte Hamann. In der Gemeinde

0: bedecken, wenn sie ihre Wohnung verlassen. Bisher verlaufe die Evakuierung ohne Zwischenfälle.
1: Dankeschön, Christina. Ja, und die hohen Temperaturen haben auch hier bei uns in Köln ihre Spuren hinterlassen. Fast alle Grasflächen sind trocken und auch der Rheinpegel erreicht immer wieder neue Niedrigrekorde. Aber zumindest was das Trinkwasser angeht, gibt's bei uns keinen Grund zur Sorge, das sagt die Rheinenergie. Köln kann demnach auf einen Grundwasserspeicher von fast 1 Milliarde Kubikmetern Wasser zurückgreifen. Das heißt, selbst wenn es jetzt mehrere Jahre bei uns nicht mehr regnen würde, könnten wir das laut Rheinenergie problemlos aushalten. Damit ist Köln deutlich besser aufgestellt als andere Städte. Und trotzdem gilt natürlich auch hier bei uns, Wasser ist kostbar, also sollten wir so wenig wie möglich davon verschwenden. Aufregung gestern Abend für die Bewohnerinnen und Bewohner eines Mehrfamilienhauses in Weiß. Im Keller des Gebäudes in der Hammerschmidtstraße hatte es gebrannt und teilweise konnten die Bewohner das Haus nicht mehr selbst durchs Treppenhaus verlassen, weil sich der Rauch schon ausgebreitet hatte. 18 Personen hat die Feuerwehr deswegen über eine Drehleiter in Sicherheit gebracht. 4 Bewohner kamen ins Krankenhaus, weil sie Rauch eingeatmet hatten. Kurz vor Mitternacht war das Feuer dann gelöscht und die Bewohner konnten wieder in ihre Wohnungen zurück. Und das waren die Radio Köln Nachrichten mit Katrin Ude. 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
3: Guten Morgen zu euch nach Mülheim auf die Kolbstraße und auch am Rudolfplatz, wo die Stadt euch heute Nachmittag mit Wassernebel abkühlen wird. Da sind es gerade noch sehr angenehme Temperaturen von 20 Grad, aber diesen Wassernebel, den können wir später auch ganz gut gebrauchen. 36 Grad kriegen wir heute Nachmittag maximal. Denkt dran, viel zu trinken, viel Wasser.
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3: Ich will ja, dass ihr gut durch den Freitag kommt, ne? So, auf den Straßen noch keine Blitzer und auch noch keine größeren Staus. Falls ihr aber schon was gesehen habt, klingelt durch 0800 951 99 99 und die Nummer ist natürlich kostenlos für euch.
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3: Ja, ich habe heute Morgen nochmal vor euch nachgeguckt. Der Rheinpegel liegt nur noch bei knapp 50 Zentimetern. Ungefähr 3,5 Kölschstangen sind das nur noch. Gestern lag er noch bei 52 Zentimetern. Und das Niedrigwasser hat in den letzten Tagen echt zu einigen Komplikationen bei euch geführt.
4: Wir wollten eine Freundin besuchen, dachten, nehmen wir mal die Fähre, fahren am Rhein entlang und ja, jetzt stehen wir hier. Und es geht nicht rüber.
3: Ja, das Krokodil, die Rheinfähre zwischen Weiß und Zündorf, kann wegen Niedrigwasser schon seit Mittwoch nicht mehr fahren. Und wir haben uns mit dem Besitzer getroffen. Wie es mit dem Krokodil weitergeht, hört ihr nach dem morgendlichen Espresso von Sabrina Carpenter. Und das hier ist Musik aus Kanada von Shawn Mendes mit Treat You Better bei Radio Köln.

0: Wenn ich das Wort Krokodil sage, wie viele von euch kriegen da direkt einen Ohrwurm?
1: Ich bin schlappi, das kleine Krokodil. Hab scharfe Zähne und davon ganz schön viel.
0: Radio Köln ist hier am Freitag. Ja, vielleicht denkt ihr jetzt aber auch auf die, oder an die Fähre zwischen Weiß und Zündorf. Die heißt nämlich auch Krokodil und die leidet gerade richtig unter diesem niedrigen Rheinpegel. Heute Morgen von nur noch 50 Zentimetern. Seit Mittwoch musste der Betrieb sogar komplett eingestellt werden. Und das ging einfach nicht anders, sagt der Betreiber Niklas Thiel.
2: Wir haben auf der Zündorfer Seite eine riesengroße Kiesbank, wo wir einfach partout nicht mehr drüber kommen, weil wir weniger als 80 Zentimeter Wassertiefe haben. Naja, der Tag startet morgens nach dem Aufstehen erstmal mit Pegel kontrollieren. Ne? Kann man ja Gott sei Dank online abrufen. Leider aktuell immer weiter sinkend.
0: Ja, heißt aber nicht, dass für Niklas und sein Team die Arbeit einfach ausfällt. Denn auch wenn das Krokodil nicht fährt, gibt es einiges zu tun.
2: Wir machen jetzt ganz viele Instandhaltungsarbeiten, die wir sonst abends nach dem Fährbetrieb oder auch nachts noch machen. Die können wir jetzt mal entspannt tagsüber machen, wenn auch die Temperaturen gerade nicht ganz so toll dafür sind. Aber das geht.
0: Ja, wenn es dann aber soweit ist, dass die Fähre wieder fahren kann, wünscht sich Niklas ein bisschen mehr Anerkennung für die Arbeit, die er und sein Team leistet.
2: Also wir haben schon das Gefühl, dass wir immer so ein bisschen belächelt werden als hier, ja, wir fahren ein paar Touristen rüber, das ist es aber auch. Aber letztendlich sind wir ein wichtiges Verkehrsmittel. Wir schaffen hier an einem richtig vollen Tag gut und gerne 3.500 Menschen am Tag hin und her. Und insofern wünsche ich mir im Allgemeinen, dass der Stellenwert von den Fähren im gesamten Rheinland hier einfach höher gehalten wird.
0: Ja, und da gibt es ja auch noch einige mehr. Die Fähre zum Beispiel zwischen Hittorf und Langel, die wurden jetzt auch wegen des Niedrigwassers außer Gefecht gesetzt. Aber zum Beispiel die Fähre in Wesseling, die setzt aktuell noch über. Wir reden heute Morgen noch weiter über das Thema Niedrigwasser. Wir haben auch mal bei der Rheinenergie nachgefragt, wie es da jetzt eigentlich mit unserem Trinkwasser aussieht. Das ist Thema hier bei Radio Köln in einer Stunde. Startet gut in den Freitagmorgen mit Jennifer Lopez und On the Floor.
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Radio Köln ist hier am Freitagmorgen und um 6.45 Uhr ist das hier wichtig für euch. Nur eine knappe Stunde weg von Köln, kurz hinter Düren, lodert nämlich in diesem Moment ein großer Waldbrand. In Hürtgenwald kämpfen die Einsatzkräfte seit gestern Nachmittag gegen die Flammen und zwar auf einer Fläche von ungefähr 35 Fußballfeldern. 25 Hektar sind das, das ist schon eine Hausnummer. Für einen Ortsteil in der Nähe wurde schon die höchste Warnstufe extreme Gefahr ausgerufen. Da wird jetzt evakuiert. Rund 1.800 Anwohnerinnen und Anwohner müssen raus aus ihren Häusern. Sie sollen das Nötigste nur mitnehmen und dann sofort ihre Wohnungen verlassen. Wir behalten das natürlich weiter für euch im Blick, denn bei Radio Köln bekommt ihr alle wichtigen Infos zum Start in euren Freitag. Habt einen schönen guten Morgen, Köln, jetzt mit den Red Hot Chili Peppers.

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1: Mit Malte Heilbricht. Guten Morgen. Auch in NRW wüten inzwischen schwere Waldbrände. Besonders dramatisch ist die Situation aktuell im Kreis Düren. In Hürtgenwald musste ein kompletter Stadtteil vorhin evakuiert werden, weil die Flammen zu dicht dran sind. Frage an Marc Weiß. Wie ist die aktuelle Lage?
2: Ungefähr 1800 Menschen mussten vorhin ihre Häuser verlassen. Gegen 4 Uhr kam die Anordnung der Behörden sofort raus und nehmen Sie nur das Nötigste mit. Das betrifft den Ortsteil Gai und es ist dort wohl auch schon alles voll Rauch. Die Bewohner sollten gegebenenfalls Mund und Nase mit Stofftüchern, Kleidung oder Masken bedecken, so lautet die offizielle Empfehlung. Es gibt eine Anlaufstelle für die Menschen wohl in einer Grundschule. Insgesamt stehen seit gestern Nachmittag rund 25 Hektar Wald rund um den Ort Hürtgenwald in Flammen. Das entspricht einer Fläche von etwa 35 Fußballfeldern.
1: Und es brennt auch im Sauerland.
2: Leider ja, das betrifft vor allem Marsberg. Dort sind über 300 Feuerwehrleute immer noch im Einsatz. Das ist ein aktueller Brand. Etwas bessere Nachrichten kommen aus Sundern. Hier hatte es ja vor allem gestern gebrannt. Inzwischen ist man in Sundern aber mit den Nachlöscharbeiten beschäftigt. Also das Schlimmste scheint überstanden zu sein. Laut Feuerwehr ist eine Fläche von rund 80.000 Quadratmetern verbrannt. Und ja, weil Waldbrände allein ja nicht reichen, wird auch aus Düsseldorf ein Großbrand gemeldet. Hier steht im Stadtteil Rath eine Industriehalle in Flammen. Das ist auch ein Großeinsatz der Feuerwehr, der wohl noch Stunden dauern wird, heißt es. Offenbar war eine Gartenlaube in Brand geraten und die Flammen haben dann übergegriffen auf diese Industriehalle.
1: Marc, danke für die Infos. Und das sind weitere Themen. Wegen der anhaltenden Hitze und Trockenheit befürchtet der Deutsche Bauernverband eine deutlich schlechtere Ernte. Betroffen seien etwa Weizen, Raps, Kartoffeln, Gemüse und Zuckerrüben, sagte Bauernpräsident Ruckwied dem RND. Im Süden Deutschlands könne es teils zum totalen Ernteausfall kommen. In der Nacht ist eine Drohne in den lettischen Luftraum eingedrungen und von Kampfjets eines NATO-Partnerlandes abgeschossen worden. Die lettische Armee sprach von einer ausländischen Drohne, die wegen Russlands elektronischer Kampfführung in den Luftraum geraten sei. Damit könnte es sich um eine abgewehrte ukrainische Drohne handeln, hieß es. Schwindel, brennende Augen oder Flecken im Sichtfeld. Nach der Sonnenfinsternis sind viele Menschen wegen Beschwerden ins Krankenhaus gegangen. Allein in Berlin, Mannheim, Stuttgart und Freiburg meldeten sich Dutzende Patienten in den Notaufnahmen. Dabei war vorher eindringlich davor gewarnt worden, dass das ungeschützte Hineinsehen in die Sonne die Netzhaut schädigen kann. Offenbar hielten sich nicht alle daran. Die Ärzte geben aber bisher Entwarnung. Sie gehen davon aus, dass die Beschwerden in den meisten Fällen spurlos wieder verschwinden. Und das waren die Nachrichten mit Malte Albrecht.
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3: Guten Morgen nach Rodenkirchen oder auch nach Delbrück. Hier sind es im Moment noch sehr angenehme 20 Grad. Reiß heute Morgen nochmal die Fenster auf, bevor es dann später, ja, richtig heiß wird. 36 Grad und Sonne. Erst Abkühlung kommt dann erst morgen bei Temperaturen um die 32 Grad. Und da sind dann auch Schauer und Gewitter möglich.
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3: So, und da ist der Tim unterwegs. Guten Morgen.
4: Also ich habe einen Blitzer für euch und zwar auf der östlichen Zubringerstraße nach dem Lanxess Arena Tunnel Richtung Autobahn, kurz vor der Anschlussstelle Severinsbrücke. Da ist ein Blitzer unterhalb der Brücke, wo Tempo 60 ist.
3: Der steht da schon die ganze Woche rum. Danke dir trotzdem, Tim, fürs Erinnern. Also hier bitte Fuß vom Gas. Ansonsten haben wir um 7:03 noch keine größeren Staus. Ihr kommt überall gut durch, innerstädtisch und auch auf den Kölner Autobahnen. Falls ihr aber noch was gesehen habt, dann macht's wie Tim. Schickt eine WhatsApp-Sprachnachricht ins Studio 0221 951 99 99.
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3: Am Freitag, dem 14. August, schönen Start ins kölsche Wochenende mit dem einzig warmen Sender für die Domstadt. Hier ist Radio Köln mit Purple Disco Machine.

0: Entschuldigung, hat jemand mal hier eine 40er Nuss für mich? Ja, so klang es gestern Abend am Zeughaus in der Kölner Innenstadt. Radio Köln ist hier zum Start in euren Freitag um 7.10 Uhr. Ein großer Schraubenschlüssel hat noch gefehlt, um das Flügelauto vom Zeughausturm loszumachen. Und die Skulptur des Kölner Künstlers H.A. Schulz hat ja viele, viele Jahre da oben auf dem Turm gestanden. Mit bisschen Verzögerung wurde das weltbekannte Kunstwerk jetzt gestern Abend mit einem Spezialkran darunter geholt. Und in den Fortwerken in Niel wird es jetzt wieder fit gemacht für den neuen Standort auf dem Maritim direkt am Heumarkt. Und Radio Köln-Reporter Frank Waltel war gestern mit dabei und hat sich das für euch angeguckt. Stimmen gesammelt und auch von H.A. Schulz selbst.
1: Das Flügelauto ist ein Beispiel für die Offenheit der Stadt Köln, für die Freiheit der Bürger, die sie sich auch immer wohl bewahrt haben. Und das ist eine Gnade als Künstler, dass ich das noch erleben kann. Normalerweise sind die Künstler alle tot, die was davon haben.
2: Als du das damals gemacht hast, die Idee hattest, ne? Hast du damit gerechnet, dass sowas draus wird?
1: Ja doch, das war vorauszusehen. Denn wir leben ja in einer Autostadt. Hier in dieser Stadt hat Ford über viele Jahrzehnte 25.000 Bürgern Brot gegeben.
2: Alex, ist da jetzt genau dein Job da oben?
3: Der Seile dran machen und losschrauben.
2: Flügelauto ist eine Kölner Institution, ne? Kulturgut. Eher Alltag oder eher was Besonderes heute?
3: Für uns heute Alltag. Mittlerweile Alltag.
2: Viel Glück dir, ne? Und mach es nicht kaputt.
3: Nee, auf keinen Fall. Danke dir. Ciao.
2: Du bist hier, um Fotos zu machen. Warum ist dir das wichtig?
4: Ich wohne um die Ecke auf dem Dumont Carré und laufe eigentlich täglich hier mindestens einmal vorbei. Ich würde mit zum Nachhausekommen dazu.
2: Jetzt kommst du bald nach Hause und ist nicht mehr da, ne? Was fehlt's dir?
4: Am Anfang bestimmt. Ich hoffe, dass es jetzt genutzt wird, dass das Stadtmuseum dann renoviert wird.
2: Warum ist das so spannend für dich?
5: Das gibt's ja nur einmal alle 30 Jahre. Keine Ahnung, hat man nicht wieder.
2: Es ist schon fast unten, ne? Welche Bedeutung hat das Auto für dich? Also es ist ja auch so ein Wahrzeichen für Köln, oder?
5: Ich begleite mich, seitdem ich hier bin. Vorteil dazu, H. Schulz, Auto war immer da.
1: Ich habe ein gutes Gefühl, weil ich als Künstler erleben darf, 35 Jahre mit einer Skulptur einer ganzen Stadt ein bisschen Freude zu machen.
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Powerfrau Pink am 36 Grad Freitag mit einer schönen Rocknummer, die euch wirklich Laune aufs Wochenende in Köln macht. Und wir bleiben jetzt auch bei Rock, denn dieser Mann hier ist ein Virtuose an der E-Gitarre. Bryan Adams, seine Hits. Einfach genial und ganz ehrlich, Run to You, Summer of 69, haben euch auf irgendeiner Party irgendwann mal bestimmt auch schon mal zum Luftgitarrespielen animiert, oder? Er kann aber nicht nur laut, sondern auch sehr gefühlvoll. Das hat er in den 90ern mit seinem Soundtrack zum Kultfilm Robin Hood, der König der Diebe, bewiesen. Und was der Mann alles auf dem Kasten hat, seht ihr noch dieses Jahr live in Deutz in der Längstes Arena. Tag der Deutschen Einheit. Am 3.10. spielt er für euch hier bei uns in Köln. Auch dafür gibt es noch Tickets. Und darauf freuen wir uns jetzt mit ganz viel Romantik am Freitag. Hier kommt Bryan Adams aus den 90ern mit Everything I Do. I do it for you bei Radio Köln um 7.17 Uhr. Hallo Köln.

0: 3.10. live in der Längstes Arena hier bei uns in Köln. Bryan Adams bei Radio Köln. Und bei den ganzen schlimmen Meldungen mit Feuer hier und Waldbrand da heute Morgen wollen wir einmal kurz durchatmen und uns nochmal mitfreuen mit unseren Athleten bei der Leichtathletik-Europameisterschaft in Großbritannien. Unser Weltmeister Leo Neugebauer war wieder beim Zehnkampf dabei und am Schluss war es echt ein Kampf um Sekunden. Er musste seinen Endspurt in 23 Sekunden schaffen und so klang das dann in der Sportschau.
1: Aktuell sind es 12 Sekunden, 13, 14, 15, Leo, komm, der stolpert, er stürzt, 17 Sekunden sind's, er hat Gold. So einfach ist es.
0: Ja, so einfach ist es. Er ist wirklich ins Ziel gefallen und hat sich dann die Goldmedaille gesichert. Sein Teamkollege Niklas Kaul hat Silber geholt und beim Diskuswurf hat Henrik Jansen noch Bronze geholt für Deutschland. Damit stehen wir aktuell auf Platz 3 im Tabellenspiegel mit insgesamt 9 Treppchenplatzierungen. Herzlichen Glückwunsch dazu. Mit Radio Köln geht's bestens informiert in den Freitagmorgen. Wir haben es jetzt 7.22 Uhr und hier kommt Tina Turner mit den 80ern und We Don't Need Another Hero.

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1: Ich bin Katrin Ude. Guten Morgen. 1800 Menschen im Kreis Düren werden wegen Waldbrand evakuiert. Flügelauto vom Turm des Zeughauses abmontiert. Und das Wetter, es wird wieder richtig heiß heute, bis 36 Grad. Im Kreis Düren in der Gemeinde Hürtgenwald steht eine Fläche von etwa 35 Fußballfeldern in Flammen. Und wegen des Waldbrandes werden seit dem Morgen rund 1800 Menschen im Ortsteil Gai evakuiert. Laut der Einsatzkräfte ist das Feuer in der Nacht auf etwa 400 Meter an den Ort herangerückt. Kollegin Christina Czesny hat jetzt alle Infos für euch.
2: Seit gestern Nachmittag kämpfen zahlreiche Einsatzkräfte gegen den Waldbrand und Unterstützung kommt auch von der Kölner Feuerwehr. Die Menschen im Ortsteil Gai sollen nur ihre nötigsten privaten Gegenstände und Papiere und Medikamente einpacken und ihre Wohnungen und Häuser verlassen. Bisher verlaufe die Evakuierung ohne Zwischenfälle, heißt es von der Polizei. Ein Krisenstab soll jetzt die aktuelle Lage bewerten und entscheiden, wie es weitergeht. Auch an anderen Orten in NRW gibt es Waldbrände, etwa im Kreis Soest und im Sauerland.
1: Es ist eines der Kölner Wahrzeichen, das Flügelauto des Aktionskünstlers H.A. Schuld. Das berühmte Werk wurde am Abend von Spezialisten vom Turm des Zeughauses heruntergeholt und soll jetzt in den Fortwerken fit gemacht werden. Danach kommt es auf das Dach des Maritimhotels am Heumarkt. Auch H.A. Schuld selbst war bei der Aktion gestern Abend mit dabei.
3: Ich habe ein gutes Gefühl. Ich habe deswegen ein gutes Gefühl, weil ich als Künstler erleben darf, 35 Jahre mit einer Skulptur einer ganzen Stadt ein bisschen Freude zu machen. Und wir sehen, es ist kein Abschied, sondern es ist ein Neuanfang. Nach 35 Jahren ist der neue Schauplatz mit Sicherheit diesem ebenbürtig.
1: Der Leiter des Kölnischen Stadtmuseums sagte, das Flügelauto zeige, wo Köln herkomme, verdeutliche aber auch die aktuelle Krise vieler Autobauer. Wegen des jüngsten Ätna-Ausbruchs auf Sizilien

0: Pegels nicht mehr. Der liegt heute Morgen bei nur noch 50 Zentimetern. Erst ab etwa 60 Zentimetern könne man anfangen zu prüfen, ob die Fähre wieder fahren könne, heißt es vom Betreiber. Eigentlich sind die Sommerferien für das Krokodil Hochsaison. Nach eigenen Angaben transportiert die Fähre an einem guten Tag dann bis zu 3.500 Menschen über den Rhein. Und das waren die Radio Köln Nachrichten mit Katrin Uhde. Wir hören uns in einer Stunde wieder um 8:30.
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2: Guten Morgen zu euch nach Pfingst oder auch ins Agnesviertel, wo am Wochenende das Straßenfest mit Live-Musik stattfinden wird. Temperaturen um die 21 Grad sind da, also relativ angenehm noch. Später wird es dann auch wieder richtig, richtig heiß mit Temperaturen um die 36 Grad. Morgen führt dann Schauer und Gewitter dazu, dass es ein kleines bisschen abkühlt. Also zumindest ein kleines bisschen. Und dann sind die Temperaturen nur noch für den Samstag bei 32 Grad.
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2: Der Thorsten ist unterwegs und hat einen Blitzer gesehen in Zündorf. Auf dem Lohr, so heißt die Straße, hier ist Tempo 50 erlaubt. Und Tim hat sich gemeldet mit einem Blitzer auf dem östlichen Zubringer. Nach dem Arena-Tunnel Richtung Autobahn steht der rum unter der Brücke. Und das bei Tempo 60. Innerstädtisch habe ich keine größeren Staus für euch. Der längste Stau von den Kölner Autobahnen kommt um 7.34 Uhr von der A4 Aachen-Köln zwischen dem Kreuz West und Klettenberg. Hier dauert es gerade 5 Minuten länger. 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Einfach die Nummer im Handy abspeichern und gerne eine WhatsApp-Sprachnachricht ins Studio schicken.
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2: Zum Start in den Freitag sprechen wir heute Morgen über das Niedrigwasser im Rhein. Gleich gucken wir da drauf, ob das Niedrigwasser auch Auswirkungen auf unser Trinkwasser hat, beziehungsweise ob wir noch genug sauberes Trinkwasser haben. In 7 Minuten hier in der Sendung.

0: Guten Morgen, ihr Lieben. Radio Köln ist hier am Freitagmorgen. 7.42 Uhr haben wir es jetzt. Und ich weiß, hier in Köln gibt es einiges, womit ihr unzufrieden seid. Aber bei einer Sache sind wir uns doch alle einig, oder?
1: Das Wasser von Köln ist jung.
2: Oh jo, dann ist es jung.
1: Das Wasser von Köln ist jung.
0: Ja, Jod ist es auf jeden Fall. Aber haben wir eigentlich auch genug davon, von dem Wasser? Seit Wochen sind fast alle Wiesen bei uns in Köln ausgetrocknet. Im Rhein ist so wenig Wasser wie noch nie. Also heute Morgen habe ich eben geguckt, liegt der Pegel bei nur noch 50 Zentimetern. Da kann ich gut verstehen, wenn sich der ein oder andere von euch auch Sorgen macht, ob wir noch genug sauberes Trinkwasser haben. Radio Köln-Reporter Paul Rosenau, du hast mal rumgeforscht. Kannst du denn Entwarnung geben?
3: Ja, das mache ich gerne. Hier bei uns in Köln gibt es überhaupt keinen Grund zur Sorge tatsächlich. Die Rheinenergie beschäftigt sich schon seit über 115 Jahren mit unserem Trinkwasser. Und selbst wenn es jetzt mal mehrere Jahre in Folge überhaupt nicht regnen sollte, müssen wir uns keine Sorgen machen, sagt auch Christoph Preuß von der Rheinenergie.
4: Wir haben in der Kölner Bucht einen ständigen Grundwasserspeicher von fast 1 Milliarde Kubikmetern Trinkwasser, aus denen wir uns bedienen können.
3: Also aufatmen.
0: Ja, damit haben wir hier in Köln ja auch ganz schön Glück, oder? Also im Bayerischen Wald ist das Trinkwasser zum Beispiel schon so knapp, dass Tanklaster mit Trinkwasser angefahren kommen müssen.
3: Ja, genau. Vielen anderen Städten in Deutschland geht es da deutlich schlechter momentan. Dass wir es so gut haben, liegt aber auch vor allem daran, dass Köln und das Umland sehr tief liegt und von Gebirgen umgeben ist. Deswegen speichert sich bei uns dann eben besonders viel Grundwasser.
0: Kurze Frage, würde es den anderen Städten denn was bringen, wenn wir hier weniger Wasser verbrauchen würden?
3: Ja, leider nicht. Wasser ist nämlich ein sehr lokales Gut. Also selbst wenn wir hier Wasser sparen, kommt das leider nicht in den anderen Regionen an. Das ist jetzt aber auch natürlich kein Freifahrtschein, um Wasser zu verschwenden oder so. Wasser ist und bleibt kostbar, auch hier bei uns in Köln.
0: Danke dir, Paul Rosenau. Sorgen müsst ihr euch also hier keine machen. Übrigens, wenn ihr dem Trinkwasser auch was Gutes tun wollt, benutzt beim Putzen am Wochenende lieber ein bisschen mehr Wasser und dafür weniger Spül- oder Putzmittel. Das ist nämlich deutlich schlechter für das Grundwasser. Mit Radio Köln startet ihr immer bestens informiert in den Tag und kriegt natürlich auch die Hits im besten Mix. Hier kommt Teddy Swims mit Mr. Know It All um 7.44 Uhr.

0: 7:47 Uhr, Radio Köln ist hier am Freitagmorgen. Natürlich beschäftigen wir uns heute Morgen mit den schweren Waldbränden in NRW. In Hürtgenwald im Kreis Düren musste zum Beispiel ein kompletter Stadtteil evakuiert werden. Wir halten euch hier im Live-Ticker auf radioköln.de natürlich auf dem Laufenden. Aber, liebe Leute, ich möchte euch ja auch heute Morgen mit ein bisschen positiven Vibes ins Wochenende schicken, nämlich mit was zum Schmunzeln. Heute ist zum Beispiel Tag des Wassereises. Wird auch heute in Köln wahrscheinlich nichts Besseres geben, um sich zwischendurch mal abzukühlen. Bis zu 36 Grad stehen heute an und mindestens genauso viele Eissorten sind auch in dieser Geschichte versteckt.
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2: Woher kommt eigentlich das Eis? Dazu gibt's eine schöne Geschichte, die ich mir gerade ausgedacht habe. Zwei Brüder, Ben und Jerry Ferrero, zusammen mit ihren Kindern Rocher und Raffaello, reisten durch Italien. Sie wollten nach Capri, wurden aber auf dem Weg von der Polizei angehalten. Haben sie eine Vinetta? Brauchen wir die noch? Es ist doch schon After Eight. Doch, wenn sie über die Dolomiti wollen, dann brauchen sie die. Er wollte gerade zahlen, dann hörte der Polizist Bum Bum. Es war ein brauner Bär, der einen Kaktus umgeworfen hatte. Solero wir weiterfahren? Fragte der Ferrero. Nein, sagte der Polizist. Cornetto sie mit. Er zog vorsichtshalber seine Magnum, ganz klassisch, aus dem Halfter. Beinahe rutschte sie durch seine Flutschfinger. Alle anderen blieben im Wagen, denn da waren auch die Kinder bueno. Am besten wir split uns, dann kann uns nichts passieren. Wir sind viel schöller als der braune Bär. Der Bär zog sich zurück und Ferrero war erleichtert. Hoffentlich macht er keinen Twister und kommt zurück. Noggerschock vertrag ich nicht. Also immer dran denken, egal wie lang Nese es manchmal dauert. Ruhe bewahren ist immer noch das Nestle.
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2: Mit Malte Albrecht, guten Morgen. In NRW wüten heute Morgen gleich mehrere Brände. Besonders dramatisch ist die Lage in Hürtgenwald im Kreis Düren. Der Waldbrand dort bedroht den Stadtteil Gai. Rund 1.800 Menschen mussten vorhin ihre Häuser verlassen, weil die Flammen nur noch 400 Meter von dem Ort entfernt sind. Aktuelle Infos von Marc Weiß.
3: Um 4 Uhr heute Morgen hatten sich die Behörden entschieden zu evakuieren und die Menschen in einer Grundschule unterzubringen. In der Nacht hatte der Wind gedreht und treibt seitdem die Flammen in Richtung der Wohnhäuser. Der Kreis Düren hat einen Krisenstab einberufen, um über das weitere Vorgehen zu beraten. Über 200 Feuerwehrleute sind in Hürtgenwald im Einsatz. Inzwischen wurde auch der Löschhubschrauber wieder angefordert. Insgesamt stehen seit gestern Nachmittag rund 25 Hektar Wald rund um den Ort Hürtgenwald in Flammen. Auch in Marsberg im Sauerland ist die Feuerwehr im Großeinsatz. Auch hier brennt ein Wald. Teilweise ist das Gelände nur sehr schwer zugänglich. Das macht es noch komplizierter. Mehrere Zufahrtsstraßen wurden für die Öffentlichkeit gesperrt. Bessere Nachrichten kommen aus Sundern. Hier scheint das Schlimmste überstanden. Inzwischen laufen dort nur noch die Nachlöscharbeiten. 80.000 Quadratmeter Fläche sind allerdings verbrannt. Der dritte Großbrand heute in Nordrhein-Westfalen betrifft keinen Wald, sondern eine Industriehalle in Düsseldorf-Rath. Auch dieser Brand war heftig, ist inzwischen aber unter Kontrolle.
2: Und das sind weitere Themen an diesem Morgen. Der Iran hat nach Angaben der Vereinigten Arabischen Emirate 2 Schiffe in der Straße von Hormus angegriffen. Laut dem Außenministerium gehören sie zum staatlichen Ölkonzern ADNOC. Verletzt wurde niemand. Die Emirate kritisierten das iranische Vorgehen scharf und sprachen von Piraterie. Auf Sizilien bleibt der Flughafen Catania wegen des Ätna-Ausbruchs weiter geschlossen, und zwar jetzt bis Samstag früh. Das hat der Betreiber in der Nacht mitgeteilt. Grund ist die Vulkanasche, die der Ätna ausstößt. Seit Beginn des Ausbruchs vor einer Woche fielen schon hunderte Flüge aus, hatten Verspätung oder wurden umgeleitet. Gute Freunde sind unbezahlbar. Und jetzt ist es auch noch wissenschaftlich bewiesen, sie halten uns auch richtig gesund. Ein Forschungsteam aus der Türkei hat für eine internationale Studie die Angaben von mehr als 200.000 Menschen weltweit ausgewertet. Die Studie ist jetzt in einem Fachjournal erschienen. Und das Ergebnis: Wer starke Freundschaften und enge Kontakte pflegt, fühlt sich psychisch und körperlich deutlich fitter. Positive Beziehungen zu den Eltern in der Kindheit spielen demnach auch eine Rolle, allerdings schwächer. Die Forschenden betonen, das soziale Umfeld verändere sich im Laufe des Lebens. Gute soziale Beziehungen seien dabei eine wichtige Säule des Wohlbefindens. Und das waren die Nachrichten mit Malte Albrecht.
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4: Guten Morgen zu euch nach Hohlweide oder in die Südstadt an die Severinstorburg. Hier ist es im Moment noch relativ angenehm bei 23 Grad. Es wird aber auch heute wieder sehr, sehr heiß. Denkt dran, genug Wasser zu trinken. 36 Grad sind am Nachmittag angekündigt. Morgen dann zum Straßenfest im Agnesfädel wird es dann ein bisschen kühler. 32 Grad. Es sind allerdings nachmittags Schauer und Gewitter möglich.
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4: Hallo zu Thorsten, der hat einen Blitzer gesehen und zwar in Zündorf auf dem Lohr. Hier ist Tempo 50 erlaubt. Und der Tim sagt, Daniel, gib mal bitte durch, auf dem östlichen Zubringer steht der Blitzer von der ganzen Woche immer noch rum. Nach dem Arena-Tunnel Richtung Autobahn unter der Brücke und blitzt bei Tempo 60. Hier bitte Fuß vom Gas. Ansonsten, innerstädtisch habe ich keine größeren Staus für euch und auch auf den Autobahnen nichts über 5 Minuten, falls ihr aber noch was gesehen habt. Werdet Teil der Radio Köln Community, meldet Staus und Blitzer kostenlos unter 0800 951 99 99. Gute und sichere Fahrt durch den Freitagmorgen.
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0: Freitagmorgen, 10 nach 8 haben wir es. Und so, ihr Lieben, wir haben zwei neue Stars in Köln. Tessa und Jiva. Die stressige Wohnungssuche konnten die beiden sich sparen. Denn sie sind ab sofort in einer 10-Millionen-Euro-Unterkunft in Riel zu Hause. Nämlich dem neuen Drachenhaus im Kölner Zoo. So, Tessa und Jiva sind nämlich zwei Komodo-Warane. Und die neue Sommerferienattraktion im Kölner Zoo. Und Radio Köln-Reporter Frank Waltel gehörte gestern Vormittag zu den Ersten, der die beiden neuen Riesenechsen im Zoo angucken durfte.
1: Lange Fingernägel und per Tisch gerne mal große Fleischstücke zum Runterschlingen. Ob Komodo-Varan-Dame Tessa wirklich eine Schönheit ist, muss jeder selbst entscheiden. Aber sie hat ihre liebenswerte Art, findet der Chef des neuen Drachenhauses, Bernd Makordes.
2: Ah, Tessa ist ziemlich zurückhaltend, das kann man wohl sagen. Ne? Also bisher traut sie sich auch noch nicht aus ihrem Absperrgehege heraus.
1: Diese Zurückhaltung wird Tessa spätestens bei der nächsten Mahlzeit verlieren, denn Tessa und Jiva werden auch öffentlich gefüttert, sagt Zoochef Theo Pakel.
3: Mit ganzen Tierkörpern, die wir dann irgendwie festbinden und dann können Sie das sehen, wie die dann diese Tiere dort zerreißen und auch fressen, weil wir die Tiere schon natürlich ernähren wollen.
1: Klar, in Köln werden keine lebenden Tiere verfüttert. Im Gehege neben Tessa sitzt Jiva. Er wächst noch auf knapp 4 Meter an. Ihr könnt euch die beiden im mit 250 Quadratmeter wohl größten Komodo-Varan-Gehege der Welt anschauen, sagt der Zoochef.
3: Wir haben hier eine Anlage nachgebaut nach dem Habitat, wo die Tiere leben. Also eine relativ offene Landschaft. Können wir alles gewährleisten, indem die Tiere hier sicher für die Besucher hinter Glas sitzen. Denn die sind ja auch giftig und die können tatsächlich sehr gefährlich werden.
1: Nur zwei weitere Zoos in Deutschland halten übrigens diese bedrohte Echsenart. Und Köln will sich auch am Artenschutz beteiligen.
3: Das heißt, wir halten die hier im Zoo, wir wollen die vermehren. Und wir wollen aber auch dafür sorgen, dass sie in der Wildnis eine Zukunft haben.
1: Und diese Zukunft sollen Tessa und Jiva in ihrem neuen Drachenhaus in Köln fleißig mitgestalten.
0: Tessa und Jiva, zwei sehr schöne Namen, oder? Die beiden Komodo-Varane im Kölner Zoo könnt ihr euch angucken. Jetzt auch auf der Radio Köln Instagram-Seite oder auch bei Facebook. Da haben wir euch ein kleines Video hochgeladen. Hier ist Radio Köln am Freitag, 8.13 Uhr mit Raymond und Tonight. 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

diese Töne haben wir diese Woche zusammen beim Radio Köln Sonnenfinsternis Public Viewing vom Rooftop in der Kölner Innenstadt gerufen, als sich der Mond vor die Sonne geschoben hat. Das war echt ein schönes Erlebnis mit rund 30 Radio Köln-Hörern. Und genau dieses Thema, dieses vom Rooftop runterrufen, das hat dieser Mann hier in einen Song gepackt. Ihr kennt ihn alle, ihr liebt ihn auch und er ist einfach auch ein sympathischer Kerl. Ganz talentierter Musiker, schreibt einen Hit nach dem anderen, macht bei Instagram auch ganz, ganz viel Quatsch. Und er kommt dieses Jahr zu uns nach Köln, nach Deutz, in die Längstes Arena. 31. Oktober seht ihr Nico Santos live in der Arena und jetzt ist er hier bei uns im besten Musikmix für Köln um 8:16 Uhr mit

0: 8.19 Uhr, Radio Köln ist hier am Freitagmorgen und es sind Bilder, die wir sonst eher aus Südeuropa kennen. Aber jetzt wüten auch hier bei uns in NRW schwere Waldbrände. Besonders dramatisch ist es in diesem Moment im Kreis Düren. In Hürtgenwald musste schon ein kompletter Stadtteil evakuiert werden, weil die Flammen zu nahe gekommen sind. Christina Chesney aus dem Morgenteam ist bei mir. Wie ist denn da die aktuelle Lage?
1: Ja, also in dem Ortsteil Gai wurde heute Morgen so gegen 4 Uhr die höchste Alarmstufe ausgerufen. Und das heißt, ungefähr 1.800 Menschen mussten dann ihre Häuser verlassen. Die sollten nur das Allernötigste mitnehmen und dann sofort raus. Das Feuer ist da jetzt nur noch 270 Meter vom Ortsrand entfernt. Das melden die Einsatzkräfte da. Und für die Betroffenen gibt es eine Anlaufstelle in einer Grundschule. Da ist jetzt auch eine Reporterin von uns auf dem Weg hin, um sich mal selber ein Bild von der Situation zu machen. Bis dahin erstmal die bekannten Fakten. Also seit gestern Nachmittag stehen da rund 25 Hektar Wald rund um den Ort Hürtgenwald in Flammen. Das ist eine Fläche ungefähr so groß wie 35 Fußballfelder.
0: Das ist eine Hausnummer und deshalb sitzt mittlerweile auch ein Krisenstab zusammen.
1: Ne? Genau, ja, jetzt seit gut 20 Minuten, seit 8 Uhr wird da beraten. Wir hoffen, dass wir so in der nächsten halben Stunde Meldung bekommen, was da jetzt genau der Plan ist, was passieren soll.
0: Ja, und das ist ja nicht das einzige Feuer gerade.
1: Ja, leider. In Marsberg im Sauerland sind auch über 300 Feuerwehrleute immer noch im Einsatz. Da ist ein großes Problem der Wind, der das Feuer wohl immer wieder auffachen lässt. Etwas bessere Nachrichten kommen derweil aus Sundern, auch im Sauerland. Da hat es ja vor allem gestern gebrannt. Inzwischen laufen da aber die Nachlöscharbeiten. Also das Schlimmste scheint überstanden zu sein. Trotzdem sind da laut Feuerwehr rund 80.000 Quadratmeter Wald verbrannt.
0: Heftig. Danke dir, Chrissy. Also einige große Feuer gerade in NRW. Wir behalten die natürlich für euch weiter im Blick. Mit Radio Köln bekommt ihr nämlich alle wichtigen Infos zum Start in euren Freitag. Und das gibt's alles auch nochmal zum Nachlesen auf Radio.

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1: Ich bin Katrin Ude, guten Morgen. Heftiger Waldbrand im Kreis Düren. Flügelauto vom Zeughaus abmontiert. Und das Wetter, es wird wieder richtig heiß heute, bis 36 Grad. Es dürfte ein ziemlicher Schock gewesen sein für die Menschen in Hürtgenwald im Kreis Düren. Am frühen Morgen hatte die Warn-App Nina ausgelöst und vor extremer Gefahr gewarnt. Denn der Waldbrand, der seit gestern in der Gemeinde lodert, nähert sich dem Ortsteil Gai. 1.800 Menschen mussten deswegen sofort ihre Häuser verlassen. Kollegin Christina Czesny aus der Redaktion, die Lage spitzt sich nämlich tatsächlich zu, ne?
2: Ja, so muss man das leider sagen. Über dem Ortsteil Gai in Hürtgenwald schwebt dichter Rauch. Der ist auch wirklich schon aus weiter Ferne sichtbar. Die Einsatzkräfte versuchen mit aller Macht, den Waldbrand zu löschen. Da ist auch ein Hubschrauber im Einsatz. Es helfen Feuerwehrleute aus Köln und inzwischen auch die Bundeswehr, die die Löscharbeiten mit Panzern unterstützt. Ein Krisenstab soll jetzt entscheiden, wie es weitergeht. Denn mittlerweile ist das Feuer nicht mal mehr 300 Meter vom Ortsteil Gai entfernt.
1: Dankeschön, Christina. Und bei uns online auf radioköln.de gibt's einen Live-Ticker mit allen aktuellen Infos dazu. Köln fehlt seit dem Abend vorübergehend ein Wahrzeichen. Das Flügelauto des Aktionskünstlers H.A. Schuld wurde von Spezialisten mit einem Kran vom Turm des Zeughauses heruntergeholt. Jetzt soll es in den Fortwerken fit gemacht werden für den neuen Standort auf dem Dach des Maritimhotels am Heumarkt. Und das ist laut des Direktors des Kölnischen Stadtmuseums ganz schön Arbeit. Das Auto muss nämlich gereinigt, entrostet und wohl auch an manchen Stellen neu gestrichen werden. Der neue Standort auf dem Maritimhotel sei nach 35 Jahren ein ebenbürtiger Neuanfang, findet der Künstler H.A. Schuld. Ja, und wir kommen noch einmal zurück zu den Folgen der anhaltenden Hitze, denn auch bei uns in Köln sind fast alle Grasflächen vertrocknet. Der Rheinpegel erreicht immer wieder neue Niedrigrekorde. Heute Morgen liegt er bei 50 Zentimetern. Aber es gibt auch gute Nachrichten, nämlich mit Blick auf unser Trinkwasser. Radio Köln-Reporter Paul Rosenau, da sind wir nämlich gut vorbereitet.
3: Auf jeden Fall. Laut der Rheinenergie können wir hier in Köln auf einen Grundwasserspeicher von fast 1 Milliarde Kubikmeter Wasser zurückgreifen. Das heißt, selbst wenn es jetzt mehrere Jahre bei uns überhaupt nicht mehr regnen würde, könnten wir das laut der Rheinenergie problemlos aushalten. Köln ist da deutlich besser aufgestellt als andere Städte in Deutschland. Trotzdem gilt auch hier, Wasser ist kostbar, verschwenden sollten wir so wenig wie möglich.
1: So ist es, danke Paul. Aufregung gestern Abend für die Bewohnerinnen und Bewohner eines Mehrfamilienhauses in Weiß. Im Keller des Gebäudes in der Hammerschmidtstraße hatte es gebrannt und teilweise konnten die Bewohner das Haus nicht mehr selbst durchs Treppenhaus verlassen, weil sich der Rauch schon ausgebreitet hatte. 18 Personen hat die Feuerwehr deswegen über eine Drehleiter in Sicherheit gebracht. 4 Bewohner kamen ins Krankenhaus, weil sie

0: Morgen wird es dann ein bisschen kühler. Das heißt kühler. Also 32 Grad stehen dann trotzdem auf dem Thermometer. Aber es kühlt dann im Laufe des Wochenendes ab, weil morgen Nachmittag Schauer und Gewitter auf uns zukommen.
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0: Da sind Thorsten oder ist Thorsten unterwegs und hat einen Blitzer gesehen in Zündorf. Auf dem Lohr, so heißt die Straße, hier ist Tempo 50 erlaubt. Und Tim hat einen Blitzer gemeldet auf dem östlichen Zubringer nach dem Arena-Tunnel Richtung Autobahn. Da steht der Blitzer unter der Brücke bei Tempo 60. Wir gucken in die Stadt, da kam gerade was rein. Guten Morgen.
2: Ja, guten Morgen, hier ist der Rudi aus Humboldt-Gremberg. Ich wollte einen Ampelausfall melden und zwar Holzhofer Straße, Ecke Max-Glomster-Straße. Da ist die Ampel kaputt, wo gerade erst passiert. Tschüss.
0: Danke dir, Rudi. Tschüss, hab ein schönes Wochenende. Und wir gucken auf die A4, Köln-Aachen, zwischen dem Kreuz Kremberg und dem Kreuz Süd. Hier habt ihr gerade 5 Minuten Stauzeit. Falls ihr auch noch was gesehen habt, kommt gerne in die Radio Köln-Community, meldet Staus und Blitzer kostenlos unter 0800 951 99 99. Gute Fahrt.
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0: Ich habe heute mal für euch nachgeguckt. Der Rheinpegel liegt heute Morgen nur noch bei knapp 50 Zentimetern. Ungefähr 3,5 Kölschstangen sind das nur noch. Und das Niedrigwasser hat in den letzten Tagen zu einigen Komplikationen bei euch geführt.
3: Wir wollten eine Freundin besuchen, dachten, nehmen wir mal die Fähre, fahren am Rhein entlang und ja, jetzt stehen wir hier. Es geht nicht rüber.
0: Ja, das Krokodil. Die Rheinfähre zwischen Weiß und Zündorf kann wegen Niedrigwasser schon seit Mittwoch nicht mehr fahren. Wir haben uns mit dem Besitzer getroffen und wie es mit dem Krokodil weitergeht, das hört ihr gleich nach Musik von The Black Eyed Peas mit Where's the Love. Und das hier sind Calvin Harris und der Wreck-and-Bone Man mit Giant.

0: 8.42 Uhr. Radio Köln ist hier mit allen Infos, die für euren Freitagmorgen wichtig sind. Und heute beschäftigt uns die krasse Hitze und auch die Trockenheit. In ganz NRW sind die Feuerwehren gerade mit heftigen Bränden beschäftigt. Zum Beispiel mit dem Waldbrand im Kreis Düren. Und wir halten euch natürlich hier im Programm auf dem Laufenden dazu. Aber generell sind Hitze und Trockenheit gerade Thema bei euch die ganze Woche schon. Durch den krass niedrigen Rheinpegel. Heute Morgen liegt der zum Beispiel nur noch bei 50 Zentimetern in Köln. Kann seit dieser Woche das Krokodil, also die Fähre zwischen Weiß und Zündorf, euch nicht mehr von A nach B bringen. Der Betrieb, der wurde diese Woche eingestellt und das ging auch nicht anders, sagt der Betreiber Niklas Thiel.
1: Wir haben auf der Zündorfer Seite eine riesengroße Kiesbank, wo wir einfach partout nicht mehr drüber kommen, weil wir weniger als 80 cm Wassertiefe haben. Naja, der Tag startet morgens nach dem Aufstehen erstmal mit Pegel kontrollieren, ne? Kann man ja Gott sei Dank online abrufen. Leider aktuell immer weiter sinkend.
0: Ja, das heißt aber nicht, dass für Niklas und sein Team die Arbeit einfach ausfällt. Denn auch wenn das Krokodil nicht fahren kann, gibt es einiges zu tun.
1: Wir machen jetzt ganz viele Instandhaltungsarbeiten, die wir sonst abends nach dem Fährbetrieb oder auch nachts noch machen. Die können wir jetzt mal entspannt tagsüber machen, wenn auch die Temperaturen gerade nicht ganz so toll dafür sind. Aber das geht.
0: Ja, wenn es dann aber soweit ist, dass die Fähre wieder fahren kann, wünscht sich Niklas ein bisschen mehr Anerkennung für die Arbeit, die er und sein Team leistet.
1: Also wir haben schon das Gefühl, dass wir immer so ein bisschen belächelt werden als hier, ja, wir fahren ein paar Touristen rüber, das ist es aber auch. Aber letztendlich sind wir ein wichtiges Verkehrsmittel. Wir schaffen hier an einem richtig vollen Tag gut und gerne 3.500 Menschen am Tag hin und her. Und insofern wünsche ich mir im Allgemeinen, dass der Stellenwert von den Fähren im gesamten Rheinland hier einfach höher gehalten wird.
0: Ja, und da gibt es ja auch noch einige mehr. Die Fähre zwischen Hittorf und Langel wurde jetzt auch wegen des Niedrigwassers außer Gefecht gesetzt. Gute Nachrichten gibt es aber von der Fähre in Wesseling. Die setzt aktuell noch über. Wir reden heute Morgen auf jeden Fall über das Thema Trockenheit und Niedrigwasser. Und wir haben auch mal mit der Rheinenergie nachgefragt, wie es da jetzt eigentlich aussieht mit unserem Trinkwasser. Thema in einer Stunde hier bei Radio Köln. 8.44 Uhr haben wir es jetzt. 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

8.47 Uhr haben wir es gleich. Sommerferienwoche Nummer 4 neigt sich dem Ende zu und Köln freut sich auf ein pickepackevolles Wochenende. Damit ihr die Planung nicht komplett übernehmen müsst, haben wir für euch die schönsten Events rausgesucht. Unter anderem geht's heute los in Ehrenfeld auf dem Neptunplatz. Da findet nämlich heute und morgen der Feierabendmarkt statt. Hier lecker was futtern, ein Kaltgetränk schlürfen. Das könnt ihr heute ab 16 Uhr, morgen schon ab 14 Uhr. So, paar Meter weiter auf dem Grüngürtel zwischen Aachener Weiher und Kolonius gibt es wieder den Aperomarkt mit leckeren Spritzgetränken. Heute ab 18 Uhr, morgen und Sonntag könnt ihr dann euch schon ab 13 Uhr durch das Angebot snacken. Und wenn ihr so ein bisschen kreativ werden wollt, dann könnt ihr selbst was töpfern gehen. Samstag und Sonntag beim Keramikmarkt an St. Aposteln. Hier ist der Eintritt für euch frei. Ist ja auch mal was Schönes. Und ebenfalls Samstag und Sonntag wird es dann richtig schön bunt im Agnesviertel. Da findet auf der Neusser Straße ein Straßenfest statt. Hier mit Live-Musik und den verschiedensten Ständen. Und das jeweils ab 11 Uhr. Bei allem, was ihr vorhabt, ich wünsche euch ein ganz, ganz tolles Wochenende und macht das Beste draus. Radio Köln ist auf jeden Fall für euch da und begleitet euch dadurch mit den Hits im besten Mix. Jetzt die 90er, TLC und No Scrubs.

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1: Mit Maita Albrecht. Guten Morgen. Die Waldbrände in Europa sind kein Ereignis mehr, das vor allem den Süden betrifft. Es brennt inzwischen auch bei uns in NRW und das an mehreren Stellen gleichzeitig. Besonders dramatisch ist die Lage aktuell in Hürtgenwald im Kreis Düren und in Marsberg im Sauerland. Marc Weiß aus dem News-Team, fangen wir in Hürtgenwald an. Da sind Menschen von den Flammen akut bedroht.
2: Ja genau, die Flammen sind nur noch ein paar hundert Meter vom Ortsteil Gai entfernt. In der Nacht hatte der Wind gedreht und seitdem nimmt das Feuer leider Kurs auf den Ort. Um 4 Uhr ganz früh heute Morgen haben die Behörden dann entschieden, dass evakuiert wird. Rund 1800 Menschen mussten ihre Häuser verlassen und sind jetzt in einer Grundschule untergebracht. Das hat reibungslos funktioniert, hören wir. Die Feuerwehr versucht natürlich alles, um diesen Ort vor den Flammen zu retten. Inzwischen ist auch der Löschhubschrauber wieder im Einsatz. Also das sind schon dramatische Bilder, die wir da sehen, muss man ehrlich sagen.
1: Wie ist die Lage in Marsberg im Sauerland?
2: Etwas unübersichtlich. Der Waldbrand ist auch hier zur Stunde noch nicht unter Kontrolle. Es brennt genau in Marsberg-Helminghausen und auch hier sind mehrere hundert Feuerwehrleute im Einsatz. Inzwischen stehen rund 25 Hektar Waldfläche in Flammen und es droht noch größer zu werden, dieses Feuer. Die Einsatzkräfte in Marsberg werden auch von Kollegen und Kolleginnen aus anderen Bezirken unterstützt. Die Feuerwehr Dortmund ist inzwischen vor Ort und auch aus dem Münsterland sind Einsatzkräfte da. Also für Marsberg leider auch noch keine Entwarnung.
1: Danke für die Infos, Marc Weiß. Und nun unser Nachrichtenüberblick und da bleiben wir erst noch beim Thema. Wegen der anhaltenden Hitze und Trockenheit in Deutschland rechnet der Bauernverband mit deutlichen Ernteeinbußen, teilweise sogar mit Totalausfällen. Vor allem bei Weizen und Raps werde die Ernte voraussichtlich unterdurchschnittlich ausfallen, sagte Bauernpräsident Ruckwied dem RND. Besonders kritisch sei die Lage im Süden. In Großbritannien zieht der Rechtspopulist Farage wieder ins Parlament ein. Er hat die Nachwahl in seinem Wahlkreis gewonnen, eine Abstimmung, die er selbst herbeigeführt hatte. Farage war vor wenigen Wochen zurückgetreten, um sich nach Vorwürfen über eine nicht angegebene Millionenspende wieder das Vertrauen der Wähler zu sichern. Die etablierten Parteien boykottierten die Abstimmung. In Schweden gelten Jugendliche künftig nicht mehr ab 15, sondern schon ab 14 Jahren als strafmündig. Das hat das Parlament in Stockholm beschlossen. Außerdem wird die Strafmilderung für Jugendliche gestrichen. Das heißt, dass sie zu Gefängnisstrafen von bis zu 18 Jahren verurteilt werden können. Die Mitte-Rechts-Regierung hat schon mehrere ähnliche Maßnahmen auf den Weg gebracht. Schweden kämpft nämlich seit Jahren gegen zunehmende Bandengewalt. Immer öfter werden für schwere Straftaten Minderjährige rekrutiert, weil ihnen bisher keine Haftstrafe drohte. Und das waren die Nachrichten mit Maita Albrecht.
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3: In Zollstock und auch bei euch in Höhenhaus sind es gerade Temperaturen von 24 Grad und das Thermometer steigt noch weiter an zum Start in euren Freitag. 36 Grad kriegen wir heute Nachmittag maximal. Passt bitte ein bisschen auf mit eurem Grill, falls ihr irgendwie im Park grillt oder auch mit Kippenstummel, dass die auch alle aus sind. Wir haben es gesehen im Kreis Düren, wie schnell sich ein Brand ausbreiten kann. Das wollen wir alle nicht, dass das hier in Köln passiert. Deshalb seid da bitte vorsichtig unterwegs am Wochenende. Morgen kühlt es dann ein bisschen ab, nur noch 32 Grad, also immer noch heiß genug. Aber Schauer und Gewitter kommen auf uns zu und am Sonntag sind es dann nur noch Werte um die 25 Grad.
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3: Thorsten hat einen Blitzer gesehen und zwar in Zündorf in der Straße auf dem Lohr. Hier ist Tempo 50 erlaubt. Und Tim sagt, Achtung, Blitzer auf dem östlichen Zubringer nach dem Arena-Tunnel Richtung Autobahn. Unter der Brücke stehen sie bei Tempo 60. Dann gucke ich mit euch in die Stadt. Rudi sagt, es gibt einen Ampelausfall in Poll auf der Rolzhofer Straße, Ecke Max-Glomster-Straße. Hier bitte ganz besonders vorsichtig fahren. Und der Blick auf die Autobahn sagt, die A4 Köln-Aachen zwischen dem Kreuz Gremberg und dem Kreuz Süd hat eine Stauzeit von 5 Minuten. Falls ihr auch noch was gesehen habt, klingelt gerne kostenlos durch. 0800 951 99 99. Gute Fahrt euch.
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3: Happy Freitag zusammen. Es ist 9:04.

0: So klingt der beste Mix zum Start in euren Freitag. 9.14 Uhr, Depeche Mode mit Enjoy the Silence. Gleich habe ich Katy Perry für euch, die packt den Löwen in sich aus. Roar! Hier ist Radio Köln am Freitagmorgen und ein großer Waldbrand bedroht die Gemeinde Hürtgenwald bei Düren. Seit gestern Nachmittag stehen da ca. 25 Hektar Wald in Flammen. Die Lage, die hat sich jetzt in der Nacht nochmal deutlich verschärft. Das Feuer rückte auf wenige hundert Meter an den Ortsteil Gai heran. Gut 1800 Menschen mussten deswegen ihre Häuser verlassen. Das ist echt heftig und haben jetzt Zuflucht gefunden in der Grundschule. Und da ist jetzt unsere Reporterin Viktoria Lohner. Guten Morgen.
1: Ich stehe hier gerade mit Christine, die arbeitet hier in der Grundschule. Die Grundschule ist ja die Anlaufstelle für die Menschen aus Gai, die jetzt ihre Häuser verlassen mussten. Christine, wann hast du denn erfahren, dass das zur Anlaufstelle wird, die Grundschule?
2: Heute Nacht. Gestern Abend habe ich schon das alles in den Medien und bei euch verfolgt. Und heute Nacht, ich konnte selber nicht schlafen, ich wohne selber in Kreuzau. Und man sah schon die Rauchschwaden selber bei uns aus dem Schlafzimmerfenster. Und heute Morgen habe ich mich nur fertig gemacht und habe gesagt, so, du fährst jetzt hoch, guckst, ob du helfen kannst, ob irgendjemand einfach nur ein offenes Ohr vielleicht braucht. Einfach, ja, es fällt mir gerade, also es ist schon, es ist jetzt so, wie ich das sehe, über die Kuppel und wenn ich die Flammen sehe, das war sonst immer sehr weit weg.
1: Ja, man muss vielleicht dazu sagen, wir stehen hier und haben eine ganz gute Sicht, muss man leider sagen, auf die Rauchwolken da hinten und das sieht schon sehr nah aus. Ne?
2: Ja, es ist leider zu nah für meine Verhältnisse. Und wenn ich dann mit Bekannten hier aus der Schule, die hier wohnen und dann die ganze Nacht die Granaten hochgehen hören haben, das macht was mit einem. Das macht was mit einem und das tut mir wirklich sehr leid. Und ich würde gerne mehr tun, aber ich kann gerade nicht mehr tun, außer da zu sein und ein offenes Ort zu haben und zum, ja auch, zum Bäcker zu fahren.
1: Und das Dasein ist ja auch auf jeden Fall schon ganz wichtig. Ja. Ne? Kannst du vielleicht noch kurz ausführen, was du meinst mit, die Granaten sind hochgegangen?
2: Da oben ist aus dem Weltkrieg liegen da noch ganz viele Blindgänger quasi. Und das ist seit Jahrzehnten bekannt, aber bisher ist da nie groß drüber gesprochen worden. Und das hört man halt, ne? Die explodieren halt jetzt zwischendurch immer mal wieder. Und das macht den älteren Bewohnern aus Gai natürlich auch unheimliche Angst.
1: Ja, ist natürlich für diese ganze Stimmung auch nicht förderlich. Ne?
2: Nee, überhaupt nicht. Ich war am Dienstag auch hier und habe unseren Raum fertig gemacht. Und da war irgendwie so, alle freuen sich auf das neue Schuljahr. Und jetzt gerade ist es so, okay, hier verlieren wirklich Menschen vielleicht ihr Haus, ihr Hab und Gut. Ne? Und das ist, ja, also wir hoffen einfach, dass die das schnell in den Griff bekommen und dass alles gut wird und das wichtig ist, Häuser und so, wenn die versichert sind, wichtig ist, dass keine Menschen.
1: Ja. Vielen Dank dir, Christine.
2: Gerne. Dankeschön.
0: Danke. Dann hoffen wir das Beste und drücken aus Köln die Daumen, dass das in Gai da ordentlich bald gelöscht werden kann und sich die Situation bessert. Alle Infos zu den Bränden in NRW bekommt ihr natürlich auch hier bei Radio Köln. Und nochmal, liebe Leute, denkt bitte dran, heute bei 36 Grad und Sonne eure Grills im Park und auch eure Zigaretten ordentlich auszumachen, damit wir von den Bränden hier in Köln verschont bleiben am Wochenende. 9.17 Uhr haben wir's. Radio Köln ist ja am Freitag.

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1: Ich bin Katrin Ude. Guten Morgen. 1.800 Menschen im Kreis Düren wegen Waldbrand evakuiert. Flügelauto vom Zeughaus abmontiert. Und das Wetter, es wird wieder richtig heiß. Bis 36 Grad heute.
2: Es macht einem schon Angst, weil man nicht weiß, was passiert.
1: Ja, das sagt eine Anwohnerin der Gemeinde Hürtgenwald im Kreis Düren. Denn wegen des heftigen Waldbrands, der dort seit gestern lodert, wurden 1.800 Menschen heute am frühen Morgen evakuiert und mussten ihre Häuser schnellstmöglich verlassen. Die Warn-App Nina meldete extreme Gefahr, weil das Feuer immer näher an den Ortsteil Gai heranrückt. Und dementsprechend groß ist auch die Angst bei den Menschen in Hürtgenwald.
2: Das ist natürlich emotional schon, es packt einen. Ja, definitiv, weil wir viele Freunde und Bekannte haben und es ist schon wirklich dramatisch.
1: Insgesamt brennt eine Fläche von etwa 35 Fußballfeldern. Ein Krisenstab berät, wie es weitergehen soll. Mehrere Hubschrauber sollen jetzt bei den Löscharbeiten helfen und Hilfe kommt auch von der Kölner Feuerwehr und vielen Einsatzkräften aus der Umgebung. Und wir bleiben noch beim Thema Hitze und ihren Folgen, denn der Rheinpegel erreicht in diesen Tagen immer wieder neue Niedrigrekordstände. Heute Morgen liegt er bei 50 Zentimetern. Und weil das natürlich viel zu niedrig ist, hat inzwischen auch die Personenfähre Krokodil zwischen Weiß und Zündorf ihren Betrieb eingestellt. Wann es genau weitergehen kann, das steht noch nicht fest. Radio Köln-Reporter Paul Rosenau, das liegt nämlich nicht nur am Rheinpegel selbst, richtig?
3: Ja, genau. Durch den regelmäßigen Betrieb hat die Fähre nämlich eine Fahrrinne in den Sand auf dem Rheinboden gefahren. Und je länger die Fähre nicht fährt, desto mehr schüttet sich die Fahrrinne auch wieder zu. Betreiber Niklas Thiel schaut momentan täglich nach dem Rheinpegel.
4: Bei 60 Zentimetern fangen wir an zu prüfen, ob wir denn drüben in Zündorf überhaupt noch ankommen würden.
3: Wer von euch im Kölner Süden momentan über den Rhein muss, nimmt am besten die Rodenkirchener Brücke.
1: Dankeschön, Paul. Die letzten 35 Jahre stand es auf dem Turm des Zeughauses. Bald soll es auf das Dach des Maritimhotels kommen. Das goldene Flügelauto des Aktionskünstlers H.A. Schuld. Gestern Abend haben Spezialisten das Auto mit einem Kran vom Zeughaus heruntergeholt. Und jetzt wird es in den Fortwerken wieder auf Vordermann gebracht. Gereinigt, entrostet und teilweise auch neu golden gestrichen. Danach kommt es dann aufs Maritim. Ein ebenbürtiger Neuanfang findet H.A. Schuld. Wegen des jüngsten Ätna-Ausbruchs auf Sizilien müssen einige Urlauber unter euch womöglich umplanen, denn der Betrieb am Flughafen Catania ist bis Samstagmorgen um 2 Uhr wieder eingestellt. Schon in den letzten Tagen wurden Flüge von Köln stattdessen nach Palermo umgeleitet. Das könnte den Passagieren heute auch wieder passieren. Ein Flug von Düsseldorf nach Catania heute Nachmittag ist bereits gestrichen. Erkundigt euch deswegen auf jeden Fall vorher bei eurer Airline über den Status des Fluges. Und das waren die Radio Köln Nachrichten mit Katrin Ude. Wir hören uns in einer Stunde wieder um 10:30.
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5: In Humboldt-Gremberg oder auch am Rudolfplatz, wo später Wassernebel am Nachmittag versprüht wird, um euch eine Abkühlung zu bieten, sind es jetzt schon Temperaturen um die 26 Grad. Und es wird auch noch heißer. 36 Grad kriegen wir heute Nachmittag maximal. Dazu Sonne, Sonne und nochmal Sonne. Morgen dann nur noch 32 Grad aufgrund von Schauer und Gewitter. Und am Sonntag kühlt es dann noch mehr ab bei nur noch 25 Grad.
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5: Der Thorsten ist unterwegs und hat einen Blitzer gesehen in Zündorf in der Straße auf dem Lohr.

Wenn du das hörst, Happy Birthday, liebe Maus. Freue mich auf dich und deine Party später. Obwohl, ich glaube ja, das könnte eine günstige Geburtstagsparty werden, weil man nach 2 Kölsch bei 36 Grad wahrscheinlich eh schon leicht angetüdelt ist. In diesem Sinne, Happy Birthday an alle Geburtstagskinder hier in Köln. Macht euch einen schönen Freitag, natürlich mit dem einzig wahren Sender für die Domstadt. Hier ist Radio Köln mit Musik aus Frankreich. Hier ist das mit Je veux, Hallo Köln.

0: Schönen Freitagmorgen mit Radio Köln. Bald ist Wochenende und ja, ich weiß, hier in Köln gibt's einiges, womit ihr unzufrieden seid. Aber bei einer Sache sind wir uns doch alle einig, oder?
1: Landwasser von Köln ist jung.
0: Ja.
1: Landwasser von Köln ist jung.
0: Jod ist es auf jeden Fall, aber haben wir eigentlich auch genug von diesem Wasser? Ja, seit Wochen sind fast alle Wiesen bei uns in Köln ausgetrocknet. Im Rhein ist so wenig Wasser wie nie, dass man fast durchs Flussbett vom rechts ins links Rheinische laufen kann. Da kann ich gut verstehen, wenn sich der ein oder andere von euch auch Sorgen macht, ob wir noch genug sauberes Trinkwasser haben. Radio Köln-Reporter Paul Rosenau, du hast mal rumgeforscht und kannst auch Entwarnung dazu geben.
2: Ja, das mache ich gerne. Hier bei uns in Köln gibt es überhaupt keinen Grund zur Sorge tatsächlich. Die Rheinenergie beschäftigt sich schon seit über 115 Jahren mit unserem Trinkwasser. Und selbst wenn es jetzt mal mehrere Jahre in Folge überhaupt nicht regnen sollte, müssen wir uns keine Sorgen machen, sagt auch Christoph Preuß von der Rheinenergie.
3: Wir haben in der Kölner Bucht einen ständigen Grundwasserspeicher von fast 1 Milliarde Kubikmetern Trinkwasser, aus denen wir uns bedienen können.
2: Also aufatmen.
0: Ja, damit haben wir hier in Köln auch schon ganz schön Glück, oder? Also im Bayerischen Wald ist das Trinkwasser zum Beispiel schon so knapp, dass Tanklaster mit Trinkwasser angefahren kommen müssen.
2: Ja, genau. Vielen anderen Städten in Deutschland geht es da deutlich schlechter momentan. Dass wir es so gut haben, liegt aber auch vor allem daran, dass Köln und das Umland sehr tief liegt und von Gebirgen umgeben ist. Deswegen speichert sich bei uns dann eben besonders viel Grundwasser.
0: Okay. Würde es denn anderen Städten was bringen, wenn wir hier in Köln weniger Wasser verbrauchen würden?
2: Ja, leider nicht. Wasser ist nämlich ein sehr lokales Gut. Also selbst wenn wir hier Wasser sparen, kommt das leider nicht in den anderen Regionen an. Das ist jetzt aber auch natürlich kein Freifahrtschein, um Wasser zu verschwenden oder so. Wasser ist und bleibt kostbar, auch hier bei uns in Köln.
0: Danke, Paul Rosenau. Also Sorgen, damit wir zu wenig sauberes Trinkwasser haben, müssen wir uns auf jeden Fall keine machen. Und damit verabschiede ich mich jetzt ins Wochenende. Ich danke euch für eine richtig tolle Woche mit euch. Ich freue mich auf nächste Woche. Da hören wir uns dann wieder ab 6 Uhr hier beim einzig wahren Sender für die Domstadt bei Radio Köln. Mein Name ist Daniel Weyroth, Trim mit Ö, und das hier sind Train mit Drops of Jupiter. Macht euch eine gute Zeit.

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1: Mit Malte Heilbricht. Schönen guten Morgen. Gleich mehrere Waldbrände halten die Feuerwehren in NRW weiter in Atem. Die größten Einsätze gibt es in Hürtgenwald im Kreis Düren und in Marsberg im Sauerland. In Marsberg hat sich das Feuer seit gestern deutlich ausgeweitet. Die Feuerwehr schätzt, dass inzwischen rund 100 Hektar Fläche betroffen sind. Marc Weiß hat mehr dazu.
2: Genau festlegen will sich die Einsatzleitung noch nicht, da immer wieder neue Glutnester gefunden werden. Außerdem ist die Gesamtlage unübersichtlich. An einigen Stellen laufen schon Nachlöscharbeiten, an anderen gibt es noch Flammen. Die Lage sei insgesamt noch dynamisch, sagt die Feuerwehr. Noch dramatischer ist sie aktuell allerdings in Hürtgenwald in der Eifel. In der Gemeinde im Kreis Düren wurde der Ortsteil Gai heute Morgen komplett evakuiert, weil die Flammen nur noch ein paar hundert Meter entfernt von den Wohnhäusern sind. In der Nacht hatte der Wind gedreht und die Evakuierung von rund 1.800 Menschen erforderlich gemacht. Sie wurden in einer Schule untergebracht. Wir hören inzwischen, dass weitere Evakuierungen vorbereitet werden, denn es kann sein, dass die Evakuierten nochmal weiterziehen müssen, weil die Schule, in der sie jetzt sind, auch nicht mehr sicher ist, je nachdem, wie sich die Flammen weiter ausbreiten. 300 Hektar Fläche stehen inzwischen in Flammen. Seit Ausbruch des Feuers sind rund 300 Kräfte im Einsatz. Auch die Bundeswehr ist mit 2 Panzern vor Ort. 3 Löschhubschrauber sollen den Einsatz aus der Luft unterstützen. In beiden Fällen, Marsberg und Hürtgenwald, ist die Brandursache noch nicht klar.
1: Und jetzt weitere Themen in der Zusammenfassung. In der deutschen Autoindustrie gehen derzeit so viele Jobs verloren wie in keiner anderen Industriebranche. Das Statistische Bundesamt meldet zum Ende des ersten Halbjahres rund 690.000 Beschäftigte, 5,8% weniger als ein Jahr vorher. Besonders stark betroffen sind Zulieferer. Ein NATO-Kampfjet hat in der Nacht eine Drohne abgeschossen, die in den Luftraum des EU- und NATO-Mitglieds Lettland eingedrungen war. Die ausländische Drohne sei wegen Russlands elektronischer Kampfführung in den lettischen Luftraum geraten, teilte die lettische Armee mit. Damit könnte es sich um eine abgewehrte ukrainische Drohne handeln, hieß es. Inklusion ist keine Wohltätigkeit, sondern ein Grundrecht. Das betont der Bundesbeauftragte für die Belange von Menschen mit Behinderungen, Dusel. Im Stern kritisiert er, dass Menschen mit Behinderungen in aktuellen Debatten immer häufiger vor allem als Kostenfaktor gesehen würden. Die Europäische Union will Plastik- und Verpackungsmüll reduzieren. Deshalb gilt seit dieser Woche eine neue Verpackungsverordnung in der EU. Kritik kommt jetzt vom deutschen Handel. Der Branchenverband HDE warnt vor mehr Bürokratie. Man unterstütze die Ziele. In der Praxis dürfe die Verordnung aber nicht dazu führen, dass Unternehmen unverhältnismäßig belastet werden, sagte die Geschäftsführerin Nachhaltigkeit beim HDE, Gerstein. Das Problem, wer Waren in mehrere EU-Länder verkaufen will, muss sich künftig überall einzeln registrieren. Gerstein befürchtet dadurch ein so wörtlich großes Durcheinander. Sie fordert die EU-Kommission auf, nachzubessern. Und das waren die Nachrichten mit Malte Albrecht.
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3: Ach, Wahnsinn, gerade mal 10 Uhr und schon 28 Grad auf dem Thermometer. Wir brutzeln heute vor uns hin bis 36 Grad. Es wird hot. Passt bitte auf euch auf.
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3: Und da hat Manuela was gesehen. Guten Morgen, liebe Manuela. Ich schaue mal gerade hier. Sie hat es nämlich gemacht an die 0221 951 99 99 einen Ton geschickt. Guten Morgen.
4: Guten Morgen. Ich möchte einen Blitzer melden auf der Kyoto-Straße vor der Schule in Fahrtrichtung Mediapark. Gute Fahrt, haltet euch an die 30 vor der Schule und einen schönen Wochenende vorab.
3: Ganz genau, das wünschen wir dir auch. Und ihr habt es gehört, wie immer vor Schulen und Kitas Augen auf und Fuß vorm Gas sowieso. Danke dir fürs Melden. Wenn ihr auch was gesehen habt, macht's doch gerne wie die Manuela und schickt mir eine WhatsApp-Sprachnachricht direkt hier ins Studio. Der Blick in die Stadt. Rudi meldet aktuell einen Ampelausfall in Poll auf der Rolzhofer Straße, Ecke Max-Glomster-Straße. Aktuell auf den Autobahnen nicht allzu viel los. Eine Warnmeldung vorab. A1 Köln-Dortmund im Kreuz Leverkusen in der Überleitung zur A3 Richtung Oberhausen. Vorsicht bitte, da sind Personen auf der Fahrbahn. Ich wiederhole nochmal, A1 Köln Richtung Dortmund, Kreuz Leverkusen, der Überleitung zur A3 Oberhausen. Da ist Gefahr durch Personen auf der Fahrbahn. Dann die A1 Köln-Euskirchen zwischen Hürth und dem Kreuz Bliesheim, 3 Kilometer stockender Verkehr, 6 Minuten Stauzeit. Ansonsten kommt da überall gut durch. Eine unterwegs, eine gute und sichere Fahrt.
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3: Guten Morgen, ihr Lieben. Hallo am Freitag. Ich bin Svenja Hein. Ich bin Daniel in den wohlverdienten Feierabend geschickt und bin für euch bis 15 Uhr am Mikro. Wir grooven uns zusammen ins Wochenende. Ihr hört es schon. Clean Bandit und Anne-Marie mit Rockabye im besten Mix. Und wir versuchen heute mal irgendwie durch diese 36 Grad zu kommen.

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0: Warren mit Ordinary. Best Mix, Viertel nach 10 haben wir's. Hallo zu euch an den Freitag. Und habt ihr das gestern Abend, Donnerstagabend gehört? Timo Becker war zu Gast in unserer Sendung Kölsch und Jod.
1: Und ich

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1: Timo hat angefangen, kölsche Songs zu covern und sie auf Insta dann hochzuladen. Und die sind mega erfolgreich. Und ehrlicherweise ganz, ganz viele von euch wollen Timo bei sich singen und spielen hören.
2: Ich kriege super viele Anfragen für private Feiern, Hochzeiten, runde Geburtstage und so weiter. Das muss ich leider alles aktuell aus zeitlichen Gründen absagen.
1: Ja, und zwar, weil er vor kurzem erst einen neuen Job angefangen hat. Und der geht halt eben erstmal vor, ist natürlich verständlich. Aber er hat da mittlerweile auch Gefallen dran gefunden und will seine Videos auf Insta auf jeden Fall noch weiterführen und auch den einen oder anderen Auftritt auf jeden Fall weitermachen.
2: Parallel zum Business, Musik zu machen und einfach mal den Kopf auszumachen und in eine komplett andere Richtung zu denken, macht mir super viel Spaß. Hilft mir, mich auf andere Dinge auch wieder konzentrieren zu können und ein bisschen in einen anderen Modus zu kommen. Das ist sehr schön und das will ich nicht verlieren.
1: Timo Becker, schaut mal bei ihm auf Insta vorbei, war gestern Abend bei uns in der Sendung. Es ist wirklich sehr, sehr schöne kölsche Art zu singen.

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1: Ich bin Katrin Ude, guten Tag. Schwierige Löscharbeiten beim Waldbrand in Düren. Trinkwasserversorgung in Köln ist gesichert und das Wetter, es wird wieder richtig heiß heute, bis 36 Grad. In Hürtgenwald im Kreis Düren kämpfen die Einsatzkräfte weiter gegen den heftigen Waldbrand. Seit gestern brennt dort eine Fläche von rund 35 Fußballfeldern und die Flammen kommen immer näher an den Ortsteil Gai heran. Deswegen wurden die 1800 Anwohner am frühen Morgen eilig evakuiert. Christina Czesny aus unserem News-Team. Die Menschen sind jetzt erstmal zwar in Sicherheit, wie sich die Lage weiterentwickelt, das kann man natürlich nicht voraussehen, aber die Löscharbeiten, die sind leider auch alles andere als einfach, ne?
2: Ja, das Problem ist, dass auf dem Gelände, das brennt, noch Weltkriegsmunition liegt. Das heißt, es können keine Feuerwehrleute auf das Gelände gehen, um da direkt zu löschen. Dann wechselt der Wind auch immer wieder seine Richtung, also alles andere als einfach den Waldbrand unter Kontrolle zu bekommen. Hilfe kommt deswegen von sämtlichen Feuerwehren aus dem Umkreis, auch aus Köln. Hubschrauber sind im Einsatz und sogar die Bundeswehr beteiligt sich. Die Kölner Polizei ist auch am Einsatz beteiligt und hat eine wichtige Bitte. Schaulustige sollen das Brandgebiet bitte verlassen und weiträumig meiden.
1: Dankeschön, Christina, und wir halten euch in unserem Live-Ticker auf radioköln.de dazu auf dem Laufenden. Ja, und die hohen Temperaturen, die haben auch bei uns in Köln ihre Spuren hinterlassen. Fast alle Grasflächen sind trocken, auch der Rheinpegel erreicht immer wieder neue Niedrigrekorde. Aber zumindest was das Trinkwasser angeht, gibt es bei uns keinen Grund zur Sorge, das sagt die Rheinenergie. Köln kann demnach auf einen Grundwasserspeicher von fast 1 Milliarde Kubikmeter Wasser zurückgreifen. Das heißt, selbst wenn es jetzt mehrere Jahre bei uns nicht mehr regnen würde, könnten wir das laut Rheinenergie problemlos aushalten. Damit ist Köln deutlich besser aufgestellt als andere Städte in Deutschland. Und trotzdem gilt natürlich auch bei uns, Wasser ist kostbar, also sollten wir so wenig wie möglich davon verschwenden. Köln fehlt seit dem Abend vorübergehend ein Wahrzeichen. Das Flügelauto des Aktionskünstlers H.A. Schuld wurde gestern Abend von Spezialisten mit einem Kran vom Turm des Zeughauses heruntergeholt. Jetzt soll es in den Fortwerken fit gemacht werden für den neuen Standort auf dem Dach des Maritimhotels am Heumarkt. Und das ist laut des Direktors des Kölnischen Stadtmuseums ganz schön Arbeit. Das Auto muss nämlich gereinigt werden, entrostet und wohl auch an manchen Stellen neu gestrichen werden. Und das waren die Radio Köln Nachrichten mit Katrin Ude. 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
3: Also ich bin mal gespannt, ob ich durch den Tag komme, ohne 36 Grad von Zweiraumwohnungen zu spielen. Ihr Lieben, wir müssen da heute zusammen durch 36 Grad. Ja, bald schon, ne? In 3 Stündchen, 4 Stündchen ungefähr. Aktuell messen wir 30 Grad bei euch im Veedel schon. Keine abkühlende Wolke am kölschen Himmel. Das wird ein bisschen anstrengend heute. Denkt ans Wasser trinken.
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3: Manuela meldet ein auf der Kyoto-Straße in Richtung Mediapark vor der Schule. Da ist Tempo 30, wie immer natürlich vor Schulen und Kitas. Wisst ihr Bescheid, da haben wir sowieso die Augen offen und bitte, bitte den Fuß vom Gas. Der Blick in die Stadt. Rudi meldet aktuell einen Ampelausfall in Poll auf der Rolzhofer Straße, Ecke Max-Glomster Straße. Wisst ihr Bescheid, da ist aktuell die Ampel ausgefallen und damit der Blick auf die Autobahn. 2 Warnmeldungen vorab, A4 Aachen-Köln zwischen Frechen Nord und dem Kreuz West. Vorsicht bitte, da sind Gegenstände auf der Fahrbahn, da liegt wohl ein Metallteil. Dann die A57 Köln-Krefeld zwischen dem Kreuz Nord und Worringen, hier ist ein defekter PKW. Dann die 3 längsten Staus für euch, es hält sich aber alles in Grenzen. A1 Köln-Euskirchen zwischen Hürth und dem Kreuz Bliesheim, 5 Kilometer stockender Verkehr, ich habe da 7 Minuten Verzögerung. A4 Aachen-Köln zwischen dem Kreuz West und Eiffeltor, 2 Kilometer Stau mit 5 Minuten on top. Und die A4 in Richtung Aachen zwischen dem Kreuz Gremberg und im Kreuz Süd 3 Kilometer stockender Verkehr, mindestens 5 Minuten Stauzeit auch hier. Allen unterwegs wünsche ich eine gute und sichere Fahrt, kommt gut an euer Ziel und ich hoffe, eure Klimaanlage funktioniert.
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3: Hallo ihr Lieben, am Freitag, wir haben den ganzen Tag natürlich den besten Mix hier am Start, aber auch ganz neue Töne im besten Mix.

0: 10.45 Uhr hört Radio Köln und hör mal, Iggy Kelly ist echt ein fleißiges Bienchen, oder? Ja, nicht nur, dass Iggy Kelly gerade an unserem offiziellen Aktion Lichtblicke-Song arbeitet, er hat zusätzlich auch heute einen neuen Song rausgehauen. Miracle heißt er, und Annick Manicure aus der Musikredaktion, du hast uns ja schon vor 3 Wochen gesagt, dass wir den auf jeden Fall unbedingt spielen müssen.
1: Genau, weil vor 3 Wochen, da war ich ja mit Iggy Kelly bei seinem Produzenten, um zusammen an unserem Lichtblicke-Song zu arbeiten. Und da war Iggy auch noch an einem anderen Song dran, eben Miracle.
0: Ja, geil. Das heißt, du konntest quasi auch die Entwicklung des Songs sogar noch miterleben.
1: Ja, der Song an sich, der stand schon, aber es ging dann eben noch um Details, was der Song jetzt noch braucht, ob da vielleicht noch Chöre drauf sollen oder nicht. Dann haben wir da auch echt zusammen rumprobiert und aufgenommen, und es hat so, so viel Spaß gemacht und es war so spannend, damit dabei zu sein. Und jetzt heute das Ergebnis zu hören, nachdem man miterlebt hat, welche Ideen und wie viel Kreativität da im Spiel waren, das ist einfach magisch.
0: Das glaube ich dir aufs Wort. Dann hören wir uns diesen magischen Song doch einfach mal an. Ganz neu seit heute draußen. Miracle von Iggy Kelly im besten.

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1: Mit Malta Albrecht, guten Tag. Der schwere Waldbrand in der Eifel breitet sich weiter aus. Inzwischen sind die Flammen nur noch rund 300 Meter von Hürtgenwald-Gai im Kreis Düren entfernt. Der Ort wurde heute Morgen komplett evakuiert. Wie jetzt bekannt wurde, werden die Löscharbeiten durch Weltkriegsmunition zusätzlich erschwert. In dem Gelände liegen jede Menge Blindgänger aus dem Zweiten Weltkrieg. Frage an Marc Weiß, das heißt, es gehen da auch Bomben hoch?
2: Also Anwohner und auch unsere Reporter berichten davon, dass es immer wieder laute Explosionen gibt. Insofern ja, was da seit Jahrzehnten im Boden liegt, geht jetzt offenbar hoch oder zumindest einiges davon. Das ist ein großes Problem und überhaupt reißen die Hiobsbotschaften aus Hürtgenwald ja heute nicht ab. Es ist jetzt so, dass weitere Evakuierungen vorbereitet werden. Die rund 1800 Einwohner des Dorfes Gai sind ja im Moment in Strass und es soll jetzt noch weiter weggehen Richtung Düren wohl, weil man absolut nicht weiß, wie sich das Feuer weiterentwickelt und das hängt natürlich sehr vom Wind ab. Wir konnten in Strass kurz mit dem stellvertretenden Dürener Bürgermeister Andreas Iseke dazu sprechen.
3: Es ist nicht absehbar, wie die Windrichtung jetzt die Flammen in die nächstgelegenen Gebiete und Ortschaften hier oben rüberführt. Um die Sicherheit weiter zu gewährleisten, werden natürlich auch weitreichende Ausweichmöglichkeiten vorenthalten.
2: Kurz noch der Blick nach Marsberg in Sauerland. Der zweite große Wald- und Flächenbrand in Nordrhein-Westfalen heute. Hier ist auch noch kein Ende in Sicht. Es stehen etwa 100 Hektar in Flammen. In beiden Fällen, in Hürtgenwald und auch beim Brand in Marsberg, ist die Brandursache übrigens noch nicht bekannt.
1: Danke, Marc. Und das sind weitere Themen. Der Handelsverband Deutschland warnt vor mehr Bürokratie durch die neue EU-Verpackungsverordnung. Die gilt seit dieser Woche und soll den Verpackungsmüll reduzieren. Wer in mehrere EU-Länder verkauft, muss sich dort künftig einzeln registrieren. Verbandsgeschäftsführerin Gerstein befürchtet dadurch ein so wörtlich großes Durcheinander. Sie forderte die EU-Kommission auf, nachzubessern. Der Ausbruch des Ätnas auf Sizilien sorgt weiter für Flugausfälle. Wegen der Vulkanasche in der Luft sind keine Starts und Landungen möglich. Die Sperrung des Flughafens Catania wurde deshalb bis mindestens morgen früh verlängert. In Geldern hat der Zoll mehr als 14 Millionen Schmuggelzigaretten in einer Lagerhalle entdeckt. Ein rumänischer Lkw-Fahrer und ein weiterer Tatverdächtiger wurden festgenommen, teilte das Zollfahndungsamt Essen mit. Sie sitzen schon in U-Haft. Zwei weitere Verdächtige sind auf der Flucht. Die Ermittler gehen von organisierter Kriminalität aus. Gute Freundschaften tun nicht nur der Seele gut, sondern auch dem Körper. Das zeigt eine aktuelle Studie aus der Türkei. Ein Forscherteam hat die Aussagen von mehr als 200.000 Erwachsenen weltweit ausgewertet. Das Ergebnis, wer gute Freundschaften pflegt und enge soziale Bindungen hat, dem geht es sowohl psychisch als auch körperlich besser. Auch positive Beziehungen zu den Eltern in der Kindheit haben laut Studie einen Einfluss, allerdings schwächer. Die Forschenden betonen, das soziale Umfeld verändere sich im Laufe des Lebens. Gute soziale Beziehungen seien dabei eine wichtige Säule des Wohlbefindens. Und das waren die Nachrichten mit Malta Albrecht.
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4: Mein Gott, diese Temperaturen steigen so flott, da kommen sie gar nicht hinterher. Jetzt schon 30 Grad, in einer halben Stunde sollen es dann schon 32 Grad sein. Ja, und später, ich glaube, ihr wisst es, bis 36 Grad. Versucht euch viel im Schatten aufzuhalten, ist das Einzige, was irgendwie so ein bisschen hilft.
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4: Und was auch hilft, sich nicht aufzuregen. Davon steigt nämlich auch die Körpertemperatur. Deswegen warnen wir euch lieber vor, wo Blitzer in der Stadt sind. Manuela meldet zum Beispiel einen auf der Kyoto-Straße Richtung Mediapark. Vor der Schule, da blitzt es, wenn ihr schneller als 30 unterwegs seid. Aber wie immer, vor Schulen und Kitas haben wir sowieso den Fuß vom Gas. Der Blick in die Stadt. Wir haben aktuell einen Unfall in Mülheim an der Kolbstraße zwischen Stadtbahn und Fußgängerzone. Kann sein, dass da jetzt gesperrt wird. Den Bereich bitte großräumig umfahren, wenn das möglich ist. Dann der Blick auf die Autobahn. A555 Bonn-Köln zwischen Rodenkirchen und dem Kreuz Süd. Da sind Gegenstände auf der Fahrbahn. Ein defektes Fahrzeug steht da und der Standstreifen ist dadurch blockiert. Dann die zwei Staus, die ich habe, sind von der A1 und der A4. Erstmal A1 Köln-Euskirchen zwischen Hürth und dem Kreuz Bliesheim. 6 Kilometer stockender Verkehr sind hier. Ihr verliert ungefähr 10 Minütchen. Dann die A4 Köln-Aachen zwischen dem Kreuz Kremberg und Eiffeltor. 5 Kilometer stockender Verkehr. Hier sind 6 Minuten Stauzeit. Allen unterwegs wünsche ich eine gute und sichere Fahrt. Kommt gut durch.
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4: Hallo ihr Lieben und ihr wisst, was ansteht. Wir haben kurz nach 11, heißt kurz vor 11:11. Vorher aber noch 2 internationale Songs. Wir starten mit Somber, Homewrecker im besten Mix. Ich bin Svenja Hein. Hallo am Freitag.

0: 11:11, ihr wisst, was das heißt hier bei Radio Köln.
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0: Seit ein paar Wochen sind sie im neuen Look, aber natürlich noch mit dem alten Sound. Die Funky Marys hier im besten Mix mit Hashtag Takt.

0: 11.18 Uhr haben wir es und wir schauen nochmal zum Waldbrand in Hürtgenwald bei Düren. Ja, da lodern ja immer noch die Flammen und kommen jetzt auch dem Ortsteil Gai immer näher. Die Anwohnerinnen und Anwohner da wurden ja schon evakuiert und zu einer Anlaufstelle in einem anderen Ortsteil gebracht. Jetzt rücken aber auch da die Flammen schon so nah ran. Deswegen werden die Betroffenen jetzt nochmal woanders hingebracht. Vorher haben wir aber noch mit Daniel gesprochen. Er wohnt im akuten bedrohten Ortsteil Gai.
1: Also es ist nicht weit vor unserer Haustür.
0: Ja, und jetzt ist er tatsächlich schon länger unterwegs.
1: Wir haben uns tatsächlich gestern Abend schon auf den Weg gemacht, habe meine Frau und meine Hunde zum Schafberg gebracht und bin heute Morgen wieder nach Gai gefahren, nach Familie geguckt und Freunden, um zu helfen. Ja, Gefühle schwer zu beschreiben.
0: Ja, und auch andere Leute aus den umliegenden Ortsteilen kamen, um zu helfen. Christine und Monique zum Beispiel.
2: Heute Nacht, ich konnte selber nicht schlafen. Ich wohne selber in Kreuzau und man sah schon die Rauchschwaden selber bei uns aus dem Schlafzimmerfenster. Und heute Morgen habe ich mich nur fertig gemacht und habe gesagt, so, du fährst jetzt hoch, guckst, ob du helfen kannst, ob irgendjemand einfach nur ein offenes Ohr vielleicht braucht.
3: Das ist natürlich emotional schon, es packt einen. Ja. Ja, definitiv, weil wir viele Freunde und Bekannte haben und es ist schon wirklich dramatisch.
0: Ja, wir behalten die Lage hier bei Radio Köln natürlich für euch im Blick und falls ihr euch zwischendurch mal informieren wollt, auf unserer Homepage radioköln.de haben wir auch einen Live-Ticker für euch eingerichtet.

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1: Ich bin Katrin Ude, hallo. Waldbrand im Kreis Düren breitet sich aus. Sommerbaustellen der KVB gehen in die nächste Runde und das Wetter, es ist wieder ordentlich heiß, bis 36 Grad.
2: Macht einem schon Angst, weil man nicht weiß, was passiert.
1: Ja, das sagt eine Anwohnerin der Gemeinde Hürtgenwald im Kreis Düren. Denn wegen des heftigen Waldbrandes, der dort seit gestern lodert, wurden 1.800 Menschen heute am frühen Morgen evakuiert. Das Feuer rückt inzwischen immer näher an den Ortsteil Gai heran. Und dementsprechend groß ist auch die Angst bei den Menschen.
2: Das ist natürlich emotional schon, es packt einen. Ja, definitiv, weil wir viele Freunde und Bekannte haben. Und es ist schon wirklich dramatisch.
1: Insgesamt brennt mittlerweile eine Fläche von etwa 420 Fußballfeldern. Auch die Bewohner mehrerer Stadtteile in Düren sollen geschlossene Räume aufsuchen, weil es wegen des Brandes zu Rauchniederschlag kommen könne, heißt es vom Kreis Düren. NRW-Innenminister Reul hat derweil dazu aufgerufen, Wälder generell nicht zu betreten. Solche Brände könnten sich rasend schnell ausbreiten und Fluchtwege abschneiden. Außerdem seien die meisten Brände auf menschliches Fehlverhalten zurückzuführen. Die KVB-Sommerbaustellen auf den Linien 1, 7 und 9 gehen ab heute in die nächste Phase. Dann wird vor allem die Linie 1 noch mal deutlich stärker betroffen sein. Inwiefern genau, das sagt euch Tim Schmerbeck.
3: Ab Freitag bis Anfang September fährt die Linie 1 im gesamten Rechtsrheinischen nicht. Stattdessen sind Busse mit der Nummer 101 zwischen Neumarkt und Bensberg im Einsatz. Die Fahrzeit wird also deutlich länger. Für die Linie 9 fahren ab Freitag Busse der Linie 109 zwischen Neumarkt und Messe. Wer über den Rhein will, nimmt also am besten die 3 oder die 4 oder eine S- oder Regionalbahn. Eine besondere Herausforderung wird die Gamescom Ende August mit täglich rund 100.000 Besuchern.
1: Wer zwischen Weiß und Zündorf über den Rhein möchte, der muss in diesen Tagen deutlich mehr Geduld mitbringen. Schon seit Mittwoch fährt die Krokodil-Rheinfähre wegen des niedrigen Rheinpegels nicht mehr. Der liegt heute bei nur noch 50 Zentimetern. Erst ab ca. 60 Zentimetern könne man anfangen zu prüfen, ob denn die Fähre wieder fahren könne, heißt es vom Betreiber. Eigentlich sind die Sommerferien für das Krokodil Hochsaison. Nach eigenen Angaben transportiert die Fähre an einem guten Tag dann bis zu 3.500 Menschen über den Rhein. Und das waren die Radio Köln Nachrichten mit Katrin Ude. Wir hören uns in einer Stunde nochmal wieder um 12:30.
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4: So, da sind wir. 30 Grad sind geknackt. Jetzt wird's einfach nur noch heißer. Bis 36 Grad am Nachmittag. Ich hoffe, ihr habt euch alle heute Nacht nochmal ein bisschen runtergekühlt, die Wohnung durchgelüftet. Zumindest in den letzten Nächten war es ja immerhin noch recht angenehm. Jetzt müssen wir nochmal einmal durch die Hitze durch heute und morgen am Wochenende gehen dann die Temperaturen endlich wieder runter, vor allem eher Sonntag.
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4: Und da meldet Martina einen Blitzer in Rundorf auf der Bödinger Straße bei der Bushaltestelle. Da wird geblitzt. Dann sagt Manuela, ein Blitzer steht auf der Kyoto-Straße Richtung Mediapark vor der Schule. Tempo 30 ist da erlaubt. Danke euch beiden fürs Melden und wenn ihr auch was gesehen habt, dann schickt es mir gerne 0221 951 99 99. Staus, Störungen oder Blitzer oder aber auch Unfälle. Und das hat Cengiz gemacht.
5: Am Klebischen Ring, Einfahrt Kolbstraße, ist ein Bahnunfall mit Personenschaden. Bitte umfahren. Gibt demnächst gleich einen Riesenstau da.
4: Ja, habt ihr gehört. Da ist leider ein schlimmer Unfall passiert. Da wird jetzt auch abgesperrt. Bitte am besten, wenn ihr könnt, großräumig umfahren auf dem Klebischen Ring Höhe Kolbstraße. Der Blick auf die Autobahn A555 Bonn-Köln zwischen Rodenkirchen und dem Kreuz Süd. Da sind Gegenstände auf der Fahrbahn und ein defektes Fahrzeug. Der Standstreifen ist also noch blockiert. Die A1 Euskirchen-Köln zwischen Weilerswist West und Erftstadt. Da staut es sich auf einem Kilometer. Ihr braucht ungefähr 6 Minuten mehr. A1 Köln-Euskirchen zwischen Hürth und dem Kreuz Liesheim. Da sind es 4 Kilometer stockender Verkehr mit 6 Minuten Stauzeit. Und die A4 in Richtung Aachen zwischen dem Kreuz Gremberg und Kreuz Süd. 3 Kilometer stockender Verkehr sind hier mit 5 Minuten on top. Allen unterwegs wünsche ich eine gute und vor allem sichere Fahrt. Kommt gut an euer Ziel.
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4: Ja, ihr habt sicher schon mal glänzen sehen, das goldene Flügelauto auf dem Zeughaus. Das ist jetzt aber fort. Wir waren gestern beim Abbau dabei, hört ihr gleich nach 3 Songs. Das ist Louis Capaldi mit Forget Me. Ich bin Svenja Hein für Autofreitag. Hallo Köln. Yeah.

0: hat hier gerade einer mal eine 40er Nuss?
1: Ja, ungefähr so klang das gestern Abend am Zeughaus in der City. Ein großer Schraubenschlüssel hat noch gefehlt, um das Flügelauto vom Zeughausturm loszumachen. Ja, die Skulptur des Kölner Künstlers H.A. Schult hat ja viele, viele Jahre da oben gestanden oder geflogen, eher gesagt, mit den goldenen Flügeln. Mit etwas Verzögerung wurde das weltbekannte Kunstwerk jetzt aber gestern Abend mit einem Spezialkran darunter geholt. Aber keine Sorge, das Flügelauto ist nicht ganz fort. Es bleibt uns schon noch erhalten, aber eben an einem neuen Ort. In den Fortwerken in Niel wird es jetzt erstmal fit gemacht für den neuen Standort und dann zieht es auf das Maritim am Heumarkt. Und Radio Köln-Reporter Frank Weitel war gestern mit dabei, als das Auto runtergeholt wurde und hat Stimmen gesammelt, auch unter anderem von H.A. Schult selber.
2: Das Flügelauto ist ein Beispiel für die Offenheit der Stadt Köln, für die Freiheit der Bürger, die sie sich auch immer wohl bewahrt haben. Und das ist eine Gnade als Künstler, dass ich das noch erleben kann. Normalerweise sind die Künstler alle tot, die was davon haben.
3: Als du das damals gemacht hast, die Idee hattest, ne? Hast du damit gerechnet, dass sowas draus wird?
2: Ja doch, das war vorauszusehen. Denn wir leben ja in einer Autostadt. Hier in dieser Stadt hat Ford über viele Jahrzehnte 25.000 Bürgern Brot gegeben.
3: Alex, ist der jetzt genau dein Job da oben?
4: Der Seile dran machen und losschrauben.
3: Flügelauto ist eine Kölner Institution, ne? Kulturgut. Eher Alltag oder eher was Besonderes heute?
4: Für uns heute Alltag. Mittlerweile Alltag.
3: Viel Glück dir, ne? Und mach es nicht kaputt.
4: Nee, auf jeden Fall. Danke dir. Ciao.
3: Du bist hier, um Fotos zu machen. Warum ist dir das wichtig?
5: Ich wohne um die Ecke auf dem Dumont Carré und laufe eigentlich täglich hier mindestens einmal vorbei. Ich würde mit zum Nachhausekommen dazu.
3: Jetzt kommst du bald nach Hause und ist nicht mehr da, ne? Was fehlt's dir?
5: Am Anfang bestimmt. Ich hoffe, dass es jetzt genutzt wird, dass das Stadtmuseum dann renoviert wird.
3: Warum ist das so spannend für dich?
6: Das gibt's ja nur einmal alle 30 Jahre. Keine Ahnung, hat man nicht wieder.
3: Es ist schon fast unten, ne? Welche Bedeutung hat das Auto für dich? Also es ist ja auch so ein Wahrzeichen für Köln, oder?
6: Ich begleite mich, seitdem ich hier bin. Vorteil dazu, H.A. Schult, Auto war immer da.
2: Ich habe ein gutes Gefühl, weil ich als Künstler erleben darf, 35 Jahre mit einer Skulptur einer ganzen Stadt ein bisschen Freude zu machen.
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1: Mit Malte Albrecht. Guten Tag. Der Waldbrand in Hürtgenwald im Kreis Düren breitet sich weiter aus. Dafür ist vor allem der Wind verantwortlich. Der sorgt inzwischen auch dafür, dass die Anlaufstelle für Evakuierte nochmal verlegt werden muss. Im Ortsteil Straß sei die Rauchentwicklung zu groß geworden, heißt es. Infos von Marc Weiß.
2: Es ist durchaus beunruhigend, was aktuell passiert. Rund 1.800 Menschen mussten heute um 4 Uhr morgens ihre Häuser in Hürtgenwald-Gai verlassen, weil die Flammen nur noch wenige hundert Meter von der Ortschaft entfernt waren. Die Menschen waren dann in einer Schule in Straß untergekommen, die jetzt nur wenige Stunden später wegen der Rauchentwicklung ebenfalls als nicht mehr sicher gilt. Landrat Nolten sagt trotzdem, dass sich die Lage ab jetzt stabilisiere. Weitere Evakuierungen seien aktuell nicht geplant. Das gelte auf jeden Fall, solange der Wind nicht auffrische. Inzwischen stehen rund 300 Hektar Waldfläche in Flammen, teilt der Kreis mit. Seit Ausbruch des Feuers sind rund 300 Kräfte im Einsatz. Auch die Bundeswehr ist vor Ort mit 2 Panzern. 3 Löschhubschrauber sollen den Einsatz aus der Luft unterstützen. Erschwert wären die Löscharbeiten auch durch Munition aus dem Zweiten Weltkrieg. Immer wieder sind Explosionen zu hören. In der Region gab es Ende des Zweiten Weltkriegs heftige Kämpfe. Einige Blindgänger und auch Munition, die seit Jahrzehnten im Boden stecken, gehen jetzt offenbar hoch.
1: Und nun weitere Themen in der Zusammenfassung. Im Krieg gegen den Iran deutet sich ein Strategiewechsel der USA an. Statt weiterer Militärangriffe droht Washington Teheran jetzt mit massiven Wirtschaftssanktionen. Der Iran werde eine wirtschaftliche Isolation erleben, wie sie die Welt noch nicht gesehen habe, kündigte US-Finanzminister Bessent an. Vizepräsident Vance nannte außerdem einen niedrigen Ölpreis als wichtigstes Kriegsziel. Im Hafen von Konstanz am Bodensee ist ein Katamaran gegen eine Hafenmauer geprallt. Dabei wurden mindestens 12 Menschen verletzt. Sie werden laut einem Polizeisprecher vor Ort medizinisch versorgt. Wie schwer sie verletzt sind und wie es zu dem Unfall kam, ist noch unklar. Der Schiffsverkehr im Hafen läuft weiter. Leichtes Durchatmen in der deutschen Wirtschaft. Im Mai ist die Zahl der Firmenpleiten zum ersten Mal seit Februar wieder gesunken. Laut dem Statistischen Bundesamt gab es 2% weniger Insolvenzen als im Mai vor einem Jahr. Experten sprechen aber noch nicht von einer Trendwende. Einfach mal am Strand liegen und nicht alle 5 Minuten aufs Handy gucken. Das fällt vielen nicht leicht, aber einige nehmen sich das zumindest fest vor. Gut jeder 5. plant dieses Jahr im Sommerurlaub bewusst eine digitale Auszeit von Smartphone, Social Media und Co. Das zeigt eine Umfrage des Digitalverbands Bitkom. Im Schnitt bleibt das Handy dann knapp 3 Tage komplett aus. Spitzenreiter beim Digital Detox sind die über 65-Jährigen. Fast jeder 3. von ihnen will mal abschalten. Am wenigsten Lust auf eine Pause von digitalen Geräten haben die Jüngeren. Unter den 16- bis 29-Jährigen wollen nur 17% zeitweise darauf verzichten. Und das waren die Nachrichten mit Malte Albrecht.
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3: 32 Grad und es wird noch heißer bis 36 Grad heute. Passt bitte auf euch und eure Mitmenschen auf und vor allem achtet bitte auf die Natur. Ne? Keine Zigarettenstängel auf dem Boden, es ist echt alles super leicht entzündlich. Und wir haben ja auch schon Brände in NRW, aber abgesehen davon versucht, den Sommer zu genießen, vielleicht ab ins Freibad oder an den See und irgendwie versuchen, euch abzukühlen.
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3: Und da hat sich Martina gemeldet mit einem Blitzer in Rundorf auf der Bödinger Straße. Bei der Bushaltestelle blitzt es, danke dir fürs Melden. Und auch Manuela sagt, es blitzt auf der Kyoto-Straße Richtung Mediapark von vor der Schule. Tempo 30 ist da natürlich, wie immer vor Schulen und Kitas, Augen auf und Fuß vorm Gas. Dann der Blick in die Stadt. Wir haben aktuell einen Unfall in Mülheim auf dem Klevischen Ring in Höhe der Kolbstraße. Da wurde wohl ein Fußgänger von einer Stadtbahn erfasst. Da wird sich jetzt sicher weiter zurückstauen. Den Bereich bitte am besten möglichst umfahren und weiterhin bitte denkt an die Rettungsgasse. Der Blick auf die Autobahn, falls ihr auf der A4 Richtung Düren seid oder euch da auf den Weg macht, ihr müsst zwar mit nur kleineren Staus rechnen, aber die Polizei und vor allem mittlerweile auch der Innenminister Reul, die haben eine dringende Bitte an euch. Bitte, bitte haltet euch von den Wäldern fern. Kurz hinter Düren im Hürtgenwald, da brennen ja gerade über 400 Fußballfelder. Ja, und das Feuer kann sich rasend schnell weiter ausbreiten. Das tut es aktuell auch noch. Da sind ganz, ganz viele Einsatzkräfte im Einsatz. Also bitte nicht in den den Wald gehen und vor allem die Einsatzkräfte nicht behindern. Dann habe ich eine Warnmeldung von der A555 Bonn-Köln zwischen Rodenkirchen und dem Kreuz Süd. Da sind Gegenstände auf der Fahrbahn und ein defektes Fahrzeug. Der Standstreifen ist immer noch blockiert. Dann die A1 Euskirchen-Köln zwischen Weilerswist West und Erftstadt. 2 Kilometer Stau, hier braucht ihr 6 Minuten länger. A1 Köln-Euskirchen zwischen Hürth und dem Kreuz Bliesheim. 4 Kilometer stockender Verkehr, auch hier 6 Minuten Verzögerung. Und zu guter Letzt die A4 Aachen-Köln zwischen dem Kreuz West und Eiffeltor. 3 Kilometer Stau, hier braucht ihr knapp 10 Minuten länger. Allen unterwegs eine gute und sichere Fahrt.
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3: Hallo ihr Lieben, am Freitagnachmittag. Wir starten direkt rein in die Musik. Ace of Base, The Sign.

0: Ich habe gerade eben noch mal für euch nachgeschaut. Der Rheinpegel, der liegt aktuell nur noch bei knapp 51 Zentimetern. Um das mal irgendwie bildlich zu machen, ungefähr so 3,5 Kölschschlangen sind das nur noch. Und das Niedrigwasser, das hat in den letzten Tagen zu einigen Komplikationen geführt, auch bei euch.
1: Wir wollten eine Freundin besuchen, dachten, nehmen wir mal die Fähre, fahren am Rhein entlang und ja, jetzt stehen wir hier. Und es geht nicht rüber.
0: Ja, das Krokodil, also die Rheinfähre zwischen Weiß und Zündorf, kann nämlich wegen des Niedrigwassers schon seit Mittwoch nicht mehr fahren. Wir haben uns mit dem Besitzer getroffen. Der Rhein ist beim historischen Tiefstand. Wie es mit dem Krokodil weitergeht, das hört ihr nach zwei Songs.

0: Viertel nach 12 hier, Radio Köln. Und wenn ich das Wort Krokodil sage, sagt mal, wie viele von euch denken da irgendwie an das hier?
1: Ich bin Schlappi, das kleine Krokodil. Hab scharfe Zähne und davon ganz schön viel.
0: Kindheitserinnerung. Aber vielleicht denkt ihr beim Wort Krokodil auch an den Song von Anne und Mike Kantereit oder die Fähre zwischen Weiß und Zündorf. Die heißt nämlich auch Krokodil und die leidet gerade richtig krass unter diesem niedrigen Rheinpegel, den wir haben. Seit Mittwoch muss jetzt sogar der Betrieb komplett eingestellt werden. Das ging einfach nicht anders, sagt Betreiber Niklas Thiel.
2: Wir haben auf der Zündorfer Seite eine riesengroße Kiesbank, wo wir einfach partout nicht mehr drüber kommen, weil wir weniger als 80 cm Wassertiefe haben. Naja, der Tag startet morgens nach dem Aufstehen erstmal mit Pegel kontrollieren, ne? Kann man ja Gott sei Dank online abrufen. Leider aktuell immer weiter sinkend.
0: Ja, die Fähre fährt nicht, heißt aber nicht, dass für Niklas und sein Team die Arbeit einfach auch ausfällt. Denn auch wenn das Krokodil nicht fährt, gibt es einiges zu tun.
2: Wir machen jetzt ganz viele Instandhaltungsarbeiten, die wir sonst abends nach dem Fährbetrieb oder auch nachts noch machen. Die können wir jetzt mal entspannt tagsüber machen, wenn auch die Temperaturen gerade nicht ganz so toll dafür sind. Aber das geht.
0: So, und wenn es dann aber soweit ist, dass die Fähre wieder fahren kann, dann wünscht sich Niklas ein bisschen mehr Anerkennung für die Arbeit, die er und sein Team tagtäglich leisten.
2: Also wir haben schon das Gefühl, dass wir immer so ein bisschen belächelt werden als hier, ja, wir fahren ein paar Touristen rüber, das ist es aber auch. Aber letztendlich sind wir ein wichtiges Verkehrsmittel. Wir schaffen hier an einem richtig vollen Tag gut und gerne 3.500 Menschen am Tag hin und her. Und insofern wünsche ich mir im Allgemeinen, dass der Stellenwert von den Fähren im gesamten Rheinland hier einfach höher gehalten wird.
0: Voll, also ein legitimer Wunsch, wie ich finde. Können wir uns alle mal ein bisschen an die eigene Nase packen. Und da gibt es ja auch noch einige mehr. Ne? Die Fähre zum Beispiel zwischen Hittorf und Langel, die ist jetzt auch wegen des Niedrigwassers außer Gefecht gesetzt. Aber zum Beispiel auch die Fähre in Wesseling, die darf zumindest aktuell noch übersetzen.

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1: Ich bin Katrin Ude, hallo. Kölner Einsatzkräfte unterstützen Waldbrandlöschung in Düren. KVB Linie 1 fährt nicht mehr im Rechtsrheinischen und das Wetter, es ist richtig heiß, bis 36 Grad. Ja, es ist eine dramatische Lage heute im Kreis Düren. In der Gemeinde Hürtgenwald brennt eine Fläche von inzwischen 420 Fußballfeldern. Die Flammen rücken immer näher an den Ortsteil Gai heran. 1800 Menschen wurden in den frühen Morgenstunden evakuiert und die Einsatzkräfte versuchen mit aller Kraft gegen den Brand anzukämpfen. Auch die Bundeswehr ist beteiligt und es kommt auch Unterstützung aus Köln, hat uns Kölner Polizeisprecher Christoph Gillis gesagt.
2: Wir haben mehrere Einsatzhundertschaften mobilisiert, die in erster Linie im Rahmen der Verkehrssperrmaßnahmen eingesetzt werden. Darüber hinaus mehrere Hubschrauber mit sogenannten Bambi-Buckets. Das sind also die Wasserbehälter, mit denen dann zielgenau Brandnester bekämpft werden können. Aus der Luft sowie vom Boden aus mit insgesamt 4 Wasserwerfern.
1: Ja, die nächsten Stunden gelten als entscheidend dafür, wie erfolgreich der Waldbrand bekämpft werden kann. Neben den Windbedingungen und den steigenden Temperaturen erschwert auch alte Weltkriegsmunition im Boden diese Löscharbeiten. NRW-Innenminister Reul appelliert an alle, generell derzeit nicht in Wälder zu gehen. Und auch die Kölner Feuerwehr mahnt vor extremer Brandgefahr bei Wäldern und Wiesen auch im Kölner Stadtgebiet. Für viele Bahnpendler im Rechtsrheinischen wird der Weg in die Kölner Innenstadt ab heute noch mal umständlicher, denn die Linie 1 fährt bis Anfang September auf der rechten Rheinseite gar nicht mehr. Grund sind weitere Arbeiten an den gebündelten KVB-Sommerbaustellen. Als Ersatz fahren jetzt Busse der Linie 101 zwischen Neumarkt und Bensberg. Ihr solltet deswegen mit deutlich längeren Fahrzeiten rechnen. Neu dazu kommt der Ersatzbus Linie 109. Der fährt ab heute zwischen Neumarkt und Kölnmesse. Die hohen Temperaturen haben auch bei uns in Köln ihre Spuren hinterlassen. Fast alle Grasflächen sind trocken. Auch der Rheinpegel erreicht immer wieder neue Niedrigrekorde. Aber zumindest was das Trinkwasser angeht, gibt es bei uns keinen Grund zur Sorge. Das sagt die Rheinenergie. Köln kann demnach auf einen Grundwasserspeicher von fast 1 Milliarde Kubikmeter Wasser zurückgreifen. Das heißt, selbst wenn es jetzt mehrere Jahre bei uns nicht mehr regnen würde, könnten wir das laut Rheinenergie problemlos aushalten. Damit ist Köln deutlich besser aufgestellt als andere Städte in Deutschland. Und trotzdem gilt natürlich auch hier, Wasser ist kostbar, also sollten wir so wenig wie möglich davon verschwenden. Und das waren die Radio Köln Nachrichten mit Katrin Ude. 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
3: Danke dir, Katrin. Gerne.
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3: Hallo, lieber Wettergott, du darfst jetzt bitte aufhören, unser Kölle zu erhitzen. Mein Gott, es hört nicht auf. 33 Grad und ich leg nochmal 3 drauf bis zum Nachmittag. 36 Grad dann später. Morgen nochmal 32. Sonntag kühlt es dann endlich ab, nur noch 25 Grad.
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3: Und da hat Martina sich gemeldet mit einem Blitzer in Rondorf auf der Bödinger Straße. Bei der Bushaltestelle blitzt es. Danke dir fürs Bescheid geben. Genauso gilt das für Manuela, die hat einen Blitzer auf der Kyoto-Straße gemeldet. Richtung Mediapark vor der Schule. Auch hier Tempo 30 erlaubt. Vielen lieben Dank euch fürs Melden. Und wenn ihr auch was habt, Staustörungen, Blitzer, was auch immer, sagt es mir gerne. Dann kann ich es allen weitergeben. 0221 951 99 99, gerne auch als WhatsApp-Sprachnachricht direkt zu mir ins Studio. Der Blick in die Stadt sieht aktuell gut aus, dafür von den Autobahnen ein bisschen was. A3 Köln-Frankfurt zwischen dem Kreuz Ost und Dreieck Heumer. Vorsicht bitte, da ist eine ungesicherte Unfallstelle und Personen auf der Fahrbahn. A4 Aachen-Köln zwischen Merzenich und Elsdorf. Auch hier bitte Gefahr durch Reifenteile und Personen auf dem rechten Fahrstreifen. A1 Euskirchen-Köln zwischen Weilerswist-West und dem Dreieck Erftal. 4 Kilometer stockender Verkehr sind hier. 8 Minuten braucht ihr aktuell länger. A1 Köln-Euskirchen zwischen Hürth und dem Kreuz Bliesheim, 6 Kilometer stockender Verkehr. Hier sind es 11 Minuten Stauzeit. Und die A4 aus Aachen kommend in Richtung Köln zwischen dem Kreuz West und Eiffeltor. 3 Kilometer Stau habt ihr hier, 8 Minuten Stauzeit. Allen unterwegs eine gute und sichere Fahrt.
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3: Und ich bin Svenja Hein. Hallo ihr Lieben, wir haben es gerade schon gehört, es gibt riesige Waldbrände. Wir hören gleich mal nach, wie die aktuelle Lage vor Ort ist, nach 3 Songs. Das ist Mark Ember mit Belong Together. Ich bin Svenja Hein.

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1: Stell dich mal vor, das Handy klingelt mitten in der Nacht wie sonst was. Es ist aber nicht der Wecker, sondern die Warn-App. Ja, fast 2000 Menschen wurden heute am Morgen im Kreis Düren von ihren Handys aus dem Bett geworfen. Ein Waldbrand, der immer näher kommt. Ein Ortsteil der Gemeinde Hürtgenwald, der musste komplett evakuiert werden. Laut den Behörden sind auch erstmal alle soweit in Sicherheit. Das ist erstmal die gute Nachricht. Die Polizei Köln, die hat jetzt die Koordination übernommen. Pressesprecher Christoph Gillis über die aktuelle Situation.
2: Wir haben mehrere Einsatzhundertschaften mobilisiert. Darüber hinaus mehrere Hubschrauber mit sogenannten Bambi-Buckets. Das sind also die Wasserbehälter, mit denen dann zielgenau Brandnester bekämpft werden können, aus der Luft sowie vom Boden aus mit insgesamt 4 Wasserwerfern.
1: Ja, ein großes Problem bei den Löscharbeiten jetzt gerade in diesem Wald liegt Weltkriegsmunition, die immer wieder hochgeht und das Feuer breitet sich immer weiter aus, sodass die Anlaufstelle für die Anwohner sogar schon wieder verlegt werden musste. Unser Reporter Niklas Lünebach ist in der betroffenen Gemeinde gerade unterwegs.
3: Ja, ich bin gerade in Großhau, das ist direkt in der Nähe des Einsatzortes und auch in der Nähe von Gai, der Ort, der evakuiert werden musste. Da wurde, ist ja in der Nacht der Wind gedreht, deswegen das Feuer immer mehr auf das Örtchen zukam. Mittlerweile ist da alles evakuiert. Die 1800 Menschen sind in Düren jetzt untergebracht. Hier aktuell ist eine Anlaufstelle für alles und wirklich jeden. Also Feuerwehr steht hier, hier steht THW, hier stehen die Panzer der Bundeswehr. Hier kommen Traktoren, die durchfahren. Hier wird Verpflegung für die Einsatzkräfte gesammelt. Und hier, man hört es vielleicht im Hintergrund, die Hubschrauber, die kommen hier auch an und fliegen weg. Hier sind diese kleinen Pools, wo die immer ihr Wassernachschub holen. Und hier im wirklich halben Minutentakt fliegen etliche. Ich sehe gerade 1, 2, 3. Da hinten ist noch einer, 4 Stück, die hier auf jeden Fall hinfliegen in Richtung der schwarzen Rauchwolke. Es sieht aus, als wäre es bewölkt hier am anderweitig blauen Himmel. Ist es aber nicht. Es ist eben diese schwarze Rauchwolke.
1: Ja, jetzt tickt die Uhr, denn selbst wenn das Feuer dann irgendwann gelöscht ist, dann müssen die Hauptglutnester gefunden und vor allem dann gelöscht werden. Im Laufe des Nachmittags könnte sich wegen des Wetters das Feuer neu entfachen. Das sagt auch der Dürener Landrat. Wir haben das natürlich weiter für euch im Blick und informieren euch regelmäßig über die Lage vor Ort.

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1: Mit Sarah Heinz. Guten Tag. Der große Waldbrand bei Hürtgenwald breitet sich im Moment nicht dramatisch weiter aus. Es seien auch keine weiteren Evakuierungen geplant, sagte Dürens Landrat Nolten. Entscheidend sei jetzt, ob der Wind wieder auffrische. Thorsten Adolfs aus dem News-Team. Die Einsatzkräfte vor Ort sind seit gestern ja im Dauereinsatz.
2: Ja, die Löscharbeiten laufen weiter auf Hochtouren. Hunderte Kräfte, Löschhubschrauber, Polizei, Wasserwerfer und sogar Panzer der Bundeswehr sind im Einsatz. Der Ortsteil Gai wurde evakuiert. Mehr als 1800 Menschen sind davon betroffen. Dort wurde mittlerweile ein kontrolliertes Gegenfeuer entzündet. So soll erreicht werden, dass die Flammen ins Leere laufen und sich nicht weiter ausbreiten können. Weil der Hürtgenwald ein ehemaliges Kampfgebiet aus dem Zweiten Weltkrieg ist, müssen die Helfer extrem vorsichtig sein. Im Boden liegt dort noch viel alte Munition, die durch die Hitze explodieren kann. Deshalb wird es auch noch einige Zeit dauern, bis Entwarnung gegeben werden kann. Die Menschen in mehreren Stadtteilen von Düren wurden aufgefordert, in ihren Häusern zu bleiben, weil mit dem Qualm Ruß und Asche zu Boden sinken und wenn man die feinen Partikel einatmet, dann kann das zu Gesundheit Problemen führen. Nicht nur im Hürtgenwald brennt es, sondern auch am Möhnesee, in Sundern, im Sauerland und in einem Ort an der Grenze zu Hessen, der zu Marsberg gehört. Die Flammen konnten an allen drei Orten aber unter Kontrolle gebracht werden. Die Nachlöscharbeiten werden aber wohl noch einige Zeit dauern.
1: Danke, Thorsten, für die Infos. Mehr Meldungen sind das jetzt in der Zusammenfassung. Nach Bundesumweltminister Schneider fordert auch der Chef des Umweltbundesamts Messner jetzt, dass Hitzeschutz im deutschen Grundgesetz verankert wird. Das würde sinngemäß ein Signal dafür senden, dass wir Gesellschaft und Wirtschaft vor den Folgen des Klimawandels schützen wollen, genau wie die Gesundheit der Menschen. In Lettland haben Kampfflugzeuge der NATO in der Nacht eine Drohne abgeschossen. Die Drohne sei wegen Russlands elektronischer Kampfführung in den lettischen Luftraum geraten, teilte die lettische Armee mit. Es könnte sich demnach um eine abgewehrte ukrainische Drohne gehandelt haben. Am Düsseldorfer Flughafen haben die Zollbeamten ein eher ungewöhnliches Souvenir entdeckt. Im Gepäck einer niederländischen Familienmutter fanden sie eine Taschenlampe, die auch als Elektroschocker genutzt werden konnte. Laut eigenen Angaben wollte ihre Tochter dieses Gerät wohl haben. Der Elektroschocker wurde sichergestellt, gegen die Frau wurde ein Strafverfahren eingeleitet. Vor der Sonnenfinsternis wurde eigentlich sehr eindringlich davor gewarnt, seine Augen gut genug zu schützen, weil das ungeschützte Hineinsehen in die Sonne die Netzhaut schädigen kann. Offenbar haben sich viele aber nicht daran gehalten. Viele Menschen sind wegen Beschwerden wie Schwindel, schmerzende Augen oder Flecken im Sichtfeld ins Krankenhaus gegangen. Allein in Berlin, Mannheim, Stuttgart und Freiburg haben sich Dutzende Patientinnen und Patienten in den Notaufnahmen gemeldet. Von medizinischer Seite gibt es aber Entwarnung. In den meisten Fällen sollten die Beschwerden wieder spurlos verschwinden. Und das waren die Nachrichten mit Sarah Heinz.
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3: Also ich bin mal gespannt, ob ich heute durch den Tag komme, ohne 36 Grad von Zweiraumwohnung zu spielen. Der liegt quasi schon hier bereit, ne? Also ihr Lieben, ihr müsst da heute nochmal, oder wir müssen alle eigentlich zusammen da durch. 36 Grad, keine abkühlende Wolke am kölschen Himmel. Aktuell immerhin nur 34 Grad. Morgen dann nochmal 32 und am Sonntag kühlt es dann endlich ab, 25 Grad.
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3: Und da haben wir aktuell einen von Martina kommt der. Ein Blitzer in Rondorf auf der Bödinger Straße. Bei der Bushaltestelle blitzt es. Danke dir fürs Melden. Und wenn ihr auch noch was gesehen habt, Staustörungen oder Blitzer, dann sagt mir doch gerne Bescheid an die 0800 951 99 99. Das ist eure Nummer zum Glück. Damit könnt ihr mir helfen und ich kann es allen weitergeben. Machen wir Teamwork in Köln. Das können wir doch gut. Der Blick auf die Straßen sieht ansonsten aber gut aus. Von den Autobahnen dafür einiges. A3 Köln-Oberhausen zwischen Mülheim und dem Kreuz Leverkusen. Da ist eine ungesicherte Unfallstelle. Der Standstreifen ist blockiert. A3 in Richtung Frankfurt zwischen dem Kreuz Ost und Kreuz Heumer. Hier sind Gegenstände auf dem mittleren Fahrstreifen. Dann die A59 Köln-Bonn zwischen dem Flughafen und Wahn. Vorsicht bitte, da ist eine ungesicherte Unfallstelle auf allen Fahrstreifen. Im Baustellenbereich ist das. Hier sind auch noch Personen auf der Fahrbahn. Also bitte an allen drei Stellen Augen auf und Fuß vom Gas. Dann einiges los, was die Staus betrifft. Die drei längsten hier für euch, alles ab 10 Minuten. A1 Köln-Euskirchen zwischen Hürth und dem Kreuz Bliesheim, 5 Kilometer staut es sich hier mit 11 Minuten Stauzeit für euch. A4 aus Aachen kommt zwischen dem Kreuz West und Eiffeltor, 4 Kilometer Stau, hier sind es 13 Minuten, die ihr verliert. Und die A59 Köln-Bonn zwischen dem Dreieck Porz und Wahn, 3 Kilometer Stau, 13 Minuten Stauzeit. Allen unterwegs eine gute und sichere Fahrt.
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3: Hier, Dings, habt ihr eigentlich schon genug getrunken? Ich muss sagen, ich muss mir da immer wieder an die eigene Nase packen. Ich bin da einfach nicht gut drin. Ich trinke immer viel zu wenig. Aber wir nehmen jetzt gleich alle, wenn ich aufgehört habe zu reden, mal einen ganz, ganz großen Schluck. Oder lieber so 10 bis 20. Kommt gut durch den Tag und trinkt genug. Wir hören gleich mal nach 3 Songs nach, wie es denn eigentlich um unser Trinkwasser so steht mit der Dürre. Müssen wir uns da Sorgen machen oder nicht? Hört er gleich nach 3 Songs. Ich bin Svenja Hein und das ist Kamrat mit Hug Yourself für euren Freitagnachmittag, 13:05 Uhr haben wir jetzt. Hallo Köln.

0: Viertel nach eins. Hallo zu euch in die lange oder späte Mittagspause. Ich weiß, hier in Köln gibt es ja einiges, womit ihr unzufrieden seid. Aber in einer Sache, da sind wir uns, glaube ich, alle einig, oder?
1: Das Wasser von Köln ist jung.
2: Oh ja, dann ist es so jung.
1: Das Wasser von Köln ist jung.
0: So sieht's aus. Jod ist es auf jeden Fall. Aber haben wir eigentlich auch genug davon? Ja, seit Wochen sind fast alle Wiesen bei uns in Köln ausgetrocknet. Im Rhein ist so wenig Wasser wie noch nie. Da kann ich gut verstehen, wenn sich der ein oder andere von euch auch Sorgen macht, ob wir noch genug sauberes Trinkwasser haben. Radio Köln-Reporter Paul Rosenau, du hast da mal rumgeforscht und du gibst uns Entwarnung, oder?
3: Ja, das mache ich gerne. Hier bei uns in Köln gibt es überhaupt keinen Grund zur Sorge tatsächlich. Die Rheinenergie beschäftigt sich schon seit über 115 Jahren mit unserem Trinkwasser. Und selbst wenn es jetzt mal mehrere Jahre in Folge überhaupt nicht regnen sollte, müssen wir uns keine Sorgen machen, sagt auch Christoph Preuß von der Rheinenergie.
4: Wir haben in der Kölner Bucht einen ständigen Grundwasserspeicher von fast 1 Milliarde Kubikmetern Trinkwasser, aus denen wir uns bedienen können.
3: Also aufatmen.
0: Also das ist doch schon mal sehr gut. Damit haben wir ja hier in Köln auch ganz schönes Glück, oder? Weil im Bayerischen Wald, da ist das Trinkwasser zum Beispiel schon so knapp, dass Tanklaster mit Trinkwasser angefahren kommen.
3: Ja, genau. Vielen anderen Städten in Deutschland geht es da deutlich schlechter momentan. Dass wir es so gut haben, liegt aber auch vor allem daran, dass Köln und das Umland sehr tief liegt und von Gebirgen umgeben ist. Deswegen speichert sich bei uns dann eben besonders viel Grundwasser.
0: Okay, dann mal logisch gefragt, wird es den anderen Städten denn was bringen, wenn wir hier weniger Wasser verbrauchen würden?
3: Ja, leider nicht. Wasser ist nämlich ein sehr lokales Gut. Also selbst wenn wir hier Wasser sparen, kommt das leider nicht in den anderen Regionen an. Das ist jetzt aber auch natürlich kein Freifahrtschein, um Wasser zu verschwenden oder so. Wasser ist und bleibt kostbar, auch hier bei uns in Köln.
0: Danke dir, Paul. Sorgen müsst ihr euch also keine machen. Und übrigens, wenn ihr dem Trinkwasser was Gutes tun wollt, dann benutzt beim Putzen mal lieber etwas mehr Wasser und dafür aber weniger Spül- und Putzmittel. Das ist nämlich deutlich

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1: Mit Jana Richter, guten Tag. Waldbrand im Kreis Düren breitet sich aus. Sommerbaustellen der KVB gehen in die nächste Runde und das Wetter, viel Sonne bei aktuell 34 Grad.
2: Es macht einem schon Angst, weil man nicht weiß, was passiert.
1: Das sagt eine Anwohnerin der Gemeinde Hürtgenwald im Kreis Düren, denn wegen des heftigen Waldbrands, der dort seit gestern lodert, müssen über 2000 Menschen ihre Häuser verlassen. Die Warn-App Nina meldet extreme Gefahr, weil das Feuer immer näher an den Ortsteil Gai heranrückt. Und dementsprechend groß ist die Angst bei den Menschen in Hürtgenwald.
2: Das ist natürlich emotional schon, es packt einen. Ja, definitiv, weil wir viele Freunde und Bekannte haben und es ist schon wirklich dramatisch.
1: Insgesamt brennt eine Fläche von etwa 420 Fußballfeldern. Mehrere Hubschrauber sind im Einsatz. Die Bundeswehr und diverse Einsatzkräfte aus dem Umkreis, auch aus Köln, unterstützen die Löscharbeiten. NRW-Innenminister Reul hat derweil die Menschen dazu aufgerufen, Wälder generell nicht zu betreten. Solche Brände könnten sich rasend schnell ausbreiten und Fluchtwege abschneiden. Außerdem seien die meisten Waldbrände auf menschliches Fehlverhalten zurückzuführen. Bei den KVB-Sommerbaustellen geht's ab heute in die nächste Runde. Die Linie 1 fährt bis Anfang September rechtsrheinisch gar nicht. Als Ersatz sind Busse der Linie 101 zwischen Neumarkt und Bensberg unterwegs. Die Fahrt dauert dadurch länger. Auch die Linie 9 ist betroffen. Hier fährt die Ersatzbuslinie 109 zwischen Neumarkt und Messe Deutz. Wer über den Rhein muss, sollte am besten die Linie 3 oder 4 nehmen oder auf S- und Regionalbahn ausweichen. 51 Zentimeter, Tendenz fallend. Der Rheinpegel macht vielen Unternehmen hier in Köln Sorge. Besonders betroffen ist die Personenfähre Krokodil zwischen Weiß und Zündorf. Seit Mittwoch musste der Betrieb komplett eingestellt werden. Wann es wieder weitergeht, steht noch nicht fest. Radio Köln-Reporter Paul Rosenau, das liegt nämlich nicht nur am Rheinpegel, richtig?
3: Ja, genau. Durch den regelmäßigen Betrieb hat die Fähre nämlich eine Fahrrinne in den Sand auf dem Rheinboden gefahren. Und je länger die Fähre nicht fährt, desto mehr schüttet sich die Fahrrinne auch wieder zu. Betreiber Niklas Thiel schaut momentan täglich nach dem Rheinpegel.
4: Bei 60 Zentimetern fangen wir an zu prüfen, ob wir denn drüben in Zündorf überhaupt noch rankommen würden.
3: Wer von euch im Kölner Süden momentan über den Rhein muss, nimmt am besten die Rodenkirchener Brücke.
1: Und soweit die Nachrichten für Köln mit Jana Richter.
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5: Die schlechte Nachricht, es wird noch heißer. Die gute, nicht mehr viel. Wir haben es fast geschafft. 35 Grad aktuell. Bis zu 36 sind drin bei euch im Veedel. Und ich bin sicher, dass die ein oder andere von euch sich vielleicht auch darüber freut, wenn ihr ins Freibad oder an den See könnt oder wenn ihr vielleicht was Schönes vorhabt. Ansonsten haltet gut durch. Versucht irgendwie ein bisschen kühle Luft in eure Wohnung zu bekommen mit irgendwie, wie heißen die Dinger hier, Ventilatoren und Co. Oder vielleicht ein Fächer tut es auch ganz gut. Ich habe echt den Fächer wieder für mich entdeckt. Das ist krass. Ich habe so unterschätzt, wie gut die Dinger sind. Oder so mit, zumindest mit einem Blatt Papier oder so sich was zu fächern. Hilft. Alles hilft irgendwie so ein bisschen bei diesen Temperaturen.
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5: Und da hat sich der Oliver gemeldet.
6: Auf dem Dünnwalder Mausfahrt in Höhe des Karnevalsmuseums der KG Große Dünnwalder steht ein Blitzer, der dort aktuelle Fotos macht, und zwar bei 30 km/h.
5: Habt ihr gehört? Danke dir, lieber Oliver, und gute Fahrt noch. Außerdem sagt Martinas blitzt in Rondorf auf der Bödinger Straße bei der Bushaltestelle. Danke euch beiden fürs Melden, und wenn ihr euch auch noch einreihen wollt, dann sagt mir gerne Bescheid, wo was steht oder auch Staus, Störungen oder aber Ampelausfälle. 0221 951 99 99, wie immer, da bin ich erreichbar. Dann der Blick in die Stadt. Ralf meldet aktuell zum Beispiel einen Ampelausfall auf der Bergisch-Gladbacher Straße, Ecke Hohnschaftsstraße. Da ist die Ampel ausgefallen. Ansonsten kommt er aber in der City eigentlich überall ganz gut durch. Anders ist das auf den Autobahnen. Zwei Warnmeldungen vorab. A3 Oberhausen-Köln zwischen dem Kreuz Leverkusen und Leverkusen-Zentrum. Vorsicht bitte, da ist eine ungesicherte Unfallstelle. Der Überholstreifen ist aktuell blockiert. Die A59 Köln-Bonn in Höhe der Raststätte Schloss Röttgen West. Da ist Gefahr durch ebenfalls eine ungesicherte Unfallstelle. Und dann die drei längsten Staus für euch. Ab in 10 Minuten ungefähr A3 Köln-Oberhausen zwischen Delbrück und dem Kreuz Leverkusen. 6 Kilometer staut es sich hier mit 11 Minuten Stauzeit. A4 in Richtung, jetzt möchte ich mal gucken, jetzt bin ich verrutscht hier, A4 in Richtung, oder aus Aachen in Richtung Köln zu uns, zwischen dem Kreuz West und Eiffeltor. Hier sind 4 Kilometer mit aktuell 15 Minuten Stauzeit. Und dann haben wir noch die A59 Köln-Bonn zwischen Rath und Warn, 4 Kilometer Stau mit 11 Minuten Stauzeit. Wie gesagt, das waren nur die ab 10 Minuten. Alle weiteren lest ihr wie immer auf radioköln.de.
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5: Und wir haben es gerade schon gehört. Es ist wahnsinnige Dürre und so langsam aber sicher merken wir das. Wir haben die ersten Waldbrände bei uns in NRW, aktuell in der Gemeinde Hürtgenwald. Da kämpfen die Feuerwehrleute um die Löscharbeiten hier und um den Wald und vor allem die Gemeinden drumherum. Die Polizei Köln hat tatsächlich da die Oberhand genommen und organisiert, koordiniert das Ganze. Wir hören gleich mal nach, wie es da so läuft. Wir haben natürlich Reporter draußen für euch. Einmal aktuelle Updates nach 3 Songs, das sind Lady Gaga, Mike and the Mechanics und Ellie Goulding für euch im besten Mix.

0: Köln am Freitag. 13.45 Uhr ganz genau. Und wir schauen nochmal auf die Waldbrände bei uns in NRW. Aktuell sind Feuerwehren und Hilfsorganisationen ja gefühlt an allen Ecken im Einsatz, im Sauerland, im Hochsauerland. Zum Beispiel am Möhnesee, in Sundern und in Marsberg. Der aktuell schlimmste Waldbrand, der tobt aber gerade in der Eifel, in Hürtgenwald. Rund 1.800 Menschen wurden im Ortsteil Gai in Sicherheit gebracht. Jetzt ist auch noch ein Spezialfahrzeug im Einsatz, der sogenannte Firefighter. Der kann sich mit satten 10.000 Litern Löschwasser den Weg durch das schwierige Gelände bahnen. Und unser Reporter Niklas Lünebach ist schon den ganzen Vormittag in Hürtgenwald. Niklas, es gibt ja auch Medienberichte, dass die Flammen nur noch 10 Meter vom Ort weit weg sein sollen.
1: Ja, das kann ich nicht bestätigen. Die Feuerwehr und der Kreis Düren, die sprechen von 150 bis 200 Metern, die Flammen noch entfernt sind von dem Örtchen Gai. Das wurde ja schon evakuiert. Aktuell, wir hören es hier im Hintergrund, die ganze Zeit im Minutentakt kommen hier Hubschrauber und holen Wasser ab. Das steht hier direkt auf dem Feld und fliegen wieder zurück in Richtung schwarzer Rauchwolke. 4 Helikopter sind im Einsatz. Gleich kommen noch mehr von der Bundeswehr. Die schickt noch welche hinterher.
0: Ja, also da sind ja schon viele von Feuerwehr und Co. ganz viele Stunden vor Ort bei der Arbeit. Wie sieht's denn mit der Versorgung da aus?
1: Hier stehen ja ganz, ganz viele, also hunderte Einsatzkräfte von Feuerwehr über Deutsches Rotes Kreuz, das THW und. Und es ist auch für Versorgung gesorgt. Also hier gibt es Trinken, hier gibt es Essen und vielleicht muss ich gleich auch mal eine Schale Nudeln essen.
0: Ja, macht das auf jeden Fall. Unsere Reporter sind ja noch den ganzen Tag im Einsatz und versorgen euch mit Infos zur Lage. Aktuell können wir nicht mehr machen, als euch auf dem Laufenden zu halten. Auch die Einsatzkräfte bitten darum, kommt bitte nicht vorbei. Ihr könnt aktuell nichts tun, außer die Einsatzkräfte arbeiten lassen.

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1: Mit Sarah Heinz, guten Tag. In Hürtgenwald im Kreis Düren brennen aktuell über 300 Hektar Wald. Das 1800 Einwohnerdorf Gai wurde schon in der Nacht evakuiert. Im Moment kämpfen hunderte Einsatzkräfte gegen die Flammen. Im Ort Großhau auf einem Feld wurde eine Anlaufstation für alle Einsatzkräfte aufgebaut. Kollege Niklas Lünebach ist vor Ort. Niklas, wie ist denn die aktuelle Lage?
2: Ja, die Lage ist ein bisschen schwierig zu durchblicken für alle. Es gibt ganz verschiedene, unterschiedliche Berichte. In manchen Medien wird davon gesprochen, dass noch 10 Meter bis zu irgendwelchen Häusern sind die Flammen. Das kann hier keiner bestätigen. Weder der Kreis Düren noch die Feuerwehr, deren letzter Stand ist, dass die Flammen so 150 bis 200 Meter weg sind vom Örtchen Gai, was ja schon evakuiert wurde. An sich ist jetzt auch Unterstützung von der Bundeswehr gekommen. Die haben noch Helikopter geschickt, weitere. Wir hören es gerade im Hintergrund, da ist wieder einer, der sich mit Wasser belädt und jetzt gleich wieder in Richtung der schwarzen Rauchwolke fliegt. Ansonsten warten wir auf Updates. Um 14 Uhr gibt es eine neue Lagebesprechung mit allen wichtigen Personen. Da ist dann der Landrat zum Beispiel dabei. Der soll um 15 Uhr nochmal ein Statement geben vor der Presse, wie die aktuelle Lage aussieht.
1: Danke, Niklas, für die Infos vor Ort bei Hürtgenwald. Mehr Infos sind das jetzt im Überblick. Weil der Rheinpegel niedrig ist, werden Tankstellen in Ostfrankreich mit weniger Sprit beliefert. Knapp 14% der Tankstellen sind betroffen, im Elsass und in den Vogesen sogar bis zu 50%. Schiffe können kaum noch fahren und sind mit deutlich weniger Ladung unterwegs. Deshalb erreicht der Kraftstoff nicht mehr den Hafen von Straßburg. Bei einem Ryanair-Flug im Juli wäre ein Passagier fast aus dem Flugzeug gesogen worden. Jetzt ist klar, warum. Laut einer vorläufigen Analyse der US-Flugsicherheitsbehörde brach ein Teil im Triebwerk ab und schlug gegen den Rumpf, was den Druckverlust auslöste. Der Mann hing mit Kopf und Schultern schon aus dem beschädigten Fenster, bevor andere Passagiere ihn zurückzogen. Er kam verletzt ins Krankenhaus. Der BVB gibt offenbar auf. Borussia Dortmund will Said Elmallah vom 1. FC Köln wohl nicht mehr holen. Köln hatte mindestens 50 Millionen Euro gefordert. Das letzte Angebot des BVB soll ungefähr diese Summe erreicht haben, aber die Kölner lehnten ab. Gute Freundschaften sind nicht nur für die Seele gut, sondern auch für unseren Körper. Das zeigt eine aktuelle Studie aus der Türkei. In der hat ein Forschungsteam die Aussagen von mehr als 200.000 Erwachsenen auf der ganzen Welt ausgewertet und das Ergebnis ist klar. Wer gute Freundschaften pflegt und enge soziale Bindungen hat, dem geht es sowohl psychisch als auch körperlich besser. Auch eine gute Beziehung zu den Eltern in der Kindheit hat laut Studie einen Einfluss, aber einen schwächeren. Die Forschenden sagen, das soziale Umfeld verändere sich im Laufe unseres Lebens und gute soziale Beziehungen seien dabei eine universelle Säule des Wohlbefindens. Und das waren die Nachrichten mit Sarah Heinz.
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3: Also eigentlich könnte ich den ganzen Tag copy-pasten. Es ist heiß und wie? 36 Grad haben wir jetzt zumindest mal erreicht. Das ist ein neuer Meilenstein. Naja, heißer wird es zum Glück aber auch nicht mehr. Ich glaube, das reicht erstmal. Passt gut auf euch auf und schaut vielleicht auch einfach mal bei älteren Nachbarn oder Oma, Opa vorbei. Ruft die mal an, fragt, ob ihr irgendwie unterstützen könnt bei der Hitze. Sonntag kühlt es dann zum Glück erstmal wieder ab. 25 Grad dann für euer Ende der Woche.
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3: Und da meldet uns Oliver ein auf dem Dünnwalder Mauspfad in Höhe des Karnevalsmuseums. Tempo 30 ist da erlaubt. Wisst ihr Bescheid? Lieben Dank dir, Oliver, fürs Melden. Und damit der schnelle Blick in die Stadt. Da hat sich Janett gemeldet.
4: Liebes Radio Köln-Team, hier ist die Janett und ich möchte eine Gefahrenstelle melden. Auf der Zurbrücke stadtauswärts auf der rechten Fahrbahn von den drei Fahrspuren in Höhe Messe. Dort steht ein liegen gebliebenes Fahrzeug. Es steht ein Warndreieck, allerdings unmittelbar davor. Also man sieht die Stelle recht spät. Noch ist kein Stau, aber trotzdem Vorsicht. Allen eine gute Fahrt und ein schönes Wochenende.
3: Danke, das wünschen wir dir auch, liebe Janette. Und damit der Blick auf die Autobahn. A4 aus Aachen kommen. Zwischen dem Kreuz West und Eiffeltor 3 Kilometer Stau sind da. 9 Minuten Stauzeit. Nochmal die A4 in die Gegenrichtung, also in Richtung Aachen zwischen dem Dreikeumer und Kreuz Süd. Da steht ihr auf 3 Kilometern im Stau. Auch hier ungefähr 9 Minuten Verzögerung. A59 Köln-Bonn zwischen Rath und Wahn. 4 Kilometer sind es hier und hier kommt ihr auf 10 Minuten Stauzeit. Es ist aber einiges mehr los. 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
3: Mit mir Svenja Hein. Hallo ihr Lieben. Ich wünsche euch einen schönen Freitag. Wir sind im Endspurt Richtung Wochenende. Und ich habe Coldplay für euch. Feels Like I'm Falling in Love. Der macht mir ehrlicherweise immer super gute Laune.

0: Swims. Mr. Know It All im besten Mix. Es ist Freitag und das Wochenende naht.
1: Oh mein Gott.
0: Ja, mega geil. Und damit ihr in euer wohlverdientes Wochenende richtig gut reinstarten könnt, gibt's natürlich wieder einen frischen Sommerferientipp von uns, wie jeden Tag aktuell. Der Feierabendmarkt auf dem Neptunplatz in Ehrenfeld, da könnt ihr hin heute. Schön mit einem Aperolchen in der Sonne entspannen oder euch einfach mal durch die ganzen Essensstände snacken. Gibt's genug von. Und für eure Kids gibt's sogar noch ein Karussell. Also ab 18 Uhr auf dem Platz vor dem Neptunbad, direkt an der Venloer Straße in Ehrenfeld. Und morgen dann direkt nochmal. Und dann schon ab 14 Uhr. Ich wünsche euch viel Spaß.
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1: Mit Jana Richter, guten Tag. Einsatzkräfte setzen im Kreis Düren auf Gegenfeuer. Sommerbaustellen der KVB gehen in die nächste Runde und das Wetter, viel Sonne bei aktuell 36 Grad. Im Hürtgenwald im Kreis Düren bleibt die Lage angespannt. Rund 300 Hektar Wald stehen inzwischen in Flammen. Das entspricht etwa 420 Fußballfeldern. Die Einsatzkräfte setzen jetzt auch auf Gegenfeuer. Damit sollen gezielt Brandschneisen entstehen, damit sich die Flammen nicht weiter ausbreiten. Die Bedingungen sind schwierig. Es ist heiß, trocken und windig. Trotz der aktuellen Lage sei der Zusammenhalt im Kreis Düren besonders, sagt der stellvertretende Bürgermeister Andreas Isek.
2: Die Stimmung ist natürlich etwas angespannt, aber die Leute werden super versorgt. Die Versorgung ist absolut top sichergestellt und die Hilfsbereitschaft aus der Bevölkerung im gesamten Kreis Düren ist einfach legendär.
1: Rund 1.800 Menschen sind evakuiert worden. Wann sie zurück in ihre Häuser können, ist noch offen. Die Löscheinsätze könnten noch mehrere Tage dauern. Für viele Bahnpendler im Rechtsrheinischen wird der Weg in die Kölner Innenstadt ab heute nochmal umständlicher. Denn die Linie 1 fährt bis Anfang September auf der rechten Rheinseite gar nicht mehr. Grund sind weitere Arbeiten an den gebündelten KVB-Sommerbaustellen. Als Ersatz fahren jetzt Busse der Linie 101 zwischen Neumarkt und Beensberg. Ihr solltet deswegen mit deutlich längeren Fahrzeiten rechnen. Neu dazu kommt der Ersatzbus Linie 109. Der fährt ab heute zwischen Neumarkt und Köln-Messe. Der heiße Sommer hat in der Kölner Natur seine Spuren hinterlassen. Fast alle Grasflächen sind trocken und auch der Rheinpegel erreicht immer wieder neue Niedrigrekorde. Aber wie sieht es eigentlich mit dem Trinkwasser aus? Da gibt es bei uns in Köln keinen Grund zur Sorge, Radio Köln-Reporter Paul Rosenau. Köln ist da gut vorbereitet, oder?
3: Auf jeden Fall. Laut der Rheinenergie können wir hier in Köln auf einen Grundwasserspeicher von fast 1 Milliarde Kubikmeter Wasser zurückgreifen. Das heißt, selbst wenn es jetzt mehrere Jahre bei uns überhaupt nicht mehr regnen würde, könnten wir das laut der Rheinenergie problemlos aushalten. Köln ist da deutlich besser aufgestellt als andere Städte in Deutschland. Trotzdem gilt auch hier, Wasser ist kostbar, verschwenden sollten wir so wenig wie möglich.
1: Und soweit die Nachrichten mit Jana Richter. Alle Infos findet ihr auch online auf radioköln.de.
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4: Ich brauche, glaube ich, überhaupt nichts sagen. Wenn ihr nur einen halben Fuß vor die Tür gesetzt habt oder nur mal ganz kurz Fenster offen oder wahrscheinlich auch mit geschlossenem Fenster in der Wohnung. Ihr wisst, es ist heiß. 36 Grad, um genau zu sein. Dazu keine Wolke am Himmel morgen. 32 Grad, Sonntag dann nur noch 25 Grad. Auch keine, nur noch 25. Ja, es kühlt ab.
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4: Und da haben wir einen von Michaela. Die hat einen Blitzer auf dem Hohenzollernring gesehen. Zwischen Rudolf und Friesenplatz. 30 km/h sind da erlaubt. Oliver meldet außerdem einen auf dem Dünnwalder Mauspfad in Höhe der Kahne des Karnevalsmuseums. Tempo 30 ist da erlaubt. Danke euch beiden fürs Melden. Wenn ihr auch was gesehen habt, sagt mir gerne Bescheid. 0221 951 99 99. Der Blick in die Stadt, Angie sagt. In Ostendorf auf der Rochusstraße ist ein größerer Feuerwehreinsatz an der Kreuzung Margaretastraße. Da staut es sich also in beide Richtungen auch zurück. Und damit der Blick auf die Autobahn. Und da hat der Patrick sich gemeldet. Hallo Patrick.
5: Hallo zusammen. Ich melde euch einen soeben passierten Verkehrsunfall ohne Verletzte im Löbenischer Tunnel der A1. Und zwar von Bocklemünd in Fahrtrichtung Köln-West ist im Tunnel die rechte Fahrspur dadurch blockiert. Die Unfallstelle ist noch nicht gesichert, die Polizei ist aber informiert. Passt daher ein bisschen auf.
4: Absolut richtig. Habe ich auch hier Gefahrenstelle durch eine ungesicherte Unfallstelle, habt ihr gehört, zwischen Löwenich und dem Kreuz West. Danke dir, Patrick, fürs Bescheid geben. Dann die A3 Oberhausen-Köln zwischen Leverkusen-Opladen und dem Kreuz Leverkusen. Da ist ein liegen gebliebenes Fahrzeug auf dem Standstreifen. Dann die drei längsten Staus für euch, ist einiges los. A1 Euskirchen-Köln zwischen Weilerswist West und dem Dreieck Erftal. 5 Kilometer stockender Verkehr. Ihr habt hier 10 Minuten Stauzeit. A1 Köln-Euskirchen, also in die andere Richtung. Zwischen Hürth und dem Kreuz Bliesheim. 6 Kilometer stockender Verkehr sind hier. Hier braucht er 11 Minuten länger. Und die A555 Bonn-Köln zwischen Godorf und dem Kreisverkehr Bayental. 3 Kilometer, 14 Minuten Stauzeit. Das war alles ab 10 Minuten. Alles weitere lest ihr wie immer auch auf radioköln.de.
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4: Hör mal, das Flügelauto ist weg. Naja, keine Sorge, das kommt wieder, wurde nur gestern abgebaut und geht dann jetzt so langsam aber sicher nach Niel. Da wird es aufbereitet und kommt dann wieder. Wo es hingeht und wie der Abbau gestern war, das hört er gleich nach drei Songs. Das ist Blondie mit Mariah und danach Flo und Billie Eilish und dann hören wir uns wieder.

neu bei uns. 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

0: Das Flügelauto vom Zeughausturm ist fort. Ja, die Skulptur des Kölner Künstlers H.A. Schult hat ja ganz viele Jahre da oben gestanden oder ist da oben rumgeflogen. Mit etwas Verzögerung wurde das weltbekannte Kunstwerk jetzt aber gestern Abend mit so einem Spezialkran runtergeholt. In den Fortwerken in Niel wird es jetzt fit gemacht für den neuen Standort. Und zwar kommt es auf das Maritim am Heumarkt. Und Radio Köln-Reporter Frank Weitel war gestern beim Abbau mit dabei, hat Stimmen gesammelt, unter anderem auch von H.A. Schult selber.
1: Das Flügelauto ist ein Beispiel für die Offenheit der Stadt Köln, für die Freiheit der Bürger, die sie sich auch immer wohl bewahrt haben. Und das ist eine Gnade als Künstler, dass ich das noch erleben kann. Normalerweise sind die Künstler alle tot, die was davon haben.
2: Als du das damals gemacht hast, die Idee hattest, ne? Hast du damit gerechnet, dass sowas draus wird?
1: Ja doch, das war vorauszusehen. Denn wir leben ja in einer Autostadt. Hier in dieser Stadt hat Ford über viele Jahrzehnte 25.000 Bürgern Brot gegeben.
2: Alex, ist da jetzt genau dein Job da oben?
3: Seile dran machen und losschrauben.
2: Flügelauto ist eine Kölner Institution, ne? Kulturgut. Eher Alltag oder eher was Besonderes heute?
3: Für uns heute Alltag. Mittlerweile Alltag.
2: Viel Glück dir, ne? Und mach es nicht kaputt.
3: Nee, auf keinen Fall. Danke dir. Ciao.
2: Du bist hier, um Fotos zu machen. Warum ist dir das wichtig?
4: Ich wohne um die Ecke auf dem Dumont Carré und laufe eigentlich täglich hier mindestens einmal vorbei. Ich würde mit zum Nachhausekommen dazu.
2: Jetzt kommst du bald nach Hause und ist nicht mehr da, ne? Was fehlt's dir?
4: Am Anfang bestimmt. Ich hoffe, dass es jetzt genutzt wird, dass das Stadtmuseum dann renoviert wird.
2: Warum ist das so spannend für dich?
5: Das gibt's ja nur einmal alle 30 Jahre. Keine Ahnung, hat man nicht wieder.
2: Es ist schon fast unten, ne? Welche Bedeutung hat das Auto für dich? Also es ist ja auch so ein Wahrzeichen für Köln, oder?
5: Begleite mich, seitdem ich hier bin. Gottwald dazu, H.A. Schult, Auto war immer da.
1: Ich habe ein gutes Gefühl, weil ich als Künstler erleben darf, 35 Jahre mit einer Skulptur einer ganzen Stadt ein bisschen Freude zu machen.
0: So, nicht nur das Flügelauto vom Zeughausturm, das ist fort, sondern auch ich jetzt gleich hier am Mikro übernimmt jetzt gleich Gabor Leitner. Das war euer Freitagvormittag mit mir, Svenja Hein. Tschö Köln, habt ein schönes Wochenende und macht es gut.

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1: Zum Beispiel, wenn ich einen Song höre von vor 10 Jahren und mit einem bestimmten Gefühl, dass ich dann einfach genau mich so wieder fühle.
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1: Mit Sarah Heinz. Guten Tag. In der Eifel bleibt die Lage durch den Waldbrand bei Hürtgenwald sehr angespannt. Die Flammen kommen dem Ortsteil Gai gefährlich nahe. Das Feuer ist mittlerweile bis auf wenige hundert Meter an die Häuser herangerückt. Thorsten Adolfs aus dem News-Team, es gibt aber einen Hoffnungsschimmer.
2: Genau, denn noch schlagen die Flammen nicht in die Baumkronen ein und sind deshalb einigermaßen kontrollierbar. Die Einsatzkräfte arbeiten mit Hochdruck daran, den Brand zu stoppen. Löschhubschrauber sind in der Luft, Wasserwerfer am Boden im Einsatz und sogar Panzer haben Schneisen in den Wald geschlagen, damit sich das Feuer nicht weiter ausbreiten kann. Dürrens Landrat Nolden sagt, die nächsten Stunden würden zeigen, ob das Feuer erfolgreich eingedämmt werden kann. Auch die NRW-Landesregierung hat sich zum Thema geäußert und die Bürger aufgefordert, die Wälder wegen der hohen Brandgefahr nicht zu betreten. Wenn irgendwo Rauch oder Flammen zu sehen sind, dann sollte sofort die 112 gewählt werden.
1: Wie sieht es in Deutschland denn generell mit dem Brandschutz aus bei solch großen Feuern?
2: Im Prinzip ganz gut. In Deutschland gibt es ein engmaschiges Feuerwehrsystem. Das heißt, es gelingt, sehr viele Feuer klein zu halten, weil immer genug Kräfte in der Nähe sind. Insgesamt sieht der Deutsche Feuerwehrverband aber Optimierungsbedarf, vor allem bei der Ausbildung der Feuerwehrleute, die auf diese Art der Brandbekämpfung nicht gezielt genug vorbereitet werden. Es gehe darum, die Taktiken bei solchen großen Vegetationsbränden weiterzuentwickeln, heißt es. Und der Verband sagt auch, wenn Luftunterstützung angefordert wird, dann dauert es oft zu lange, bis die Kräfte von Polizei oder Bundeswehr vor Ort seien, weil erst Genehmigungen für solche Einsätze erteilt werden müssen.
1: Danke, Thorsten, für die Infos. Mehr Meldungen jetzt im Überblick. Auch in Südeuropa kämpfen die Einsatzkräfte weiter gegen die Flammen. An der kroatischen Küste wurden inzwischen schon mehr als 2000 Menschen evakuiert. Der Feuerwehrchef vor Ort sprach von einem der schlimmsten Waldbrände in der Geschichte Kroatiens. Auch in Griechenland brennt es, unter anderem in einer Urlaubsregion. Fast 500 Touristen wurden dort mit Notfallbooten über das Meer in Sicherheit gebracht. Mitten in der Pleitewelle gibt es jetzt etwas Entspannung bei deutschen Firmen. Im Mai ist die Zahl der Insolvenzen seit Februar zum ersten Mal etwas gesunken, auf etwas unter 2000 Anträge. Laut dem Statistischen Bundesamt waren das 2% weniger als im Vorjahresmonat. Experten sehen da aber noch keine Trendwende. Knapp eine Woche nach dem Ätna-Ausbruch auf Sizilien hat sich die Lage noch nicht komplett beruhigt. Der Flugverkehr in Catania, dem größten Flughafen der Insel, liegt immer noch lahm bis mindestens Samstag 2 Uhr nachts. Das hat auch Folgen für den Tourismus auf Sizilien. Immer mehr Urlauber stornieren ihre geplante Reise dorthin. Gut jeder Fünfte will im Sommerurlaub in diesem Jahr einen digitalen Detox machen, also eine Pause von Smartphone, Social Media und Co. einlegen. Das hat eine neue Bitkom-Umfrage gezeigt. Im Schnitt bleibt das Handy deswegen demnach knapp 3 Tage komplett aus. Spitzenreiter beim Digital Detox sind die über 65-Jährigen. Fast jeder Dritte von ihnen will mal abschalten. Bei den 16- bis 29-Jährigen ist der Anteil wesentlich geringer, aber auch hier ist es fast jeder Sechste. Laut den Studienmachern sei der Urlaub eine gute Gelegenheit, um sich die eigenen Nutzungsgewohnheiten bewusst zu machen und zu hinterfragen. Und das waren die Nachrichten mit Sarah Heinz.
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3: Und es ist wieder wahnsinnig heiß, Leute, oder? Es gibt eine Hitzewarnung für Köln. Aktuell habt ihr 36 Grad und pralle Sonne. Ab morgen erholt ihr euch mal ein bisschen. Morgen nur in Anführungsstrichen 32 Grad maximal. Ab dem Nachmittag kommen dann auch noch Gewitter. Und am Sonntag bekommt ihr viel entspanntere 25 Grad in der Spitze.
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3: Und da hat Radio Köln-Hörerin Michaela einen Blitzer entdeckt auf dem Hohenzollernring zwischen Rudi und Friesenplatz. Es gilt Tempo 30. Dankeschön dafür. Angie hat auch noch was durchgegeben. In Ossendorf auf der Rochusstraße ist ein größerer Feuerwehreinsatz. An der Kreuzung Margaretastraße staute sich deswegen in beide Richtungen. Wenn ihr auch noch was für mich habt, hier ist die kostenlose Radio Köln-Verkehrshotline 0800 951 99 99. Auf den Autobahnen ist es gerade besonders voll auf der A1. Köln-Euskirchen zwischen Hürth und Kreuz-Bliesheim. 6 Kilometer Stau, da steht ihr 14 Minuten länger drin. Und mehr Verkehrsmeldungen gibt's in unserer Radio Köln-App.
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3: Einen wunderschönen Freitagnachmittag wünsche ich euch. Köln, es geht im besten Mix weiter mit Tiffany Aries und Vertigo. Wir bringen euch rein in euer wohlverdientes Wochenende.

0: Radio Köln ist hier um 15.06 Uhr und ihr habt es bestimmt schon gehört, der Wald brennt direkt vor Köln, könnte man sagen. In Hürtgenwald in der Eifel versuchen hunderte Einsatzkräfte, unter anderem auch aus Köln, den großen Waldbrand unter Kontrolle zu bringen. Rund 1.800 Menschen mussten heute Morgen raus aus ihren Häusern. Bürgermeister Stefan Kranen, der hat die Anwohner des Ortsteils Gai auf NTV sehr gelobt. Die hätten alle gar nicht gemurrt.
1: Ich glaube, jedem ist klar, wir tun das für die Sicherheit der Leute.
0: Und unser Reporter vor Ort meldet sich gleich für euch mit dem aktuellen Stand, wie die Feuerbekämpfung da in der Eifel läuft. Hört er gleich nach zwei Songs hier bei Radio Köln.

0: Radio Köln ist hier, ich bin Gabor Leitner. Hallo Köln, ihr wollt natürlich alle möglichst schnell in euer Wochenende rein. In der Eifel klappt das nicht ganz so geschmeidig heute. Solche Meldungen, die kennt ihr eigentlich nur aus Spanien oder Südfrankreich, aber jetzt passiert es eben auch bei uns. In NRW gibt es gerade mehrere Waldbrände und der größte ist im Kreis Düren. Ein Ortsteil der Gemeinde Hürtgenwald musste komplett evakuiert werden. 1800 Menschen, die sind alle in Sicherheit, aber haben natürlich jetzt große Angst, ist klar, um ihre Häuser, vielleicht Haustiere, die noch dort geblieben sind. Radio Köln-Reporter Niklas Lünebach ist für euch vor Ort. Niklas, wie ist denn die Lage inzwischen?
1: Ja, es sieht ehrlicherweise ein bisschen bedrohlicher aus. Also tatsächlich hier, wo wir stehen, man hat immer den Rauch gesehen. Es war immer sehr stark bewölkt. Aber jetzt ist noch mehr Rauch da. Er ist auch sehr schwarz. Es sieht so aus, als würde er näher kommen. Ich habe jetzt eben mit einem Herrn von Ed Fire gesprochen, die auch hier sind, und der meinte, das hat aber nicht unbedingt was zu sagen.
2: Das liegt natürlich auch zum Großteil daran, dass wir gerade einen drehenden Wind haben. Das heißt, der Rauch immer weiter hier rüberkommt und es dann halt einfach nach mehr Rauch erstmal aussieht. Das hat das ist der eine Effekt. Und zum anderen, wie gesagt, die Brennstoffe, die da brennen.
1: Ja, ansonsten ist es langsam ein bisschen leerer geworden. Die sind immer noch in der Lagebesprechung. Sobald hier Infos natürlich rauskommen, geben wir euch die weiter, ist ja klar. Aber jetzt müssen die anderen erstmal gebrieft werden und gucken, wie es hier weitergeht.
0: Ist klar. Diese Brandkatastrophe hat ja auch eine Welle der Unterstützung für die Einsatzleute losgetreten. Also ihr seid offenbar bestens versorgt inzwischen.
1: Ja, ich hatte eben dann doch mal Zeit, mir ganz kurz ein Brötchen reinzupfeifen. Aber muss man sagen, die sorgen hier wirklich wunderbar für die ganzen Leute. Und jetzt stehen hier viele und gucken sich diese wahnsinnig überwältigenden Rauchwolken an und hoffen, dass das alles gut ausgeht. Wird aber wohl noch eine Weile dauern. Laut Feuerwehrkreis Düren, die haben auf jeden Fall Pläne, die übers Wochenende hinausgehen, was den Einsatz betrifft.
0: Danke dir, Niklas Hünebach. Du bleibst noch am Einsatzort im Kreis Düren. Radio Köln hält euch auf dem Laufenden über den gigantischen Waldbrand dort, bei dem auch ganz viele Einsatzkräfte hier aus Köln gegen die Flammen kämpfen.

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1: Mit Jana Richter, guten Tag. Wind und Hitze erschweren Löscharbeiten im Hüttgenwald. Bebauungsplan fürs Geißbockheim rechtsmäßig und das Wetter blauer Himmel und Sonnenschein bei aktuell 36 Grad. Es ist eine dramatische Lage heute im Kreis Düren. In der Gemeinde Hürtgenwald brennt eine Fläche von inzwischen 420 Fußballfeldern. Die Flammen rücken immer näher an den Ortsteil Gai heran. 1800 Menschen wurden in den frühen Morgenstunden evakuiert und die Einsatzkräfte versuchen mit aller Kraft gegen den Brand anzukämpfen. Auch die Bundeswehr ist beteiligt und es kommt Unterstützung aus Köln, hat uns Polizeisprecher Christoph Gilles gesagt.
2: Wir haben mehrere Einsatzhundertschaften mobilisiert, die in erster Linie im Rahmen der Verkehrssperrmaßnahmen eingesetzt werden. Darüber hinaus mehrere Hubschrauber mit sogenannten Bambi-Buckets, das sind also die Wasserbehälter, mit denen dann zielgenau Brandnester bekämpft werden können, aus der Luft sowie vom Boden aus mit insgesamt 4 Wasserwerfern.
1: Neben den Windbedingungen und den steigenden Temperaturen erschwert alte Weltkriegsmunition im Boden die Löscharbeiten. NRW-Innenminister Reul appelliert an alle, generell derzeit nicht in Wälder zu gehen. Und auch die Kölner Feuerwehr mahnt vor extremer Brandgefahr bei Wäldern und Wiesen im Kölner Stadtgebiet. Darf er oder darf er nicht? Seit rund 6 Jahren läuft der Streit um den Ausbau des Geißbockheims im geschützten Grüngürtel. Heute hat das Oberwaltungsgericht in dem Streit wieder mal entschieden. Es hat die Klagen von Umweltverbänden gegen einen früheren Bebauungsplan zurückgewiesen. Radio Köln-Reporter Frank Waltel, was genau hat das Gericht denn da entschieden?
3: Also so ein Bebauungsplan legt ja fest, wie ein Areal bebaut werden darf. Wohnen oder Gewerbe oder in dem Fall eben Sportplätze in einem Landschaftsschutz. Und diesen Plan mit Ausbaumöglichkeit für den 1. FC Köln auf der Gläueler Wiese hat das Gericht jetzt nach langem Hin und Her genehmigt. Endlich Rechtssicherheit, heißt es vom FC. Der Ausbau der Gläueler Wiese bleibe ein Ziel. Von den Grünen heißt es zum Beispiel, wir geben den Schutz der Gläueler Wiese nicht auf.
1: Und auch darüber, wie das Urteil zu bewerten ist, gibt es schon Streit. Das Urteil heißt jetzt aber nicht automatisch, dass der FC auf der Gläueler Wiese bauen darf, ne?
3: Nee, das heißt es bei weitem nicht, denn da gibt es politische Hürden. Der FC bräuchte sowohl eine Baugenehmigung als auch einen Pachtvertrag. Beides hatte der Rat mit breiter Mehrheit abgelehnt. Um das zu kippen, müssten neue Mehrheiten gesucht werden. Ob es die geben wird, ist aktuell völlig unklar. Außerdem wurde ja erst vor kurzem ein Kompromiss beschlossen, der vorsieht, dass der FC weitere Plätze im Umfeld bauen darf. Auch dieser Kompromiss ist aber noch eine Baustelle. Unterm Strich gab es heute einen Etappensieg für den FC, mehr aber auch nicht.
1: Danke, Frank. Und wir bleiben beim FC. Das Pokern um FC-Spieler Said Elmala ist vorerst vorbei. Borussia Dortmund steigt aus dem Rennen um den 19-Jährigen aus. Der BVB hat bestätigt, dass kein weiteres Angebot mehr kommt. Das letzte Angebot soll bei rund 50 Millionen Euro gelegen haben. Dem 1. FC Köln war das offenbar nicht genug. Der Vertrag des Offensivspielers läuft bis 2030 ohne Ausstiegsklausel. Elmala war in seiner ersten Bundesliga-Saison einer der Leistungsträger beim FC und hat 13 Tore geschossen. FC-Trainer René Wagner freut sich und bestätigt, dass Elmala auch in der kommenden Saison für den FC spielen soll. Und soweit die Nachrichten für Köln mit Jana Richter.
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4: Und wir legen noch eine Schippe drauf jetzt. 37 Grad messen wir. Die Sonne knallt wirklich erbarmungslos runter. Damit ist ab morgen erstmal ein bisschen Schluss. Ne? Morgen Nachmittag kommen Gewitter. Es wird ein bisschen kühler mit 32 Grad morgen. Und Sonntag kommt dann eine größere Abkühlung. 25 Grad nur noch, also ein bisschen erholen.
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4: Und der Blitzer der Stunde kommt von Radio Köln-Hörerin Michaela. Sie hat einen Blitzer entdeckt auf dem Hohenzollernring. Da wird geblitzt ab Tempo 30 zwischen dem Rudi, also dem Rudolfplatz, und dem Friesenplatz. Dankeschön dafür. Ansonsten haben wir normalen Berufsverkehr aktuell. Falls es was Besonderes gibt auf den Straßen, schickt mir einfach eine WhatsApp direkt ins Studio mit dieser Nummer in eurem Handy. 0221 951 99 99. Macht mir auch gerne eine Sprachnachricht, das geht am schnellsten. Dann gucken wir auf die Autobahnen. Hier Vorsicht auf der A4 Köln-Aachen zwischen Kreuz West und Kreuz Kerpen. Da ist ein Fahrzeug liegen geblieben, bitte aufpassen. Und besonders voll ist es auf der A1 Köln-Euskirchen zwischen Hürth und Kreuz Bliesheim. 5 Kilometer stocken, kostet euch 9 Minuten. 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
4: Der Rhein ist auf dem Rekordtief. 51 Zentimeter beträgt der Rheinpegel in Köln gerade noch. Wir kümmern uns um das Niedrigwasser heute bei Radio Köln. Was macht das zum Beispiel mit dem Kölner Trinkwasser? Hört ihr gleich um 15:45.

0: Ganz easy. Rein in euer wohlverdientes Wochenende mit Radio Köln und Gabor Leitner. Und ich weiß, hier in Köln gibt's so einiges, womit ihr unzufrieden seid. Aber bei einer Sache, da sind wir uns doch alle einig, oder?
1: Das Wasser von Köln ist jo.
2: Oh jo, dann ist es jo.
1: Das Wasser von Köln ist jo.
0: Ja, Jod ist es auf jeden Fall, aber haben wir eigentlich genug davon? Seit Wochen sind ja fast alle Wiesen bei uns in Köln ausgetrocknet. Im Rhein ist so wenig Wasser wie noch nie. Aktuell 51 cm Rheinpegel nur. Da macht sich der ein oder andere von euch vielleicht Sorgen um genug sauberes Trinkwasser. Radio Köln-Reporter Paul Rosenau, kannst du da Entwarnung geben?
3: Ja, das mache ich gerne. Hier bei uns in Köln gibt es überhaupt keinen Grund zur Sorge tatsächlich. Die Rheinenergie beschäftigt sich schon seit über 115 Jahren mit unserem Trinkwasser. Und selbst wenn es jetzt mal mehrere Jahre in Folge überhaupt nicht regnen sollte, müssen wir uns keine Sorgen machen, sagt auch Christoph Preuß von der Rheinenergie.
4: Wir haben in der Kölner Bucht einen ständigen Grundwasserspeicher von fast 1 Milliarde Kubikmetern Trinkwasser, aus denen wir uns bedienen können.
3: Also aufatmen.
0: Damit haben wir hier in Köln auch ganz schön Glück. Im Bayerischen Wald ist das Trinkwasser zum Beispiel schon so knapp, dass da jetzt Tanklaster mit Trinkwasser angefahren kommen.
3: Ja, genau. Vielen anderen Städten in Deutschland geht es da deutlich schlechter momentan. Dass wir es so gut haben, liegt aber auch vor allem daran, dass Köln und das Umland sehr tief liegt und von Gebirgen umgeben ist. Deswegen speichert sich bei uns dann eben besonders viel Grundwasser.
0: Würde es den anderen Städten denn was bringen, wenn wir hier jetzt weniger Wasser verbrauchen?
3: Ja, leider nicht. Wasser ist nämlich ein sehr lokales Gut. Also selbst wenn wir hier Wasser sparen, kommt das leider nicht in den anderen Regionen an. Das ist jetzt aber auch natürlich kein Freifahrtschein, um Wasser zu verschwenden oder so. Wasser ist und bleibt kostbar, auch hier bei uns in Köln.
0: Natürlich, danke schön, Paul. Also Entwarnung für euch, ihr habt auf jeden Fall genug Trinkwasser in Köln. Ich persönlich fände es trotzdem schön, wenn der Rhein jetzt mal wieder ein bisschen wachsen würde.
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1: Mit Sarah Heinz, guten Tag. Bundeskanzler Merz hat auf der Plattform X den Einsatzkräften gedankt, die die vielen Waldbrände in Deutschland bekämpfen. Der größte Brand in NRW lodert immer noch in Hürtgenwald im Kreis Düren. Vor Ort konnten wir mit Peter Berndgen von der Feuerwehr im Kreis Düren sprechen. Er hat uns gesagt, dass der Wind gerade wieder zum Problem wird.
2: Eine ungünstige Windkonstellation und Entwicklung ist in der Tat denn eingetreten. Das sind halt einfach Situationen, die mögen wir als Feuerwehrleute bei Waldbränden nicht so gerne, weil sie befördern einfach beschleunigen Brandausbreitung und dergleichen. So eine Phase haben wir jetzt gerade in Teilbereichen wieder. Ne? Sehen Sie ja auch an der Rauchentwicklung, die nimmt dann wieder zu. Die Windrichtung ändert sich sehr dynamisch, sehr schnell immer mal wieder. Heißt, die Rauchausbreitung zieht dann auch nochmal auf andere Dörfer zu.
1: Den evakuierten Ortsteil Gai, in dem eigentlich mehr als 1800 Menschen leben, haben die Flammen aber noch nicht erreicht.
2: Den versuchen wir natürlich zu halten. Im Moment ist das Feuer auch noch nicht dadurch und wir haben jede Menge präventive Maßnahmen, die jetzt da laufen. Wir bereiten Löschangriffe vor, wir halten Wasser davor. Da sind 4 Wasserwerfer der Polizei im Einsatz, die massiv da auch schon eingreifen. Wir grubbern Felder, also wir führen eine mechanische Brandbekämpfung durch in dem Bereich.
1: Es brennt in Hürtgenwald mittlerweile auf einer Fläche von mehr als 300 Hektar. Auch im Oberbergischen Kreis wird inzwischen vor dem Rauch gewarnt. Der Kreis Düren hat für alle, die helfen wollen, eine zentrale Anlaufstelle eingerichtet. Über ein Formular kann man sich auf der Webseite des Kreises registrieren. Wegen der vielen Anfragen könne die Bearbeitung aber etwas dauern, heißt es. Mehr Meldungen sind das jetzt kurz und kompakt. CDU-Generalsekretärin Hoppermann hält nichts davon, Hitzeschutz ins Grundgesetz aufzunehmen. Der RP sagte sie, dass das in der Sache nichts bringen würde. Zuletzt war auch das Umweltbundesamt für eine Grundgesetzänderung, auch mit Blick auf die über 2000 hitzebedingten Tode bei uns allein in diesem Jahr. Bei der Debatte rund um die Organspende in Deutschland gibt es wieder Bewegung. Eine Gruppe von Abgeordneten hat im Bundestag jetzt die sogenannte Widerspruchslösung vorgeschlagen. Dann würde jeder als Spender gelten, es sei denn, man widerspricht aktiv. In Düsseldorf wurde die Betreiberin der Initiative Free Our Sisters wegen Unterstützung der Terrorgruppe Islamischer Staat zu 2 Jahren und 9 Monaten Haft verurteilt. Sie soll laut Oberlandesgericht Düsseldorf inhaftierten IS-Terroristen in Deutschland, Österreich und Frankreich verschleierte Spendengelder geschickt haben. In Schweden gelten Jugendliche bald nicht mehr ab 15, sondern schon ab 14 Jahren als strafmündig. Das hat das Parlament in Stockholm beschlossen. Außerdem wird die Strafmilderung für Jugendliche gestrichen. Das heißt, dass sie zu Gefängnisstrafen von bis zu 18 Jahren verurteilt werden können. Die Mitte-Rechts-Regierung hat schon mehrere ähnliche Maßnahmen auf den Weg gebracht. Schweden kämpft seit Jahren gegen immer mehr Bandengewalt. Immer öfter werden Minderjährige dort für schwere Straftaten rekrutiert, weil ihnen bisher keine Haftstrafe drohte. Und das waren die Nachrichten mit Sarah Heinz.
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3: Köln schwitzt sich Richtung Wochenende. Ihr seht's, ihr habt viel, viel Sonne wieder den ganzen Tag. Kaum ein Schatten in der Stadt und 37 heiße Grad sind es. Morgen geht es immerhin schon mal runter auf 32 Grad. Am Nachmittag kommen Gewitter angerollt und der Sonntag hat dann auch nur noch 25 Grad in der Spitze. Das heißt, ihr atmet mal ein bisschen durch am Wochenende.
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3: Und da ist ganz frisch was reingekommen von Radio Köln-Hörer Ben. Er meldet euch einen Blitzer auf der Liebigstraße auf Höhe der Bahnhaltestelle Tempo 30 und der blitzt statt einwärts. Also Augen offen halten, Fuß vom Gas und sagt mir Bescheid, was sonst so los ist auf den Straßen in und um Köln. Das hier ist die kostenlose Radio Köln Verkehrshotline 0800 951 99 99. Blick in die Stadt, hier haben wir den normalen Berufsverkehr, keine besonderen Ausreißer. Auf den Autobahnen ist es gerade besonders voll auf der A4 Aachen-Köln zwischen Kreuz-West und Eiffeltor. 4 Kilometer Stau, 9 Minuten Stauzeit und alle weiteren Verkehrsmeldungen findet ihr auf radioköln.de.
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3: Ey, wenn es jetzt am Wochenende schon nicht ganz so sommerlich ist, wenigstens könnt ihr mit gutem Gewissen auf eurer Couch chillen und vielleicht mal wieder was streamen. Unser Kinoexperte bzw. Filmexperte hat gleich 2 tolle neue Serien für euch. Nach 2 Songs bei Radio Köln. Ja.

0: A Bar Song, passend zum Start in euer Wochenende. Radio Köln ist hier, wobei, naja, Gewitter am Samstag, nur noch in Anführungsstrichen 25 Grad am Sonntag in Köln. Aber kein Problem, ihr chillt einfach zu Hause und kommt endlich dazu, ein paar Serien nachzuholen. Radio Köln Filmexperte Jörg Albrecht, was hast denn du da aktuell im Angebot?
1: Ja, zum Beispiel schon wieder was Neues vom wohl fleißigsten Serienproduzenten, den es gibt, nämlich Ryan Murphy, auf dessen Konto gehen Serien wie American Horror Story oder auch die True Crime Serie Monster über berühmte Kriminalfälle wie den Serienkiller Ed Gein. Und beim Stichwort Serienkiller sind wir auch schon direkt bei Murphys neuester Serie, The Shards.
2: Ich finde es unheimlich, dass immer wieder Jugendliche in dieser Stadt verschwinden.
3: Vielleicht steckt der Trawler dahinter.
2: Wer?
3: Der Serienmörder, der in dieser Gegend unterwegs ist.
1: Der Trawler sorgt Anfang der 1980er Jahre in L.A. und Umgebung für Schlagzeilen mit seinen brutalen Taten. Und der 17-jährige Brett, der auf eine Eliteschule geht, der hat jetzt den Verdacht, dass der mysteriöse Neuzugang Robert etwas mit diesen Morden zu tun hat.
0: Klingt schon mal spannend. The Shards bei Disney Plus. Und jetzt wechseln wir mal zu Amazon Prime. Da läuft die Serie Sterling Point.
1: Ja, und da spielt der Sohn eines Hollywoods Stars mit, nämlich der von Mark Ruffalo. Gein heißt er und er spielt den Bruder der Hauptfigur in Sterling Point. Auch die ist 17, sie heißt Annie, lebt in New York und stößt nach dem Tod ihres Großvaters Gordon, den sie nie kennengelernt hat, auf eine Reihe von Briefen.
4: Gordon hat uns unser Leben lang Briefe geschrieben und Dad versteckt sie in einem Safe.
5: Gordon ist nicht mal biologisch verwandt mit uns. Jetzt ist er tot, also wen juckt das?
4: Mich, denn unser Vater belügt uns und ich will wissen, wieso.
1: Also fliegt Annie nach Kanada, wo Grandpa gelebt hat. Es kommen Familiengeheimnisse ans Tageslicht und auf Annie wartet auch noch die erste Liebe. Starker Auftritt für Ella Rubin, die Annie spielt. Sterling Point ist zwar eine Teenie-Serie, macht aber auch Spaß zu gucken, wenn man schon lange kein Teenie mehr ist.
0: Dankeschön, Jörg. Also Sterling Point bei Prime Video und The Shards auf Disney+. Viel Spaß beim Streamen.

0: Tom Gregory mit River. Ich bin Gabor Leitner und das hier ist Radio Köln. Leute, gefühlt kein Wochenende ohne Weinfest in Köln. Ab heute startet der Max und Moritz Weinmarkt auf dem Lenauplatz. Geht 10 Tage lang, immer bis 21.30 Uhr. Gibt viele verschiedene Weine und Leckereien mitten im Veedel in Neu-Ehrenfeld. Der Weinmarkt soll da den Lenauplatz so ein bisschen zum Hotspot machen für die Neu-Ehrenfelder. Und das geht natürlich am besten mit einem Schlückchen Wein, ist klar. Und im Ehrenfeldgürtel ist von heute bis Sonntag zum zweiten Mal in diesem Jahr der Aperol-Markt, der entlastet ja mit seinem Pop-Up-Konzept den Brüsseler Platz. Also, liebe Party-People, auf der Vogelsanger Straße bekommt ihr Spritz, Wein, Aperitifs und Foodstände heute noch bis 23 Uhr.
1: Prost!

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1: Mit Jana Richter, guten Tag. Einsatzkräfte weiter im Hürtgenwald im Einsatz, Chaos beim Ersatzverkehr der Linie 18 und das Wetter, viel Sonne bei aktuell 37 Grad. Im Hürtgenwald im Kreis Düren bleibt die Lage angespannt. Rund 300 Hektar Wald stehen inzwischen in Flammen. Rund 1800 Menschen sind evakuiert worden und die Einsatzbedingungen sind schwierig. Es ist heiß, trocken und windig. Die Feuerwehr spricht von einem sogenannten Red Flag Day, also besonders gefährlichen Bedingungen für die Brandbekämpfung. Und der Einsatz wird auch noch dauern, sagt Radio Köln-Reporter Niklas Lünebach, der für uns vor Ort ist.
2: Laut Feuerwehrkreis Düren, die haben auf jeden Fall Pläne, die übers Wochenende hinausgehen, was den Einsatz betrifft.
1: NRW-Innenminister Reul rät alle dringend davon ab, in den Wald zu gehen. Auch die Kölner Feuerwehr warnt vor extremer Brandgefahr in Wäldern und auf Wiesen bei uns in Köln. Beim Schienenersatzverkehr auf der Linie 18 zwischen Klettenbergpark und Bonn Hauptbahnhof herrscht in den vergangenen Tagen Chaos. Ihr berichtet uns, dass die Ersatzbusse reihenweise ausgefallen sind. Die gefahren sind, waren dann natürlich total überfüllt. Pia Rempe, du hast bei der KVB nachgehakt. Wieso dieses Chaos?
3: Ja, Schuld an dem Chaos soll das Busunternehmen sein, was die KVB mit dem Schienenersatzverkehr beauftragt hat. Das habe nicht die vertraglich vereinbarte Leistung erbracht und weniger Busse eingesetzt als bestellt. Das hat mir ein Unternehmenssprecher gesagt. Die KVB hätte dann bereits am Montag Busse aus ihrem eigenen Fuhrpark eingesetzt. Geholfen hat es offenbar nicht genug. Die Zahl der ausgefallenen Fahrten konnte dadurch nur teilweise kompensiert werden, sagt die KVB. Sie bedauert das und versucht, die Situation zu stabilisieren. Aktuell arbeiten HGK und Bonner Stadtwerke unter anderem an den Schienen auf der Linie 18, deswegen die Baustelle.
1: Der erste FC Köln hat im Streit um den Ausbau des Geißbocksheim einen Etappensieg erreicht. Das Oberverwaltungsgericht in Münster hat den Bebauungsplan für die geplanten Sportplätze auf der Gläuler Wiese genehmigt. Das heißt aber noch lange nicht, dass der FC dort jetzt bauen darf. Dafür braucht der Verein eine Baugenehmigung und einen Pachtvertrag. Beides hatte der Kölner Rat bisher abgelehnt. Ob sich dafür neue Mehrheiten finden, ist offen. Unterm Strich also ein Erfolg für den FC, aber noch keine Baufreigabe. Der Flughafen Köln-Bonn bleibt mit Abstand der wichtigste Luftfrachtstandort in NRW. Nach neuen Zahlen des Landesbetriebs ITNRW wurden im vergangenen Jahr 95,7% der gesamten NRW-Luftfracht am Flughafen Köln-Bonn umgeschlagen. Das waren rund 830.000 Tonnen. Die Gesamtmenge an Luftfracht lag in NRW fast genau auf Vorjahresniveau. Besonders viel Fracht aus Köln ging in die USA. Bei der ankommenden Luftfracht lagen die Vereinigten Arabischen Emirate vorne. Und soweit die Nachrichten mit Jana Richter. 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
4: Schwitzig ist das, Leute. 37 Grad haben wir in Köln aktuell. Keine Wolken, Sonne, so wie die letzten Tage, ändert sich jetzt am Wochenende zum Glück, sage ich mal. Denn morgen Nachmittag gibt es dann schon Gewitter, bisschen Regen. Die Temperaturen gehen in Anführungsstrichen nur noch auf 32 Grad und Sonntag maximal 25 Grad, also deutlich kühler. Ihr atmet durch und kommt mal ein bisschen runter nach der Hitze.
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4: Und mit Radio Köln-Hörer Ben, er sagt Vorsicht auf der Liebigstraße auf Höhe der Bahnhaltestelle. Da wird geblitzt statt einwärts ab Tempo 30. Dankeschön. Außerdem haben wir einen Ampelausfall an der Kreuzung Bergisch-Gladbacher Straße A3 auf Hardt-Delbrück. Da sind alle Ampeln ausgefallen und die Polizei regelt den Verkehr. Also bitte ein bisschen aufpassen. Wenn sonst noch was Besonderes ist, Staus, Störungen, Blitzer, ruft die kostenlose Radio Köln Verkehrshotline an und sprecht ist auf unsere Mailbox ganz umsonst mit dieser Telefonnummer 0800 951 99 99. Auf den Autobahnen bitte Vorsicht auf der A4 zwischen Kreuz Ost und Merheim in beiden Richtungen. Gefahr durch Leitbarken auf der Fahrbahn und A4 Köln-Aachen zwischen Dreikrämer und Rodenkirchner Brücke ist eine ungesicherte Unfallstelle und da sind Personen auf der Fahrbahn. Außerdem staut es sich auf der A4 Köln-Aachen zwischen Kreuz Grembeck und Kreuz Süd. 2 Kilometer, das kostet euch 22 Minuten an der Stelle.
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4: Und wir haben natürlich weiter für euch das große Feuer im Kreis Düren im Blick hier bei Radio Köln und fragen uns auch gleich, worauf sollte man denn achten, um eben Waldbrände jetzt bei der Dürre, bei der Hitze, bei der Trockenheit zu vermeiden? Erzählen wir euch gleich um 15:45 hier bei Radio Köln. Das ist Teddy Swims. Bad Dreams, Hallo Köln.

0: geschafft. Fast ist Wochenende. Hier ist der Sender, der euch auf dem Laufenden hält mit allen Wichtigen für Köln, Radio Köln. Und natürlich gucken wir heute aber auch in Richtung Kreis Düren, denn beim großen Waldbrand sind ja auch viele Einsatzkräfte aus Köln am Start. Aber tatsächlich ist die Trockenheit selbst meistens gar nicht der direkte Auslöser für Waldbrände, sondern wir Menschen, Radio Köln-Reporter Stefan Rejek, ein klassischer Auslöser sind ja einfach weggeworfene Kitten. Ne?
1: Genau, also auf keinen Fall im Wald oder in der Nähe rauchen. Da reicht wirklich schon ein kleiner Funken für eine Katastrophe. Es herrscht ja sowieso zwischen März und Oktober ein Rauchverbot in Wäldern, aber auch abseits davon solltet ihr jetzt wirklich aufpassen. Also zum Beispiel auch keine Kippen aus dem Auto werfen. Das vertrocknete Gras am Straßenrand kann sich da nämlich wirklich in Sekunden

0: Stunden schnell entzünden.
1: Ja, und Grillen und Lagerfeuer sollte man in der Nähe von Wäldern auch auf jeden Fall sein lassen. Ne?
0: Ja, ist sogar verboten im Wald und im Umkreis von 100 Metern. Da drohen dann auch Strafen. Und wenn ihr mit dem Auto unterwegs seid, dann bitte auch nicht auf trockenen Wiesen parken. Der warmgefahrene Wagen kann nämlich auch schnell einen Brand verursachen.
1: Ja, und die Karre ist dann auch futsch.
0: Genau so ist es. Und noch ein Problem ist daran, wenn der Weg oder der Waldeingang von einem Auto versperrt ist, dann kann die Feuerwehr natürlich nicht zum Einsatzort gelangen.
1: Apropos Weg, da gibt es ja extra diese Pylonen, also diese Hütchen, die jetzt auf dem Wald sind.
0: Ja, beziehungsweise liegen die auf der Seite und da ist es ganz, ganz wichtig, dass man die auf keinen Fall wieder aufstellt, weil nämlich die Spitze von den Dingern in Richtung Einsatzort zeigt, ist eine Orientierung für die Feuerwehr. Ja, und auch Försterin Carla Paul hat jetzt nochmal klare Worte zu der ganzen Sache gefunden.
2: Was mir auch sehr wichtig wäre, ist, dass die Menschen sehr umsichtig im Wald unterwegs sind und wenn sie irgendwo eine Rauchentwicklung entdecken, wirklich sich nicht scheuen, die 112 zu wählen.
0: Also bitte aufmerksam bleiben und wirklich auf alle Arten von Feuer rund um Wälder verzichten.
1: Ja, und die Landesregierung warnt euch eher aktuell, am besten keine Waldspaziergänge zu machen, kann gefährlich werden. Dankeschön, Stefan.

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1: Mit Sarah Heinz, guten Tag. Die aktuellen Brände in NRW und vor allem der in Hürtgenwald zeigen, die Waldbrandgefahr ist im Moment extrem hoch. In vielen Regionen gilt die höchste Warnstufe. Thorsten Ados aus dem News-Team, das liegt ja vor allem an der Trockenheit.
2: Ja, alles bis in tiefere Bodenschichten ist komplett ausgetrocknet, weil es seit langer Zeit kaum geregnet hat. Dann kann eine einzige weggeworfene Zigarettenkippe oder ein Funke reichen, um riesige Brände auszulösen, die sich rasend schnell ausbreiten. Die Thermik bei den hohen Temperaturen dient als Brandbeschleuniger und auch der Wind spielt oft eine Rolle. Der Deutsche Wetterdienst sagt deshalb, bitte in der Nähe von Wäldern nichts Brennbares liegen lassen und erst recht kein Feuer machen. Das Wetter schafft die perfekte Grundlage für solche Brände. Ausgelöst werden sie aber in fast allen Fällen von uns Menschen.
1: Wie ungewöhnlich ist die aktuelle Entwicklung denn und was hat das Ganze mit der Klimakrise zu tun?
2: Ja, laut Experten erleben wir mittlerweile ein Feuerverhalten, das für unsere Region sehr untypisch ist und eher an Kalifornien erinnert. Das Thünen-Institut für Waldökosysteme sagt, dass durch den Klimawandel die Zahl der Tage mit hoher Brandgefahr massiv gestiegen ist. Sie hat sich in den letzten Jahrzehnten fast verdoppelt. Da entsteht dann ein Teufelskreis. Die Dürre begünstigt die Brände. Die setzen jede Menge CO2 frei und das heizt den Klimawandel weiter an. Die Zahlen zeigen das deutlich. Im vergangenen Jahr brannten riesige Waldflächen ab, was weit über dem langjährigen Durchschnitt lag. Wir müssen uns also darauf einstellen, dass diese gefährlichen Phasen durch die Klimaveränderungen in Zukunft leider zunehmen werden.
1: Danke, Thorsten, für die Infos. Noch mehr Meldungen hört ihr jetzt kurz und kompakt. Durch die Trockenheit befürchtet die Landwirtschaft deutlich kleinere Ernten. In manchen Regionen drohen sogar Totalausfälle. Laut Bauerpräsident Ruckwied ist die Lage vor allem in Süddeutschland kritisch. Teilweise müssen die Landwirte auch ihre Tiere früher schlachten, weil das Tierfutter knapp wird, hieß es. Moskau hat den türkischen Vorschlag einer Waffenruhe zwischen Russland und der Ukraine im Schwarzen Meer abgelehnt. Das würde der Ukraine nur eine Atempause zur Nachrüstung verschaffen, hieß es aus Moskau. In den letzten Wochen haben sich die gegenseitigen Angriffe auf Schiffe und Häfen im Schwarzen Meer verstärkt. In der deutschen Autoindustrie gehen aktuell so viele Jobs verloren wie in keiner anderen Industriebranche. Für das erste Halbjahr meldet das Statistische Bundesamt noch rund 690.000 Beschäftigte. Das sind 5,8% weniger als im Jahr davor. Auf Social Media ist eine neue Rassismusdebatte aufgeflammt. In einem Berliner Freibad sollte heute eigentlich eine Schwimmveranstaltung exklusiv für Kinder und Jugendliche der schwarzen Community stattfinden. Der Veranstalterverein Each One Teach One hatte das Event gestern dann aber abgesagt, wegen Sicherheitsbedenken aufgrund massiver rassistischer Hetze und Drohmails. Befeuert haben dürfte das auch eine viral gegangene CDU-Kommunalpolitikerin. Sie sagte in einem Video, es sei ein diskriminierendes Gefühl, dass sie nicht ins Freibad dürfe, weil sie weiß sei. Linke und Grüne in Berlin nannten den Vorfall unerträglich und beschämend. Das Freibad habe Menschen, die von Rassismus betroffen seien, sinngemäß einen Schutzraum ermöglicht. Das als Diskriminierung zu bezeichnen, lasse tief blicken, hieß es. Und das waren die Nachrichten mit Sarah Heinz.
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3: Ist das ein heißer Tag schon wieder in Köln heute? 37 Grad messen wir immer noch. Es gibt eine Hitzewarnung für Köln und es ist auch weiterhin sehr trocken. Die Sonne brennt ungehindert ohne Wolken. Morgen sieht es ein bisschen anders aus. Am Nachmittag kommen Gewitter und es gibt nur noch in Anführungsstrichen 32 Grad. Und am Sonntag bekommt ihr maximal 25. Also das wird dann deutlich entspannter. Ihr könnt ein bisschen durchatmen, bisschen Fenster aufmachen und die Bude lüften.
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3: Radio Köln-Hörer Ben hat da was für euch. Ein Blitzer auf der Liebigstraße für der Bahnhaltestelle Tempo 30 stadteinwärts. Vielen Dank dafür. Außerdem gibt es einen Ampelausfall an der Kreuzung Bergisch-Gladbacher Straße A3 Auffahrt Delbrück. Da sind alle Ampeln ausgefallen. Die Polizei regelt den Verkehr. Und dann gucken wir auf die Autobahn. Hier besonders vorsichtig bitte auf der A3 Oberhausen Richtung Köln an der Ausfahrt Delbrück. Liegen Gegenstände und Radio Köln-Hörerin Helga hat was?
4: Unfall auf der A4, 400 Meter vor der Abzweigung Rodenkirchen-Bonn. In der Fahrrinne, LKW ist beteiligt, es steht alles. Wir müssen über die entgegengesetzte Fahrbahn.
3: Dankeschön, Helga, für den Hinweis von der A4. Und es staut sich auch ganz gut auf der A4. Köln-Aachen zwischen Kreuz-Grembeck und Kreuz-Süd habe ich hier 3 Kilometer Stau und 15 Minuten Stauzeit. Alle weiteren Verkehrsmeldungen findet ihr in unserer Radio Köln-App.
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3: Und gleich mit unserem heutigen Sommerferientipp für euch. Wir haben ja jeden Tag einen Tipp für eure Sommerferien hier bei Radio Köln. Diesmal geht's nach Ehrenfeld um, 10 nach zwei Songs.

0: Es wird nicht gegeizt bei Radio Köln. Ihr kriegt den King of Pop hier im besten Mix, Michael Jackson. Da ist übrigens eine Fortsetzung vom Film Michael in Planung über sein Leben, weil er ja so erfolgreich ist. Über 1 Milliarde Dollar eingespielt. Aber anderes Thema. Also, es ist Freitag, es ist Wochenende. Das findet ihr bestimmt auch.
1: Hammergeil.
0: Natürlich. Und damit ihr schön in euer wohlverdientes Wochenende startet, gibt es natürlich auch heute wieder einen Sommerferientipp bei Radio Köln. Das machen wir ja in den Sommerferien jeden Tag. Was ist los in und um Köln? Diesmal haben wir den Feierabendmarkt auf dem Neptunplatz in Ehrenfeld für euch. Da gibt es schön Aperölchen, also Getränke. Es gibt Essensstände, also gesnackt wird auch und für eure Kids. Gibt sogar ein Karussell, da haben die auch ein bisschen Spaß. Geht bis 22 Uhr heute am Platz vor dem Neptunbad in Ehrenfeld. Und morgen direkt nochmal von vorne das Ganze. Da ist das Wochenende auf jeden Fall gerettet. Jetzt Neo im Best Mix mit Closer.

0: neu im besten Mix für euch. Chris Serenity mit Good Old Days. Radio Köln ist hier mit Gabor Leitner. 17.18 Uhr und wir messen wieder 37 Grad einfach in Köln. Jetzt stellt euch mal vor, ihr seid jetzt in der Lanxess Arena. Es ist herrlich kühl. Ihr braucht sogar einen Schal, am besten einen von den Kölner.
1: Heie, heie, bum, bum, bum.
0: Richtig, von den Kölner Haien. Bald geht's wieder los mit Eishockey in Deutz. Heute haben die Haie schon ein Testspiel gegen Iserlohn und morgen Nachmittag ist die große Saisoneröffnungsfeier 2026-27. Auf dem Platz im Mediapark feiern die Haie mit euch und läuten die neue Saison ein. Dazu gibt's Live-Musik von Rabaue und die Mannschaft des KLC präsentiert sich mit dem neuen Cheftrainer Thomas Berglund. Foodtrucks, Getränkewagen gibt's auch noch und die Jungs machen natürlich auch wieder Selfies mit euch. Ist ja klar. Los geht's im Mediapark um 14 Uhr. Ende ist so gegen 18 Uhr. Also viel Spaß und dann heißt es in der neuen Saison hoffentlich ganz häufig wieder.

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1: Mit Jana Richter, guten Tag. Waldbrand im Hürtgenwald könnte größter in NRW-Geschichte sein. Zeit Elmaler bleibt vorerst beim FC und das Wetter blauer Himmel und Sonne bei aktuell 37 Grad. Der Waldbrand im Hürtgenwald könnte der größte in der Geschichte von NRW sein. Das sagt Landwirtschaftsministerin Silke Gorissen. Rund 300 Hektar Wald stehen inzwischen in Flammen. Gorissen spricht von einem Ausmaß, das es in NRW seit Jahrzehnten nicht gegeben habe. Die Einsatzkräfte kämpfen mit aller Kraft gegen das Feuer. Auch die Bundeswehr ist im Einsatz. Unterstützung kommt unter anderem auch aus Köln. Die Ministerin und NRW-Innenminister Reul raten allen dringend davon ab, in den Wald zu gehen. Auch die Kölner Feuerwehr warnt vor extremer Brandgefahr in Wäldern und auf Wiesen bei uns in Köln. Schienenersatzverkehr. Das treibt Bahnpendlerinnen und Pendler den Schweiß auf die Stirn, wenn sie das Wort nur hören. Aktuell müssen zwischen Klettenbergpark und Bonn Hauptbahnhof Ersatzbusse fahren, wegen Bauarbeiten von der HGK und von den Bonner Stadtwerken. Der Ersatzverkehr läuft aber schlecht, das habt ihr uns mitgeteilt. Wir haben die KVB damit konfrontiert. Pia Rempe, was ist da los?
2: Tja, es sind tagelang reihenweise Ersatzbusse ausgefallen und die gefahren sind, die waren dann natürlich total überfüllt. Das haben uns Hörer gemeldet. Ja, und schuld sein soll daran das Busunternehmen, was die KVB beauftragt hat. Das hat mir ein Unternehmenssprecher gesagt. Das habe eben nicht die vertraglich vereinbarte Leistung erbracht und weniger Busse eingesetzt als bestellt. Die KVB hätte dann bereits am Montag Busse aus ihrem eigenen Fuhrpark eingesetzt. Die Zahl der ausgefallenen Fahrten konnte dadurch jedoch nur teilweise kompensiert werden. Heißt es, die KVB bedauert das und versucht, die Situation zu stabilisieren.
1: Danke dir, Pia. Darf er oder darf er nicht? Seit rund 6 Jahren läuft der Streit um den Ausbau des Geißbocksheims im geschützten Grüngürtel. Heute hat das Oberverwaltungsgericht Münster in dem Streit wieder mal entschieden. Inga Schneider hat weitere Details für euch.
3: Das Oberverwaltungsgericht hat die Klagen von Umweltverbänden gegen einen früheren Bebauungsplan zurückgewiesen. Bauen darf der FC dort aber noch nicht. Dafür braucht der Verein zusätzlich eine Baugenehmigung und einen Pachtvertrag. Beides hatte der Kölner Rat bisher abgelehnt. Ob sich das künftig ändert, ist noch offen.
1: Danke dir, Inga. Und wir bleiben beim FC. Zeit Elmaler bleibt vorerst beim 1. FC Köln. Borussia Dortmund steigt aus dem Rennen um den 19-Jährigen aus. Der BVB hat bestätigt, dass kein weiteres Angebot mehr kommt. Das letzte Angebot soll bei rund 50 Millionen Euro gelegen haben. Dem 1. FC Köln war das offenbar nicht genug. Der Vertrag des Offensivspielers läuft bis 2030 ohne Ausstiegsklausel. Elmaler war in seiner ersten Bundesliga-Saison einer der Leistungsträger beim FC und hat 13 Tore geschossen. FC-Trainer René Wagner freut sich und bestätigt, dass Elmaler auch in der kommenden Saison für den FC spielen soll. Und soweit die Nachrichten für Köln mit Jana Richter.
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4: Und den aktuellsten heißen Temperaturen, 37 Grad, die Sonne knallt euch auf den Pelz. Jetzt im Start in euer wohlverdientes Wochenende, aber da wird es dann noch deutlich kühler, Gott sei Dank. Also morgen noch 32 Grad in der Spitze, aber am Nachmittag kommt dann auch schon Gewitter und am Sonntag wird es nicht mehr wärmer als 25. Puh, einmal durchatmen.
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4: Und aktuell mit Radio Köln-Hörer Ben. Er hat euch einen Blitzer gemeldet auf der Liebigstraße. Auf Höhe der Bahnhaltestelle Tempo 30 ist erlaubt und da wird stadteinwärts geblitzt. Also passt auf, fahrt nicht zu schnell, haltet mich auf dem Laufenden. Die kostenlose Radio Köln-Verkehrshotline lautet 0800 951 99 99. Wenn ihr da anruft, kostet es euch keinen Cent. Dann gibt es einen Ampelausfall an der Kreuzung Bergisch Gladbacher Straße, A3, Auffahrt Delbrück. Da sind die Ampeln kaputt und die Polizei regelt den Verkehr. Bitte aufpassen. Stautechnisch sieht es ganz gut aus. Keine nennenswerten Staus in der Stadt oder auf den Autobahnen. Weitere Verkehrsmeldungen findet ihr auf radioköln.de.
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4: Das bin ich. Hallo Köln. Und das ist der beste Mix mit Sombre jetzt und Homewrecker. Wir haben es 17.34 Uhr. Einen wunderschönen Freitag wünsche ich.

0: Ihr macht das einzig Vernünftige und hört Radio Köln an eurem Freitag, 17.37 Uhr. Ja, es ist Freitag, das ist die gute Nachricht. Leider ist es aber auch ein schwarzer Tag für NRW. Riesige Rauchschwaden, hohe Flammen, ganz viele verzweifelte Menschen, die Angst haben, ihr Zuhause zu verlieren. In Hürtgenwald in der Eifel tobt einer der größten Waldbrände in der Geschichte NRWs. Einsatzkräfte auch aus Köln versuchen alles, um zu verhindern, dass die Flammen auf die Häuser überschlagen. 1.800 Menschen mussten evakuiert werden. Und ist auch noch unklar, wann die wieder nach Hause können, sagt Bürgermeister Stefan Kranen.
1: Wir sind jetzt dabei, Tiere mussten zurückbleiben, auch die entsprechend abzuholen, zu evakuieren. Ja, wir müssen abwarten, wie die Lage ist. Ich kann jetzt nicht voraussehen, wann die Leute wieder zurück können in ihre Häuser. Aber wir arbeiten mit Hochdruck dran.
0: Unser Radio Köln-Reporter meldet sich gleich von vor Ort und erzählt euch, wie die aktuelle Lage ist, nach zwei Songs.

0: Imagine Dragons mit Demons. Radio Köln ist hier. Ich bin Gabor Leitner und es könnte der größte Brand in der Geschichte NRWs werden. Ein Waldbrand tobt immer noch im Hürtgenwald in der Eifel. Einsatzkräfte auch aus Köln und auch die Bundeswehr helfen beim Löschen, bei den Straßensperrungen, bei der Betreuung der Evakuierten. Und den ganzen Tag berichtet für euch unser Radio Köln Reporter Niklas Lünebach aus Hürtgenwald. Niklas, wie ist denn die Lage aktuell bei euch?
1: Ja, soweit so eigentlich ganz gut. Also es ist natürlich noch keine Entwarnung. Die große Frage ist jetzt, wie der Wind mitspielt. Jetzt gerade steht alles relativ gut. Die haben ja alles getan, was sie tun konnten. Das wurde mir versichert. Das Einzige, was nicht gemacht wurde laut Landrat, ist, dass man einzelne Feuerwehrleute in die Flammen geschickt hat, in den Wald rein. Das Problem hier nämlich beim Hürtgenwald ist eben die alte Weltkriegsmunition. Die liegt hier teilweise noch. Da hat es auch immer mal wieder geknallt im Wald und deshalb ist das zu gefährlich. Ansonsten hat man ja alles gemacht. Man hat Schneisen gezogen. Man ist vor Ort hier im Hintergrund. Man hört es immer noch. Die Helikopter, sie fliegen immer noch und versuchen da alles zu löschen und alles einzudämmen.
0: Niklas, so einen Einsatz erlebt man auch nicht alle Tage. Eine Fläche von 420 Fußballfeldern steht in Flammen. Der Wind macht das Löschen schwer. Wie war der Tag im Randgebiet denn für dich?
1: Ja, man muss sich das ein bisschen so vorstellen. Also man fährt hier hin durch Serpentinen so einen Berg hoch. Es ist eine wunderschöne Region, strahlend blauer Himmel. Und dann zieht plötzlich eine Wolke auf. Und du denkst dir so, warte mal, wir haben doch heute Morgen gesagt, das ist wolkenloser Himmel. Und fällt dir auf, das ist gar keine Wolke, das ist alles Rauch. Und je mehr du auf diesen Rauch zufährst, desto mulmiger wird schon das Gefühl. Und dann kommst du hier an, hunderte Einsatzfahrzeuge, Feuerwehr, überall auch aus NRW, von überall her. THW, Deutsches Rotes Kreuz, Bundeswehr, hier fliegen Helikopter im wirklich Minutentakt. Das war meine komplette Geräuschkulisse für den Tag heute. Und du stehst da mittendrin. Ist schon ein sehr mulmiges Gefühl.
0: Das glaube ich dir. Dankeschön für deinen Einsatz soweit. Und ihr bekommt natürlich weiter alle aktuellen Infos zum Brand in der Eifel in unserem Live-Ticker auf radioköln.de.

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1: Mit Sarah Heinz, guten Abend. In Hürtgenwald im Kreis Düren brennen immer noch über 300 Hektar Waldfläche. Seit dem frühen Morgen sind die Einsatzkräfte vor Ort und versuchen, den Brand in den Griff zu kriegen. Laut Landrat sei schon alles unternommen worden, um den Brand einzudämmen, außer einzelne Feuerwehrleute in den Wald zu schicken. Durch alte Weltkriegsmunition, die dort immer noch liegt, sei das zu gefährlich. Kollege Niklas Lünebach, du warst für uns den Tag über vor Ort an der mobilen Einsatzzentrale. Die mussten jetzt aber den Standort wechseln.
2: Ja genau, da kam dann doch der Rauch, die ganzen Rauchschwaden ein bisschen sehr nah an uns ran. Das lag aber vor allem am Wind, der sich eben gedreht hatte und dann alles mir ein bisschen zu uns rübergeblasen hat. Liegt jetzt nicht unbedingt daran, dass das Feuer näher kommt. Generell die Lage weiterhin dynamisch, aber es gibt ein leichtes kurzes Aufatmen, vor allem auch was das kleine Örtchen Gai angeht, was eben evakuiert werden musste. Da ist jetzt aber trotzdem immer noch die Problematik der Wind. Das kann sein, dass der sich nochmal dreht und die Flammen dann wieder mehr in Richtung des Örtchens schiebt. Das wird jetzt also in der nächsten Zeit nochmal spannend bleiben. Ansonsten sind die Löschhubschrauber weiterhin im Einsatz. Die erweisen sich auch als sehr hilfreich, heißt es. Aber die können nur bis zur Dunkelheit fliegen. Dann muss man sich da was Neues überlegen. Also unterm Strich ein leichtes, angespanntes Aufatmen. Trotzdem, die Lage bleibt sehr dynamisch, vor allem wegen des Windes.
1: Danke, Niklas, für die Infos. Noch mehr Meldungen sind das jetzt in der Zusammenfassung. In Deutschland werden immer mehr Stimmen nach einem besseren Hitzeschutz laut. Die Grünen haben jetzt zum Beispiel gefordert, Schulen und Kitas künftig besser zu schützen. Die Gebäude seien oft nicht für die extreme Hitze ausgelegt, hieß es aus der Partei. Das würde alle vor Ort belasten und auch guten Unterricht nur schwer möglich machen. Der Ausbruch des Ätnas auf Sizilien sorgt weiter für Flugausfälle. Wegen der Vulkanasche in der Luft sind keine Starts und Landungen möglich. Die Sperrung des Flughafens Catania wurde deshalb bis mindestens Samstag 2 Uhr nachts verlängert. Der US-KI-Riese OpenAI will offenbar präsenter bei uns in Deutschland werden. Laut Firmenchef Altman soll nach München noch ein zweiter Standort in Berlin eröffnet werden. Das sagte er in einem Interview mit dem Handelsblatt. Das geplante Social-Media-Verbot für unter 15-Jährige in Frankreich ist vom Tisch. Der Verfassungsrat hat das Gesetz heute gekippt. Ein solches Verbot greife unverhältnismäßig stark in die Meinungs- und Kommunikationsfreiheit der Jugendlichen ein, hieß es. Eigentlich sollte das Gesetz ab September in Kraft treten und hätte die Nutzung von Diensten wie TikTok, Snapchat oder Instagram für Kinder eingeschränkt. Der Verfassungsrat sagt zwar, dass Kinder geschützt werden müssen, er kritisiert aber, dass das Verbot viel zu allgemein gefasst war. Damit bleiben Apps und soziale Netzwerke für unter 15-Jährige in Frankreich wie bisher erreichbar. Und das waren die Nachrichten mit Sarah Heinz.
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3: Immer noch keine Abkühlung, 37 Grad jetzt in eurem Feierabend um kurz nach 6. Die Sonne brennt immer noch. Das ändert sich am Wochenende ein bisschen. Morgen immer noch 32 Grad, immerhin 5 Grad kühler. Und am Nachmittag ziehen Gewitter auf. Am Sonntag geht es dann nicht mehr über 25 Grad.
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3: Haben wir keine mehr im Angebot um kurz nach 6. Falls noch was ist, schickt mir einfach ein WhatsApp 0221 951 99 99. Euer Draht zu Radio Köln. Kann auch gerne Sprachnachricht sein. Dann gibt's eine gute Nachricht. Die Ampeln an der Kreuzung Bergisch-Gladbacher Straße A3 auf Bad Dellbrück laufen wieder. Dafür meldet uns die Verkehrsleitzentrale, dass jetzt die Ampeln an der Ecke Emdener Straße am Ölhafen ausgefallen sind. Da kümmern die sich jetzt mal drum. Wir gucken auf die Autobahn. Hier Vorsicht auf der A1 Euskirchen-Köln zwischen Dreieck Erft, Tal und Hürth ist ein Fahrzeug liegen geblieben. Nennenswerte Staus gibt's aber nicht mehr. Weitere Verkehrsmeldungen findet ihr wie immer auf radioköln.de.
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3: Na, habt ihr was vermisst? In der Kölner Innenstadt vielleicht heute. Das berühmte Flügelauto ist weg vom Zeughaus. Das mit den goldenen Flügeln wurde abmontiert, muss mal wieder restauriert werden, das Teil. Wir waren dabei bei der Aktion. Hört ihr gleich nach zwei Songs hier bei Radio Köln, Wamdam Project und gleich noch Sia mit Cheap Thrills. Einen schönen Freitagabend, Köln.

0: Keine Angst, Leute. Es ist nicht weggeflogen mit seinen goldenen Flügeln. Radio Köln ist hier mit Gabor Leitner. Aber das Flügelauto steht seit der Nacht nicht mehr auf dem Zeughausturm in der Kölner Innenstadt. Die Skulptur des Kölner Künstlers H.A. Schuld ist mit so einem krassen Spezialkran runtergeholt worden. In den Fortwerken in Niel wird es jetzt fit gemacht für den neuen Standort. Und der wird auch spektakulär, nämlich auf dem Maritim am Holmmarkt. Und Radio Köln-Reporter Frank Waltl, der war gestern für euch mit dabei, hat sich das angeschaut, hat mit Leuten gesprochen, auch mit H.A. Schuld selbst.
1: Das Flügelauto ist ein Beispiel für die Offenheit der Stadt Köln, für die Freiheit der Bürger, die sie sich auch immer wohl bewahrt haben. Und das ist eine Gnade als Künstler, dass ich das noch erleben kann. Normalerweise sind die Künstler alle tot, die was davon haben.
2: Als du das damals gemacht hast, die Idee hattest, ne? Hast du damit gerechnet, dass sowas draus wird?
1: Ja, doch, das war vorauszusehen. Denn wir leben ja in einer Autostadt. Hier in dieser Stadt hat Ford über viele Jahrzehnte 25.000 Bürgern Brot gegeben.
2: Alex, ist der jetzt genau dein Job da oben?
3: Der Seile dran machen und losschrauben.
2: Flügelauto ist eine Kölner Institution, ne? Kulturgut. Eher Alltag oder eher was Besonderes heute?
3: Für uns heute Alltag. Mittlerweile Alltag.
2: Viel Glück dir, ne? Und mach es nicht kaputt?
3: Nee, auf keinen Fall. Danke dir. Ciao.
2: Du bist hier, um Fotos zu machen. Warum ist dir das wichtig?
4: Ich wohne um die Ecke auf dem Dumont Carré und laufe eigentlich täglich hier mindestens einmal vorbei. Ich würde mit zum Nachhausekommen dazu.
2: Jetzt kommst du bald nach Hause und ist nicht mehr da, ne? Was fehlt's dir?
4: Am Anfang bestimmt. Ich hoffe, dass es jetzt genutzt wird, dass das Stadtmuseum dann renoviert wird.
2: Warum ist das so spannend für dich?
5: Das gibt's ja nur einmal alle 30 Jahre. Keine Ahnung, hat man nicht wieder.
2: Es ist schon fast unten, ne? Welche Bedeutung hat das Auto für dich? Also es ist ja auch so ein Wahrzeichen für Köln, oder?
5: Ich begleite mich, seitdem ich hier bin. Vorteil dazu, H.A. Schuld, Auto war immer da.
1: Ich habe ein gutes Gefühl, weil ich als Künstler erleben darf, 35 Jahre mit einer Skulptur an der ganzen Stadt ein bisschen Freude zu machen.
0: Gott sei Dank ist alles gut gegangen. Ein Video, wie das berühmte Flügelauto darunter gehievt wird, das findet ihr auf dem Radio Köln Instagram-Kanal.

Die neue Nummer von Taylor Swift bekommt ihr natürlich auch hier bei Radio Köln. I knew it, I knew you. Und ich bin Gabor Leitner. Hallöchen! Und morgen und übermorgen bekommt ihr wieder eine Ladung kölsche Fädelskultur. Und zwar beim alljährlichen Straßenfest in der Neusser Straße im Agnesviertel. Da zwischen Ebertplatz und Agneskirche erwarten euch viele Stände, Live-Musik und lecker Kölsch. Die Geschäfte und die Gaststätten, die hauen da richtig rein und bauen was auch für euch. Viele Stände. Zum Beispiel bekommt ihr da Klamotten, Spielzeug, Schmuck und vieles mehr. Und eben Musik von lokalen Bands und DJs. Futterstände gibt es natürlich. Auch, ist ja klar. Für das leibliche Wohl ist gesorgt, weil Gastronomen eben auch am Start sind mit Essensständen. Das Straßenfest in der Neusser Straße im Agnesviertel findet statt morgen von 11 bis 22 Uhr, Sonntag dann von 11 bis 21 Uhr. Ganz, ganz viel Spaß wünsche ich euch.

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1: Mit Jana Richter, guten Abend. Polizei Köln sucht Hinweise zum Waldbrand in Hürtgenwald. Kritik an Stadt Köln wegen Coesfelder Liste und das Wetter: viel Sonne bei aktuell 37 Grad. Die Polizei Köln sucht nach der Ursache für den großen Waldbrand im Hürtgenwald. Dafür hat sie jetzt ein Hinweisportal eingerichtet und bittet die Bevölkerung um Unterstützung. Gesucht werden vor allem Fotos und Videos, die rund um den Beginn des Feuers entstanden sind. Inzwischen geht die Landesregierung davon aus, dass das der größte Waldbrand in der Geschichte von NRW sein könnte. Rund 300 Hektar Wald stehen in Flammen. 1800 Menschen mussten ihre Häuser verlassen. Die Einsatzkräfte kämpfen weiter gegen das Feuer. Wie der Brand entstanden ist, ist noch unklar. Über die Stadt Köln bricht immer mehr Kritik im Zusammenhang mit der Coesfelder Liste herein. Jetzt meldet sich die grüne NRW-Flüchtlingsministerin Verena Schäfer zu Wort. Wie vergangene Woche bekannt wurde, soll die Stadt Hilfe der Ausländerbehörde Coesfeld für die Beschaffung von Reisedokumenten für ausreisepflichtige Menschen aus dem Westbalkan abgelehnt haben. Ralf Düker hat die Einzelheiten.
2: Warum Köln auf die Unterstützung verzichtet habe, könne sie nicht nachvollziehen, sagte Schäfer. Duldungen könnten nicht einfach fortgeschrieben werden. Die Stadt Köln prüft die Angelegenheit gerade und hält sich deshalb mit Antworten bedeckt. Inzwischen prüft auch die Kölner Staatsanwaltschaft, ob ein strafrechtliches Fehlverhalten seitens der Stadt vorliegt. Zwei Privatleute haben Anzeige erstattet und im Hauptausschuss gab es Anfang der Woche eine Aktuelle Stunde zum Thema.
1: Beim Schienenersatzverkehr auf der Linie 18 zwischen Klettenbergpark und Bonn Hauptbahnhof herrscht in den vergangenen Tagen Chaos. Ihr berichtet uns, dass die Ersatzbusse reihenweise ausgefallen sind und die gefahren sind, waren dann natürlich total überfüllt. Pia Rempe, du hast bei der KVB nachgehakt. Wieso dieses Chaos?
3: Ja, Schuld an dem Chaos soll das Busunternehmen sein, was die KVB mit dem Schienenersatzverkehr beauftragt hat. Das habe nicht die vertraglich vereinbarte Leistung erbracht und weniger Busse eingesetzt als bestellt. Das hat mir ein Unternehmenssprecher gesagt. Die KVB hätte dann bereits am Montag Busse aus ihrem eigenen Fuhrpark eingesetzt. Geholfen hat es offenbar nicht genug. Die Zahl der ausgefallenen Fahrten konnte dadurch nur teilweise kompensiert werden, sagt die KVB. Sie bedauert das und versucht, die Situation zu stabilisieren. Aktuell arbeiten HGK und Bonner Stadtwerke unter anderem an den Schienen auf der Linie 18, deswegen die Baustelle.
1: Der erste FC Köln hat im Streit um den Ausbau des Geißbockheims einen Etappensieg erreicht. Das Oberverwaltungsgericht in Münster hat den Bebauungsplan für die geplanten Sportplätze auf der Gläulerwiese genehmigt. Das heißt aber noch nicht, dass der FC dort jetzt bauen darf. Dafür braucht der Verein eine Baugenehmigung und einen Pachtvertrag. Beides hatte der Kölner Rat bisher abgelehnt. Ob sich dafür eine neue Mehrheit findet, bleibt offen. Und soweit die Nachrichten für Köln mit Jana Richter.
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4: Und immer noch ist es wirklich, wirklich, wirklich heiß. 36 Grad. Ich finde ja alles deutlich über 30 Grad. Ist einfach zu heiß, wenn man nicht gerade am Meer ist. Aber nein, ihr seid in Köln. Die Sonne brennt trotzdem ordentlich. Und ab morgen, ja, wird es ein bisschen entspannter. Also erstmal wird es nicht entspannt, weil es Gewitter gibt morgen Nachmittag. Aber die Temperaturen gehen nicht mehr über 32 Grad. Und am Sonntag bekommt ihr 25 Grad maximal. Da atmet ihr mal ein bisschen durch und kühlt die Bude mal ein bisschen runter.
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4: Da habe ich nicht viel zu erzählen. Aktuell keine Blitzer, keine nennenswerten Staus, keine Warnhinweise. Falls doch noch was ist, verkehrstechnisch, ruft wie immer die kostenlose Radio Köln Verkehrshotline an. Sprecht umsonst auf die Mailbox. Ich gebe es weiter an den Rest von Köln. Hier ist eure Nummer 0800 951 99 99.
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4: Und wir schauen gleich wieder Richtung Eifel, wo der große Waldbrand tobt. Denn ein Kollege von unserem Schwestersender Radio Ruhr ist auch evakuiert worden heute Morgen. Und wie der das Ganze erlebt hat, hört er gleich um 15:45 bei Radio Köln.

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1: Radio Köln ist hier, 18.43 Uhr, ihr habt's geschafft, die Woche ist praktisch rum. Wahrscheinlich haben die meisten von euch noch nie vom Ortsteil Gai gehört, vielleicht auch nicht von Hürtgenwald, aber jetzt reden alle über den Ort in der Eifel. Es brennt da und zwar so stark, wie es in NRW wohl noch nie gebrannt hat. 1.800 Menschen sind heute Morgen evakuiert worden und auch jetzt ist immer noch nicht klar, ob die Einsatzkräfte es schaffen, die Flammen von dem kleinen Ort fernzuhalten. Mick Weiser von unserem Schwestersender Radio Ruhr, der ist auch betroffen. Er wohnt in Gai und macht sich jetzt natürlich Sorgen um sein Zuhause.
2: Kurz nach 4 kam die Evakuierungswarnung aufs Handy. Danach habe ich noch mit meinen Nachbarn kommuniziert und einer älteren Dame geholfen, ihre Sachen zu packen und aus dem Ort zu kommen. Dann habe ich meine Hunde und ein paar wichtige Sachen eingepackt und bin ins Studio.
1: Mick ist natürlich im ständigen Kontakt mit den Menschen aus dem Ort. Die Leute da halten halt zusammen.
2: Ich bin eigentlich die ganze Zeit mit Leuten aus Gai und der Umgebung im Austausch. Die meisten haben bei Freunden oder Verwandten eine Unterkunft gefunden. Vor allem ältere Menschen sind teilweise auf die Hilfe der Behörden angewiesen. Und was wirklich bemerkenswert ist, die Hilfsbereitschaft, die ist riesig. Ja? Also die Leute kümmern sich umeinander, helfen Nachbarn und versuchen auch aus der Ferne herauszufinden, was mit ihren Häusern passiert. Gleichzeitig ist natürlich bei allen die große Frage, wann können wir wieder zurück? Und darauf gibt es im Moment leider noch keine Antwort.
1: Ja, Mick Weiser und die anderen Menschen aus dem Ort können heute Nacht auf jeden Fall nicht zurück nach Hause. Das hat der Kreis Düren schon gesagt. Der Wind ist zu gefährlich, heißt es von den Einsatzkräften. Alle anderen aktuellen Infos zum großen Waldbrand im Kreis Düren, die findet ihr topaktuell in unserem Live-Ticker auf radioköln.de.

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1: Mit Sarah Heinz. Guten Abend. Das Feuer in Hürtgenwald ist nach Ansicht der Landesregierung das bisher größte in der Geschichte von NRW. Ihr sei kein Waldbrand bekannt, der daran herangereicht hätte, sagte Landeswirtschaftsministerin Gorrissen. Sie hat am Nachmittag die Einsatzkräfte vor Ort besucht. Thorsten Adolfs aus dem News-Team. Den ganzen Tag schon kämpfen die Retter ja gegen die Flammen. Wie ist denn der aktuelle Stand?
2: Also am Nachmittag hat der Wind gedreht und das macht es für die Einsatzkräfte besonders schwer, die Flammen einzudämmen. Es geht immer noch darum, ein Übergreifen auf den Ortsteil Gai zu verhindern. Neben hunderten Einsatzkräften am Boden sind nach Angaben des Kreises Düren parallel permanent mindestens 3 Löschhubschrauber in der Luft. Dass die rund 1800 Einwohner, die in Sicherheit gebracht wurden, bald in ihre Häuser zurück dürfen, ist im Moment nicht absehbar. Man versucht offenbar gerade, sie über Nacht an anderen Orten unterzubringen.
1: Jetzt ist das Feuer im Hürtgenwald aber ja nicht das einzige in der Region.
2: Nee, mittlerweile brennt es auch in Rheinland-Pfalz im Kreis Main-Koblenz. Dort müssen die Einwohner von 2 Ortschaften wohl ihre Sachen packen. Davon sind rund 900 Menschen betroffen. Auch in Belgien im Hohen Venn ist ein Feuer ausgebrochen. Das liegt ungefähr 50 Kilometer von Hürtgenwald entfernt. Der Rauch zieht in Richtung südliche Eifel. Die Brände am Möhnesee, bei Marsberg und bei Sundern sind dagegen unter Kontrolle. Da laufen aber noch Nachlöscharbeiten. NRW-Landwirtschaftsministerin Gorrissen sagt, im Moment sollten alle rausbleiben aus den Wäldern, egal ob es dort brennt oder nicht. Alle Waldbrände seien menschengemacht. Das passiere oft aus Versehen, aber dieses Risiko müsse bei der aktuell höchsten Waldbrandwarnstufe minimiert werden.
1: Danke, Thorsten. Mehr Themen jetzt im Überblick. CDU-Generalsekretärin Hoppermann ist nicht dafür, den Hitzeschutz ins Grundgesetz aufzunehmen. Der LP sagte sie, dass das in der Sache nichts bringen würde. Mit Blick auf die über 12.000 hitzebedingten Todesfälle in Deutschland in diesem Jahr hatte sich unter anderem das Umweltbundesamt zuvor für eine solche Grundgesetzänderung ausgesprochen. In Japan sind bei Fluten durch extrem Starkregen mindestens 5 Menschen gestorben. Seit dem späten Donnerstagabend hat es in der Region in und rund um Tokio sintflutartig geregnet, so die Behörden vor Ort. Dutzende Häuser wurden überschwemmt. Auch am Flughafen Tokio Narita saßen tausende Menschen fest, weil ihre Flüge nicht starten konnten. Im ersten Halbjahr wurden in Deutschland wieder deutlich mehr neue Betriebe gegründet. Laut dem Statistischen Bundesamt ist die Zahl über 8% gewachsen auf ungefähr 352.000. Auch bei den Firmenpleiten gab es zum ersten Mal seit Februar wieder eine positive Entwicklung. Im Mai wurden fast 2000 Insolvenzen weniger gezählt als im Vorjahresmonat. Die EU will mehr tun, um Plastik- und Verpackungsmüll zu reduzieren. Deswegen gilt in allen EU-Ländern seit dieser Woche eine neue Verpackungsverordnung. Vom deutschen Handel gibt es dafür jetzt Kritik. Der Branchenverband HDE unterstütze die Ziele zwar, die Regeln dürften aber nicht dazu führen, dass Unternehmen unverhältnismäßig belastet würden, zum Beispiel durch mehr Bürokratie. Wer Waren in mehrere EU-Länder verkaufen will, muss sich künftig nämlich überall einzeln registrieren. Der HDI fürchtet ein großes Durcheinander und fordert die Kommission in Brüssel deswegen dazu auf, die Verordnung nachzubessern. Und das waren die Nachrichten mit Sarah Heinz.
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3: Langsam geht es runter mit den Temperaturen, also wirklich langsam. Immer noch 35 Grad, denn die Sonne scheint auch in eurem Feierabend ungehindert, keine Wolken am Himmel. Morgen kommt dann ein Wetterumschwung. Also erstmal gibt es nachmittags Gewitter. Es geht nicht mehr über 32 Grad und der Sonntag wird dann durch die Gewitter auch deutlich kühler. Dann sind es noch 25 Grad in der Spitze.
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3: Nichts zu vermelden, keine Blitzer, keine Staus, keine besonderen Warnhinweise. Ich wünsche eine gute Fahrt. Kommt gut an eurem Ziel, meine Güte.
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3: It is halt auch für mich kurz vorm Wochenende, Leute. Hier geht's jetzt weiter mit Sophie and the Giants, Purple Disco Machine und Paradise. Einen schönen Abend, Köln.

0: Einen wunderschönen Freitagabend, Köln. 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
1: Wenn man was erreichen will, dann muss man irgendwas machen, was außergewöhnlich ist.
0: Ja, so sieht's aus. Und hat geklappt. Mehr als 200 Kilometer ist die Extremsportlerin Nathalie Pohl in den letzten 4 Tagen für den guten Zweck durch Main und Rhein geschwommen. Wirklich krass. Wir haben sie an ihrem Ziel hier in Köln in Empfang genommen. Was hinter der Challenge steckt und wie sich die letzten paar Kilometer angefühlt haben, das hört ihr hier gleich bei Radio Köln. Nach 2 Songs. James Blunt jetzt hier und danach was ganz Neues von Jack Dean, Mercy.

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0: Bei Radio Köln startet ihr mit brandneuen Ohrwürmern in euer Wochenende. Das war nämlich ganz neu. Jack Dean mit Mercy. Und am Deutzer Rheinufer wurde heute applaudiert und angefeuert, was das Zeug hält. Ja, da ging es drum. Da ist die Extremsportlerin Natalie Pohl nach 4 Tagen durch Main und Rhein durchs Ziel geschwommen. Von Frankfurt bis nach Köln ging es für Natalie. Das waren mehr als 200 Kilometer, die geschwommen ist. Und damit will sie gemeinsam mit ihrem Verein DVAG Hilft Spenden sammeln, damit auch Kinder aus ärmeren Familien schwimmen lernen können. Empfangen wurde sie am Kölner Beach Club mit Tröten und fettem Applaus. Nachdem sie wieder so ein bisschen Luft bekommen hat, hat Natalie Radio Köln dann erzählt, wie die letzten Meter waren.
1: Tatsächlich jetzt hier kurz vorm Ziel war extrem starker Gegenströmung. Da musste ich ein bisschen kämpfen, um noch hier reinzukommen, sonst wäre ich an euch vorbeigeschwommen. Aber ja, es war natürlich heute der coolste Tag, der emotionalste Tag, auch jetzt zu sehen, dass so viele hier gekommen sind. Macht mich super glücklich und natürlich jetzt am Ende, dass wir 616.000 Euro zusammenbekommen haben. Das ist natürlich unglaublich und ich glaube, damit können wir in Deutschland ganz, ganz viel bewegen.
0: Boah, Hut ab! Und dabei war diese Challenge nicht nur wegen der wahnsinnigen Spendensumme was ganz Besonderes für Natalie.
1: Tatsächlich war es eine der coolsten Challenges, wenn ich so alles gesehen habe, was drumherum passiert ist. Normalerweise bin ich ja irgendwo draußen im Meer, da sehe ich ja nicht viel. Also deswegen, das war schon sehr emotional. Auch immer wieder hier am Rand Leute zu sehen, auf den Brücken. Es sind teilweise Schulklassen vorbeigekommen. Es wurden Plakate gebastelt. Also das war wirklich sehr, sehr, sehr, sehr emotional.
0: Und begleitet wurde die Extremsportlerin von einem ganzen Team und hatte die ganze Zeit auch eine Schwimmboje umgeschnallt, weil Schwimmen im Rhein ist und bleibt natürlich lebensgefährlich. Also bitte bloß nicht nachmachen. Aber ein fettes Glückwunsch an Natalie für die bestandene Challenge und natürlich für die tolle Spendensumme.
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1: Mit Jana Richter, guten Abend. Land übernimmt Koordination in Sachen Waldbrände in NRW. Kritik an Stadt Köln wegen Coesfelder Liste und das Wetter, viel Sonne bei aktuell 35 Grad. Die Waldbrände in NRW sind jetzt auch auf Landesebene Chefsache. Das Innenministerium hat eine spezielle Koordinationsgruppe aktiviert. Sie soll die verschiedenen Ministerien zusammenbringen und dafür sorgen, dass genug Einsatzkräfte und Spezialgeräte vor Ort sind. Caroline Köhl hat die Hintergründe für euch.
2: Allein im Hürtgenwald im Kreis Düren stehen rund 300 Hektar Wald in Flammen. Rund 1300 Menschen mussten ihre Häuser verlassen. Auch Hubschrauber aus mehreren Bundesländern von der Bundespolizei und der Bundeswehr sind im Einsatz. Die Landesregierung geht davon aus, dass es der größte Waldbrand in der Geschichte von NRW sein könnte. Auch im Sauerland gibt es mehrere Feuer, dort ist die Lage aber unter Kontrolle. Wegen der extremen Brandgefahr raten Innenminister Reul und Landwirtschaftsministerin Gorissen davon ab, in den Wald zu gehen. Auch die Kölner Feuerwehr warnt vor hoher Brandgefahr in Wäldern und auf Wiesen bei uns in Köln.
1: Danke, Caroline. Haben sich Mitarbeiter der Stadt oder die Stadt Köln selbst strafbar gemacht? Das wollen zwei Privatleute wissen und haben Strafanzeige gestellt. Es geht um die Coesfelder Liste. Die Kölner Staatsanwaltschaft prüft die Anzeigen gerade. Seitdem vergangene Woche bekannt wurde, dass die Stadt Köln ein Hilfsangebot der Ausländerbehörde Coesfeld abgelehnt hatte, Reisedokumente für ausreisepflichtige Menschen aus dem Westbalkan zu beschaffen, wird sie nur so mit Kritik überhäuft. Denn auf der Liste mit 500 Namen sollen auch etliche stehen, die bei Polizei und Justiz durch Straftaten bekannt sind. Auch im NRW-Landtag ist das Thema angekommen. Flüchtlingsministerin Verena Schäfer kann die Köln-Absage nach eigenen Worten nicht nachvollziehen. Duldungen könnten nicht einfach fortgeschrieben werden. Schienenersatzverkehr, das treibt Bahnpendlerinnen und Pendlern den Schweiß auf die Stirn, wenn sie das Wort nur hören. Aktuell müssen zwischen Klettenbergpark und Bonn Hauptbahnhof Ersatzbusse fahren, wegen Bauarbeiten von der HGK und von den Bonner Stadtwerken. Der Ersatzverkehr läuft aber schlecht, das habt ihr uns mitgeteilt. Wir haben die KVB damit konfrontiert. Pia Rempe, was ist da los?
3: Tja, es sind tagelang reihenweise Ersatzbusse ausgefallen und die gefahren sind, die waren dann natürlich total überfüllt. Das haben uns Hörer gemeldet. Ja, und schuld sein soll daran das Busunternehmen, was die KVB beauftragt hat. Das hat mir ein Unternehmenssprecher gesagt. Das habe eben nicht die vertraglich vereinbarte Leistung erbracht und weniger Busse eingesetzt als bestellt. Die KVB hätte dann bereits am Montag Busse aus ihrem eigenen Fuhrpark eingesetzt. Die Zahl der ausgefallenen Fahrten konnte dadurch jedoch nur teilweise kompensiert werden. Heißt es, die KVB bedauert das und versucht, die Situation zu stabilisieren.
1: Danke, Pia. Said Elmala bleibt vorerst beim 1. FC Köln. Borussia Dortmund steigt aus dem Rennen um den 19-Jährigen aus. Der BVB hat bestätigt, dass kein weiteres Angebot mehr kommt. Das letzte Angebot soll bei rund 50 Millionen Euro gelegen haben. Dem 1. FC Köln war das offenbar nicht genug. Der Vertrag des Offensivspielers läuft bis 2030 ohne Ausstiegsklausel. Elmala war in seiner ersten Bundesliga-Saison einer der Leistungsträger beim FC und hat 13 Tore geschossen. FC-Trainer René Wagner freue sich und bestätigt, dass Elmala auch in der kommenden Saison für den FC spielen soll. Und das waren die Nachrichten mit Jana Richter. Alle Infos findet ihr auch online auf radioköln.de.
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4: Es wird nicht so richtig kühler. 35 Grad immer noch. Das ist für Kurzsache ab 8 echt noch immer richtig, richtig heiß. Die Sonne ist noch da, die verzieht sich in den nächsten Stunden und dann wird es am Wochenende Gott sei Dank mal ein bisschen kühler. Also morgen nochmal 32 Grad in der Spitze. Morgen Nachmittag kommen schon Gewitter und am Sonntag dann nur noch 25 Grad maximal.
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4: Da hat uns kurz vorm Wochenende tatsächlich Jörg noch einen Blitzer gemeldet und zwar auf dem Hohenzollernring zwischen Rudolfplatz und Friesenplatz. Tempo 30, also Fuß vom Gas, ansonsten habe ich nicht viel zu erzählen. Die Straßen sind frei, kommt gut an eurem Ziel.
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4: Das bin ich und ich habe noch Verstärkung dabei, denn gleich kommt Hannes Höfer mit einer neuen Folge unserer Comedy Daily Hannes. Um 15:15 hier bei Radio Köln.

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0: Ein bisschen Feiermucke für euer Wochenende von Justin Timberlake. Can't Stop the Feeling. Radio Köln ist hier. Ich bin Gabor Leitner um 19.45 Uhr. Ich bin praktisch auf dem Sprung in mein Wochenende. Und Schande über mein Haupt, dass ich euch das jetzt erst erzähle. Am Ende meiner Sendung. Heute ist Tag des Wassereises. Hättet ihr das gewusst, ne? Hättet ihr mal eins gegessen. Was gibt's Besseres, um sich abzukühlen bei so einem Wetter? Und Radio Köln-Comedian Hannes Höfer erzählt euch jetzt, woher das Eis stammt. Und ihr achtet mal drauf, ob ihr alle Eissorten in Hannes Geschichte raushört. Schönes Wochenende, Köln.
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2: Woher kommt eigentlich das Eis? Dazu gibt's eine schöne Geschichte, die ich mir gerade ausgedacht habe. Zwei Brüder, Ben und Jerry Ferrero, zusammen mit ihren Kindern Rocher und Raffaello, reisten durch Italien. Sie wollten nach Capri, wurden aber auf dem Weg von der Polizei angehalten. Haben sie eine Vinetta? Brauchen wir die noch? Es ist doch schon After Eight. Doch, wenn sie über die Dolomiti wollen, dann brauchen sie die. Er wollte gerade zahlen, dann hörte der Polizist Bum Bum. Es war ein brauner Bär, der einen Kaktus umgeworfen hatte. Solero wir weiterfahren? Fragte der Ferrero. Nein, sagte der Polizist. Cornetto sie mit. Er zog vorsichtshalber seine Magnum, ganz klassik, aus dem Halfter. Beinahe rutschte sie durch seine Flutschfinger. Alle anderen blieben im Wagen, denn da waren auch die Kinder bueno. Am besten wir split uns, dann kann uns nichts passieren. Wir sind viel schöller als der braune Bär. Der Bär zog sich zurück und Ferrero war erleichtert. Hoffentlich

0: der kein Twister und kommt zurück, Noggerschock vertrag ich nicht. 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
1: Ich bin Jan-Henner Reitze. Ein Waldbrand bedroht die Eifelgemeinde Hürtgenwald im Kreis Düren in Nordrhein-Westfalen. Der Ortsteil Gai mit seinen 2300 Bewohnern wurde evakuiert.
2: Die Bundeswehr hilft mit Panzern und Hubschraubern. Landwirte pflügen ihre trockenen Äcker um. Die Hilfe im kleinen Eifelort ist groß. Die Bewohner harren seit dem frühen Morgen in Notunterkünften oder bei Bekannten aus und bangen um ihre Häuser. Die Löscharbeiten sind schwer, weil sich der Wind dreht und die Böden extrem trocken sind. Auch in anderen Regionen Deutschlands brennen an diesem heißen Tag die Wälder. Kanzler Merz bedankt sich bei allen Rettungskräften für ihren unermüdlichen Einsatz, der oft bis zur Erschöpfung reiche. Thomas Bremser, Redaktion.
1: Bei dem Waldbrand in Hürtgenwald in der Eifel sind bisher mindestens 5 Menschen verletzt worden. Unter anderem litten Einsatzkräfte unter Kreislaufproblemen. Die EU-Grenzschutzbehörde Frontex hat an den Außengrenzen weniger illegale Einreisen registriert. In den ersten 7 Monaten des Jahres waren es 61.000, ein Rückgang von 37%. Nicht in diesen vorläufigen Zahlen enthalten ist, dass Ende Juli zehntausende Menschen in die spanische Exklave Ceuta gelangten. Einen Rückgang gab es vor allem bei Fluchtrouten über das Mittelmeer nach Italien und Griechenland. Wer gute Freundschaften pflegt und enge soziale Bindungen hat, dem geht es körperlich wie auch psychisch besser. Zu diesem Ergebnis kommt die Studie einer Universität in der Türkei.
3: Positive Beziehungen zu den Eltern in der Kindheit haben ebenfalls einen Einfluss, allerdings schwächer. Die Forscher betonen, das soziale Umfeld verändert sich im Laufe des Lebens. Freundschaften, Partnerschaften und andere Beziehungen können deshalb frühere Erfahrungen verstärken, aber auch abmildern. Gute soziale Beziehungen seien eine universelle Säule des Wohlbefindens, heißt es in der Studie. David Riemer, Nachrichtenredaktion.
1: Nach 4 Tagen und mehr als 200 Kilometern im Wasser hat Extremschwimmerin Nathalie Pohl ihr Ziel am Kölner Rheinufer erreicht. Sie war am Dienstag im Main in Frankfurt losgeschwommen, nicht durchgehend, sondern mit Pausen. Mit ihrer Aktion wollte die 31-Jährige für sicheres Schwimmen werben. Sie hat auch Geld gesammelt, bisher gut 600.000 Euro für Schwimmausbildung und ähnliche Projekte. Und das waren die Nachrichten mit Jan-Henner Reitze.
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4: Morgen endlich wieder Regen möglich, allerdings je nach Region auch eine ganze Menge. Gewitter auch dazu, immer noch bei maximal 34 Grad morgen. Sonntag dann maximal 27 und nächste Woche dann konstant unter 25 plus immer mal wieder Regen. Das ist doch schön. Leichte Abkühlung erstmal heute Nacht, daran später Tiefstwerte von 14 bis 21 Grad.
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4: Die Staus ab einer Viertelstunde Wartezeit. Wir legen los auf der A1 Köln Richtung Dortmund zwischen Wuppertal-Ronsdorf und Kreuz Wuppertal-Nord. 2 Kilometer, 16 Minuten. A1 Köln Richtung Münster zwischen Westhofener Kreuz und Unna. 3 Kilometer, ist eine knappe halbe Stunde. A2 Hannover Richtung Dortmund. Da hat er sich inzwischen deutlich beruhigt. Zwischen Oelde und Hamm-Üntrop nur noch 1 Kilometer Stau. Wohl immer noch 22 Minuten. Und abschließend A61 Koblenz-Venlo zwischen Mönchengladbach-Holt und Kreuz-Mönchengladbach. 3 Kilometer, 21 Minuten. Kommt gut an.
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6: Liebe Hörerinnen und Hörer, willkommen zu einer neuen Folge von Hörens, dem Magazin von Flock, dem freien Lokalrundfunk Köln. Heute am Mikrofon sind
7: Monika Metz
6: und die Franka.
7: Ja, und als Themen haben wir in dieser Sendung ein Mülltrennungsquiz, Schnecken als Haustiere. Wir lernen mehr über den Gründer des Henneschentheaters. Wir reisen auf eine ferne Insel, um dort den Azorengimpel zu beobachten. Und zum Abschluss der Sendung gibt's wie immer unsere Veranstaltungstipps. Die wurden diesmal von unserer Kollegin Ulrike ausgesucht und eingesprochen. Aber wir starten erstmal mit Musik.

0: gerade in den Kölner Parks unterwegs seid und dort grillt oder sonst wo in den Kölner Natur, dann seht ihr momentan wahrscheinlich auch viel mehr Müll rumliegen als sonst. Das ist dann oft nicht so ein schöner Anblick und man sieht auch, was da alles rumliegt an Müll. Und wenn man dann an der Haltestelle zum Beispiel mal wieder auf die Bahn warten muss, dann sieht man das auch sehr stark. Und da haben wir uns gedacht, wir machen uns heute mal Gedanken über Mülltrennung, damit man zu Hause wenigstens ein bisschen schöner machen kann.
1: Genau, auch überhaupt den Müll einfach in den Mülleimer zu bringen. Leider ist der Mülleimer manchmal auch überfüllt. Das ist dann natürlich ein anderes Problem, aber wir haben uns gedacht, genau, wie kann man da bei sich daheim anfangen, den Müll schön zu sortieren, damit er auch recycelt werden kann. Und die AWB hat da auf ihrer Webseite ein Quiz, wo man überprüfen kann, ja, welchen Müll muss ich eigentlich wo reinschmeißen, weil manchmal kann der recycelt werden, manchmal nicht.
0: Müll zu recyceln ist eine wichtige Sache, weil Müll ist wertvoll. Da sind sehr, sehr viele Sachen drin, die man noch wiederverwenden kann und wo man neue Sachen rausmachen kann. Und deswegen ist die Mülltrennung so wichtig, weil wenn das besser getrennt ist, dann kann man auch besser Sachen draus machen.
1: Manchmal frage ich mich auch, okay, ich habe alte abgelaufene Tabletten, was muss ich damit machen? Muss ich die in die Apotheke zurückbringen? Ich habe nachgeguckt, nein, die kann man sogar in den Restmüll werfen. Bei der AWB auf der Webseite awbköln.de, da gibt es ganz viele Informationen und auch ein Müllquiz. Und das wollen wir jetzt machen, beziehungsweise ich frage Franka mal aus, wo man die ganzen Sachen, die daheim so anfallen, wegwerfen muss oder in welche Tonne das kommt. Ich fange an. Es ist leicht. Ein Joghurtbecher, wo kommt der hin? Achso, die Auswahlmöglichkeiten sind Altkleidercontainer, Wertstoffe, also gelber Sack, Restmüll und die Papiertonne, die blaue.
0: Gelber Sack.
1: Ja, das war richtig. Der ist aus Plastik und gehört in die Wertstofftonne, der Joghurtbecher. Und dann gibt's noch Informationen. Plastik besteht aus Erdöl, einem nicht nachwachsenden Rohstoff. Da ist es wichtig, dass es recycelt wird. Dann machen wir weiter mit dem nächsten. Eine Cornflakes-Schachtel.
0: Die kommt in die Papiertonne.
1: Ja, genau richtig. Und um Papier und Pappe herzustellen, benötigt man Holz. Und wenn man dann das Altpapier aus der Papiertonne recycelt, dann müssen eben weniger Bäume gefällt werden. Also wie man sieht, auf der AWB-Seite gibt es dann auch noch ganz viele Infos. Wir machen übrigens das schwere Quiz. Es gibt auch eine leichte Version, aber wir wollen ja Franka ein bisschen herausfordern. Ein Plastikeimer.
0: Den würde ich auch in den gelben Sack tun. Oder gelbe Tonne, je nachdem, was man hat.
1: Richtig. Dann weiter. Taschentuch.
0: In den Restmüll.
1: Ja. Und da steht dann auch ein Taschentuch. Also manche überlegen, vielleicht kommt es vielleicht in den Papiermüll. Ja. Nein, es kann nicht recycelt werden, deswegen gehört es in den Restmüll.
0: Auch und wenn es aus Holz oft besteht, ne?
1: Genau, die bestehen aus Zellstoff und da werden viele Ressourcen für benötigt. Genau, da soll man drauf achten, Recyclingprodukte zu nutzen. So, Bastelschnipsel.
0: Bastelschnipsel. Mhm. Es kommt natürlich drauf an, was für welche, aber die würde ich eher auch in den Restmüll schmeißen, weil man nicht weiß, was noch dran ist.
1: Ah, hier steht, die Bastelschnipsel bestehen aus Papier und werden anders entsorgt. Ich hätte aber tatsächlich auch gesagt, wenn da jetzt Kleber dran ist, dann ist es eher Restmüll.
0: Also immer, wenn man halt irgendwie denkt, so, ich weiß nicht, oder irgendwie so, dann lieber Restmülltonne, dann ist man auf der sicheren Seite. Also man muss dann sehr aufwendig den Prozess ändern, wenn halt irgendwelche Fremdstoffe in dem Recycelten drin sind. Und dann ist es doof.
1: Oh, hier auch interessant, ein Briefumschlag. Da ist ja oft noch so ein Plastikteil mit dabei. Wo kommt ein Briefumschlag hin?
0: Also ich habe ja meine spezielle Methode dafür. Weil ich ein bisschen faul bin, reiße ich den Brief einfach in der Mitte durch. Die rechte Hälfte, die nur Papier ist, tue ich in die Altpapiertonne. Und die linke Seite, wo das Fenster dran ist, die schmeiße ich in Restmüll. Wenn man das vorbildlich macht und nicht so wie ich, dann kann man einfach das Fenster rausreißen. Und das würde ich dann eben in den Restmüll tun und den Rest in die Papiertonne. Aber wir können bestimmt nur noch eine Antwort geben.
1: Genau.
0: Muss ich mich für was entscheiden? Dann würde ich Restmüll sagen.
1: Ich pack's mal ein. Falsch.
0: Nein.
1: Briefumschlag besteht aus Papier und wird anders entsorgt. Gut, in dem Fall steht jetzt leider nur, es ist ein Briefumschlag. Da steht jetzt nicht, was mit der Sichthülle passiert. Ja. Ich habe das aber mal nachgeguckt und die Sichthülle, die lässt sich oft auch raustrennen. Deswegen kann man den Briefumschlag auch mit der Sichthülle einfach ins Altpapier geben.
0: Also ich mache mir die ganze Mühe umsonst mit dem Durchreißen.
1: Was haben wir noch? Die Konservendose.
0: Konservendose? Die kommt auf jeden Fall in den gelben Sack oder gelbe Tonne.
1: Ja, richtig. So, was haben wir noch Schwieriges? Leere Farbstifte.
0: Leere Farbstifte, also so Filzstifte sind damit gemeint. Die würde ich in den Restmüll schmeißen.
1: Ja, Farbstifte bestehen aus unterschiedlichen Stoffen. Sie gehören deshalb in die Restmülltonne.
0: Ja, ja. So, also wenn man sich unsicher ist, lieber in die Restmülltonne. Ich wiederhole es nochmal.
1: Oder vorher bei der AWB nachschauen.
0: Ja, das geht
1: und
0: auch.
1: Dann in den Restmüll.
0: Weil manche Sachen gehören ja auch noch in den Sondermüll. Ja. Da kommen immer diese Sondermüllfahrzeuge. Die sind immer irgendwo, oder ich weiß nicht, ob es sogar nur eins gibt in Köln. Das ist dann immer irgendwo anders. Das ist meistens irgendwo, wo auch ein Markt ist. Und da kann man einfach da hingehen. Das sind immer zwei Männer, die da gemütlich rumchillen. Und dann haben die so verschiedene Boxen auf dem Boden. Und wenn man schon sieht, ach, da ist ein Föhn drin, da kann ich meinen dazulegen oder sowas. Gleiches Gerät. Dann sage ich, hier, ich habe einen Föhn dabei. Soll ich den da mit reintun? Ja, ja, mach ruhig.
1: Genau, das ist das Schadstoffmobil. Und da kann man dann auch auf der Seite AWB Köln nachschauen, wann die in den verschiedenen Fädeln unterwegs sind. Franka ist super informiert, die weiß das alles schon. Ja, das Schadstoffmobil ist ziemlich cool. Da habe ich auch Dosen mit Imprägnierspray, leere Dosen hingebracht. Und dann wurde mir gesagt, ach, hätten Sie ja nicht herkommen müssen, das geht auch in den gelben Sack.
0: Allerdings, wenn noch was drin ist,
1: dann nicht, genau, wenn sie leer sind.
0: Komplett entleerte. Steht sogar drauf, glaube ich.
1: So, Kaugummi, mach mal weiter mit dem Quiz. Wo kommt Kaugummi?
0: Also Kaugummi ist auf jeden Fall Restmülltonne. Wenn das woanders reinkommt, das würde mich wundern.
1: Genau. So, Pflaster. Ein Pflaster, wo kommt
0: das? Auf jeden Fall Restmülltonne. Pflaster sind ja noch,
1: wer weiß. Besteht aus verschiedenen Materialien und kann nicht recycelt werden, gehört da in den Restmüll. Und in der Verbrennungsanlage entsteht Strom, der von Kölner Haushalten genutzt werden kann.
0: Ah, das wusste ich gar nicht. Das ist ja schlau. So. Aber macht Sinn.
1: Dann haben wir hier noch einfache Sachen, eine Getränkeverpackung.
0: Eine Getränkeverpackung, also ein Tetrapack.
1: Tetrapack.
0: Also ein Tetrapack würde ich auf jeden Fall gelbe Sacke oder gelbe Tonne.
1: Ja.
0: Ich habe es erst gestern tatsächlich gesehen. Die haben das in die Papiermülltonne geschmissen, weil halt außenrum Papier ist. Aber man muss wissen, innen drin ist noch eine komplette Folie, also eine Plastikfolie. Um, das sieht man, wenn man mal durchschneidet oder irgendwas aufreißt an sowas, an einem Tetrapack. Hm. Und da ist eine komplette Plastikfolie und es ist einfach nur außenrum Papier oder ein Karton. Und das ist die Definition von einem Tetrapack, also Karton mit Folie innen drin, sodass eben keine Flüssigkeit rauskommt. Und was mich wirklich sehr nervt, ist, dass es immer mehr Verpackungen gibt, die das machen. Und da würde ich das dann schon als Greenwashing bezeichnen, ehrlich gesagt, weil die wirken von außen wie so nachhaltige Verpackungen. Haben dann innen drin aber alles Plastik. Und dann denke ich mir, gut, den Karton hättet ihr euch auch sparen können. Also zum Beispiel, wenn dann irgendwie ein Joghurtbecher noch mega Karton außenrum hat, wo man, also der unnötig ist, der nicht nur für die Beschriftung ist, sondern wirklich unnötig ist, dann frage ich mich, wozu? Oder ich kaufe immer Tofu und der ist eingeschweißt. Und anstatt diese Einschweißung einfach zu bedrucken, ist außenrum nochmal ein Karton, der einen aber auch nicht davon abhält, dass man das zerdrückt wird in der Tasche oder so. Also der ist völlig unnötig, dieser Karton.
1: Also nicht alle Verpackungen dienen ihrem Zweck.
0: Es ist nicht alles so, wie es aussieht. Manchmal ist innen drin was anderes. Und da muss man es so anders wegschmeißen.
1: Was auch viele nicht wissen, Pizzakartons, da denkt man, ja, Karton, eine Pappe, kommt natürlich ins Altpapier. Nee, demnächst nicht so, denn Pizza ist schön fettig. Mhm. Und fettige Pappe, die gehört dann tatsächlich in den Restmüll. Hier ist noch was interessant, die zerbrochene Tasse. Wo kommt die hin? In welchen Müll?
0: Restmüll.
1: Das ist auch richtig. Also Franka ist eine richtige Profi, was Mülltrennung angeht.
0: Danke an meine Eltern.
1: Beim Altglascontainer gibt es ja diese drei Farben, weiß, braun, grün. Wo kommt denn blaues Glas rein?
0: Bei grün tatsächlich. Also alles, wo man sich unsicher ist, soll man bei grün reinschmeißen. Tatsächlich nicht bei braun.
1: Ja, hätte ich jetzt vermutet, weil braun, wenn man es zusammenmischt, ist irgendwie braun, aber es ist tatsächlich
0: grün. Das denkt man aus der Farbenlehre. Aber braun ist schwieriger anscheinend zu mischen bei Glas als grün.
1: Also wenn man im Zweifel ist, einfach in grünes Glas reinwerfen.
0: Was auch noch wichtig ist, wenn ihr zum Glascontainer geht, nicht alles von dem, was ihr denkt, was Glas ist, ist auch Glas. Es gibt inzwischen leider Sachen, die sehen aus wie Glas, aber die sind kein Glas. Die darf man auch nicht da wegschmeißen.
1: Mülltrennung ist auch von Stadt zu Stadt verschieden. Köln bietet sehr viele Infos, wenn man nachschaut auf der Webseite von der AWB. Genau.
0: Und man kann tatsächlich auch anrufen und fragen, wenn man was irgendwie nicht weiß oder wenn man es nicht gefunden hat auf der Homepage, das geht auch. Also ich habe das tatsächlich mal gemacht, die waren sehr nett am Telefon. Also, ja. Ja, das freut einen immer, ne? Ja.
1: Das Schadstoffmobil kann man auch hingehen, zum Beispiel, du hast ja schon erwähnt, ja, den Föhn oder auch Halogenlampen.
0: Ausgelaufene Batterien muss man auch zum Schadstoffmobil bringen, weil das ist ein Schadstoff dann. Ne? Weil die sollte man dann am besten auch selber nicht anfassen, weil das ist dann Batteriesäure, die ausläuft und das kann einem sogar die Haut verätzen, wenn es blöd läuft. Und am besten in so eine kleinen Frühstücksbeutel oder irgendein Plastikteil packen, Frischhaltefolie, damit es eben keiner mehr anfassen muss und dann auch zum Schadstoffmobil.
1: Ja, also Müll kann auch Spaß machen. Deswegen die AWB bietet Infos, kann man sich auf der Seite informieren. Und wer auch mal das Quiz machen möchte, einfach suchen nach AWB. Rette die Wertstoffe.

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1: Ja, vor einigen Wochen hat uns Franka von ihren Schnecken erzählt, denn Franka ist stolze Besitzerin von Schnecken. Da haben wir auch schon drüber gesprochen, dass er ein eher ungewöhnliches Haustier ist.
2: Ja.
1: Für alle, die das nicht mitgekriegt haben, fass nochmal kurz zusammen, welche Schnecken hältst du?
2: Also ich habe mitbekommen, dass das eben so ein Trend ist, der gerade rumgeht, und habe dann aus dem Garten einfach welche geholt. Ich glaube, es sind Weinbergschnecken, aber ich weiß es nicht genau. Also die eine ist groß, mittel und klein. Es war ein Zufall. Und dann hat mir eine Freundin ihre drei Achatschnecken, die kommen aus Eritrea, die können sehr groß werden. Also da kann das Häuschen so groß werden wie eine Hand. Also eine Frauenhand, jetzt vielleicht nicht eine Männerhand. Ne? Und meine sind noch relativ klein. Na? Und ja, die halte ich jetzt zusammen in einem Terrarium.
1: Und wie sieht das Terrarium aus? Also wie groß ist das und was hast du da alles reingepackt?
2: Man darf die nicht alleine halten. Die sind super gesellig. Die lieben das, am Häuschen von einer anderen zu hängen. Das ist richtig süß. Und für drei Schnecken braucht man so einmal Meter. So ungefähr. Genau. Und ich habe das durchsichtig von allen Seiten. Da kann man die immer so süß sehen.
1: Mit was hast du die aufgefüllt? Ist da Erde drin?
2: Ja, habe ich einfach bei mir aus dem Garten genommen. Deswegen, das ist ein Haustier, das man eigentlich sehr einfach irgendwie haben kann. Holt den natürlich nicht einfach aus dem Park, ne? Da solltet ihr nicht einfach rumbuddeln oder so. Man kann einfach unten Erde reinfüllen und dann zum Beispiel Moos ist sehr beliebt. Moos oder Gras, ein Grasteppich drauf tun. Und dann brauchen die natürlich noch was zu trinken und irgendwas zum Drunterkriechen, wie zum Beispiel irgendwelche Rinde oder Stöcke. Die fressen auch gern das Moos ab von irgendwelchen Stöcken. Also die könnt ihr mitnehmen aus dem Park. Das ist, wenn die runtergefallen sind, nichts abbrechen bitte, das tut den Bäumen weh. Ist eine Einfallspforte für irgendwelche Krankheiten, für Krankheitserreger. Ne? Das ist eine Wunde für den Baum, also nichts abbrechen, aber was auf dem Boden liegt, so, das dürft ihr auch mitnehmen. Und ja, dann kann man das einfach so einrichten und ich muss das immer wieder reinigen, weil die legen Eier. Und wenn ich die Eier nicht schnell genug entsorge, dann habe ich wirklich 50 kleine Schnecken oder so da drin rumkriechen. Was macht man mit 50 kleinen Schnecken?
1: Wie oft reinigst du das Terrarium?
2: Normalerweise habe ich das so alle, ja, so drei Wochen gemacht. Aber jetzt seit ein paar Wochen, die legen ständig Eier. Es ist der Wahnsinn, wie viele Eier die legen. Also ich war wirklich teilweise jeden zweiten Tag dabei, irgendein Nest zu entfernen. Man sieht die dann natürlich auch schön durch die Glasscheibe. Nicht immer, ne? Man muss wirklich suchen. Aber ja.
1: Und wie fütterst du die Schnecken?
2: Die wissen selber, was ihnen gut bekommt und was nicht. Das ist das Schöne dabei. Man sollte auf keinen Fall irgendwas geben, wo Zitrus drin ist, weil die bauen mit Kalk ihre Häuschen. Und wenn man denen, jeder weiß ja, Zitrone löst Kalk auf, gerade wir Kölner mit dem harten Wasser. Wahrscheinlich hat jeder von uns irgendwas mit Essig oder Zitronensäure für die Badreinigung. Und das sollte man auf keinen Fall, weil das natürlich sonst sein kann, dass bei denen sich das Häuschen auflöst. Also meine haben alle Häuschen. Das sind keine Nacktschnecken. Und ansonsten, alles was Grünes kann man denen geben. Zucchini ist lecker, alle Blattsachen sind lecker. Und wenn die es nicht fressen, dann ist es was die nicht mögen. Generell mögen Schnecken am liebsten möglichst frisches und zartes Grün. Das ist ja auch das, was die Gärtner so ärgert. Und immer das Beste vom Salat oder so ist dann gefressen worden. Und ja, also was ich immer mache, ich gehe bei mir der nächste Einkaufsladen, da gibt es so eine Mitnahmekiste, wo die einfach alles an Grünzeug reintun, was die wegwerfen würden. Und dann kann man das für sein Haustier mitnehmen.
1: Ja, praktisch.
2: Ja, und es gibt immer Kohlrabi-Blätter und meine lieben Kohlrabi-Blätter.
1: Praktisch,
2: ja. Was sie nicht so mögen, sind diese Strunkblätter vom Würsing ist es. Die sind auch immer drin. Die mögen sie irgendwie nicht.
1: Ja, also auch so Naschkätzchen, die kleinen
2: total,
1: Schnecken.
2: Total. Und wenn man was reintut, dann freuen die sich immer. Und erst, die riechen das ja irgendwie. Die können extrem gut riechen. Und dann riechen die das und dann gehen die Fühler so raus, wie so Ortungssysteme. Und dann schwingen die sie so rum, so, wo ist das? Wo ist das? Wo ist das? Das riecht gut, es riecht gut. Und dann fangen die an rumzukriechen und korrigieren sich dann während dem Kriechen. Ach nee, jetzt bin ich in die falsche Richtung gekrochen. Da drüben, da riecht's besser. Ne? Also ähnlich wie ein Hund, nur halt viel langsamer und durch die Fühler halt lustiger. Also ich hätte das vorher nicht gedacht, aber die sind so urkomisch.
1: Und nach dem Fressen fallen die dann auch in Fresskoma?
2: Ja.
1: Verdauen?
2: Das ist so lustig. Die fressen sich dann den Bauch voll und dann schlafen die. Und während die schlafen, dann koten die auch, ne? Also kacken. Ne? Das machen die, während die schlafen. Und die machen das dann sehr, sehr häufig auf das Futter drauf.
1: Und die schlafen dann auf dem Futter ein.
2: Die schlafen einfach da, wo sie gefressen haben, ein. Die sind ganz entspannt, so, ich fresse, ich bin voll, ich schlafe jetzt und jetzt kacke ich, so, fertig. Und dann gehe ich einfach weg.
1: Ja, okay, und dann kommst du und reinigst das.
2: Genau. Deswegen gucke ich gerade so Kohlrabi-Blätter. Ich stecke die immer in die Erde rein mit dem Stiel, weil dann haben die es so ein bisschen feucht. Ne? Dann halten die vielleicht auch länger und die Schnecken können nicht so drauf schlafen, weil die dann eher in der Luft oder an der Seite oder über einem Ast hängen. Ja, sobald eine draufgekackt hat, wollen die anderen natürlich auch nicht mehr davon essen. Also, weil in der freien Natur können die einfach daneben kriechen oder woanders hinkriechen und woanders was fressen. Geht im Terrarium nicht. Deswegen ist das relativ egal, wo die hinmachen. Also meinen. Ich weiß nicht, ob andere anders sind. Ich glaube, langsam, die haben Persönlichkeiten.
1: Ja, da bin ich mir sicher, dass Tiere auch Schnecken Persönlichkeiten haben.
2: Also ist so erstaunlich. Hätte ich nie gedacht.
1: Ja, man hört, du hast viel Spaß mit deinen Schnecken. Und danke, dass du die Geschichten auch hier bei uns bei Hörens erzählst.
2: Ja, gerne.

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2: Willkommen zurück bei Hörens, dem Magazin von FLOK, dem Freien Lokalrundfunk Köln.
3: Heute für Sie am Mikrofon
2: die Franka
3: und Monika. Und in der zweiten Hälfte haben wir noch folgende Themen für Sie. Wir reisen auf eine ferne Insel, wir wandern über den Melatenfriedhof und hören mehr über den Gründer des Henneschentheaters. Zum Abschluss der Sendung gibt es wie immer unsere Veranstaltungstipps. Die wurden diesmal von unserer Kollegin Ulrike ausgesucht und eingesprochen. Unser Vogelexperte Rudi Goricht träumt sich auf eine ferne Insel und dort hört er den Azorengimpel.
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5: Tachchen, ich bin verwirrt, ob eines Gefühlszustandes, den ich noch gar nicht so richtig deuten kann, irgendwie viel zu spät, wahrscheinlich andere Leute hatten das viel früher, aber ich bin ja auch so ein bisschen unterwegs gewesen, dann mit viel Aufwand auch jetzt im Januar und deshalb kam das wahrscheinlich so spät, dieses rigorose, alles ausfüllende Gefühl der Fernweh. Und tatsächlich habe ich nahezu das Gefühl, das ist mir völlig egal, ich müsste einfach raus, wie aus so einem, wenn man so eine Hausmacke kriegt. Dabei bin ich ja dauernd draußen, das ist ja gar nicht das Problem eigentlich, aber ich habe irgendwie das Gefühl, ich muss mal was anderes sehen. Ich würde eigentlich gerne auf irgendeiner Insel sein.

0: Ja, ja, dieser ewig währende Wunsch nach Inseldasein, wo man ja auch weiß, dass das ja nicht von Dauer ist. Irgendwann wird man ja völlig mischugge.
1: Wo ich bin, will ich nicht bleiben, aber die ich liebe, will ich nicht verlassen, aber die ich kenne, will ich nicht mehr sehen, aber wo ich lebe, da will ich nicht sterben, aber wo ich sterbe, da will ich nicht hin. Bleiben will ich, wo ich nie gewesen bin.
0: Naja, wo ich noch nie gewesen bin. Thomas Brasch hat hier gerade was zum Besten gegeben, was ich eigentlich die ganze Zeit meines Lebens fühle. Und diesen utopischen Ort, den kenne ich natürlich auch nicht. Und ich vermute böserweise, dass ich den auch nicht kennenlerne. Aber nichtsdestotrotz habe ich überlegt, wo ich gerne mal wäre, kurzzeitig. Und bin auf so was gekommen, wie mitten in irgendeinem fiesen, rauen Atlantik irgendwo zu sein. Am besten auf dem Schiff. Aber das kann ich mir jetzt auch nicht leisten, wie auch nicht eine Reise zu einer dieser Inseln, die es da gibt. Gibt ja Azoren. Kennen Sie das? Azoren ist so ein Atoll. Sagt man so? Im Atlantik? Weiß ich gar nicht. Also so Insel, eine Inselgruppe. Mittendrin in diesem krass fiesen, stürmischen Atlantik. Gehört wohl zu Portugal, wo ich jetzt eigentlich mal rauskriegen musste, warum das so ist. Weil es erklärt sich jetzt auch nicht so selbstredend, warum so eine Inselgruppe im Atlantik irgendwie zu einer kleinen Republik namens Portugal gehört. Aber das heißt geografisch, politisch dann irgendwie Europa. Was ganz witzig ist, weil es gibt ja mehrere so Inseln wie Island zum Beispiel, wo es dann schon auch so amerikanische Vögel gibt. So die eine oder andere Ente, die also nur dort vorkommt. Und eigentlich zu Amerika gehört. Und ich vermute, auf den Azoren ist es auch so ein bisschen so, dass man da schon so amerikanische Gäste hat. Aber was ich interessant fand bei der Überlegung, dass wir also auch so eine Insel haben, also wir, mit wir meine ich jetzt wir Europäer, die eigentlich diese darwinsche kleine Galapagos-Geschichte auch nochmal so ein bisschen nachvollzieht. Denn es gibt einen Vogel auf den Azoren, weit genug weg vom Festland, dass man sich schon wundert, dass da dieser Vogel irgendwann mal hingekommen ist, der eine eigene Art entwickelt hat. Und den Vogel kennen Sie alle, also den Ausgangsvogel, das ist nämlich der Gimpel oder Dompfaff heißt er hier auch. Den hat man ja schon mal beim Wickeln, ne? Sie wissen schon, kann man so nachpfeifen. Ja, dann kommt er irgendwie näher und dann sieht man diese schöne leuchtend rote Brust. Und dieser Gimpel, der hat offenbar sich irgendwann mal verflogen und ist auf der kleinen Insel São Miguel gelandet. Und da hat er sich ganz wohl gefühlt und mittlerweile ist das auch so ein bisschen, warum auch immer sich die Farben dann ändern und so, weiß man ja auch alles nicht, warum jetzt ein Vogel so aussieht, wie er aussieht, ne? Ist auch irgendwie interessant. Also nimmt er dann irgendwelche Pflanzen zu sich, die seine Gefiederfarbe bestimmen oder ist es nur das Werben um die Weibchen und so? Man weiß es nicht. Dieser Azoren-Gimpel jedenfalls, der hat einen braunen Rücken, sieht also gar nicht so viel anders aus als unser Gimpel, aber die Unterseite ist so rosa-braun bis blassrosa. Und das ist schon ein Unterschied zu den hiesigen. Und er klingt auch ganz anders, also die Stimme hat sich auch verändert, offenbar durch den Sturm und den Wind, der da herrscht. Vielleicht musste sie sich dann anders durchsetzen, keine Ahnung. Jedenfalls klingt er jetzt so ein bisschen wie so ein Sandregenpfeifer oder Richtung Kiebitzregenpfeifer, sowas. Also sehr ungewöhnlich und anders als unser Gimpel. Ja, und der Witz ist, das gibt, weil die Insel ist ja so klein, also ist ja nur eine dieser Azoreninseln da. Und dann sind es so ganz wenige. Der war eigentlich im 19. Jahrhundert noch so halbwegs häufig. Aber dann ist dann die Obstplantagen der Bauern da eingefallen und dann war es ein Schädling. Sie wissen schon, Unkraut, Schädling und so. All das, was der Mensch nicht mag, wenn er ihm irgendwas wegnimmt. Wenn auch nur vermutet wird, er könnte ihm was wegnehmen. Und dann war es tatsächlich 1927 so, dass man dachte, den gibt's gar nicht mehr, weil den alle abgeschossen haben. Und irgendwann, 50 Jahre später, hat man in den Hängen des Pico de Vara auf dieser kleinen Insel, auf den Azoren, ihn wiederentdeckt. Und heute geht man davon aus, dass es sowas wie, naja, so um die 1000, 1300 maximal geben könnte. Aber er braucht eben Wald. Und Wald ist nun auf den Azoren tatsächlich auch so ein bisschen was unterrepräsentiertes, weil das so ein Felseiland ist. Also jetzt gar nicht so eine Tropeninsel, apropos Fernweh und so, ne? Also jetzt nicht sowas, wo man so relaxed im Badestuhl, heißt das so? Dieses Ding, wo man sich so reinpflanzt, am Strand sitzt, sondern da brüllt der Wind, es regnet auch öfter mal. Und dann gibt es auch schon ein bisschen, ob des Regens, auch schon so ein bisschen Wald, aber eigentlich ist das eher sowas, so ein Eiland im Atlantik eben. Und da überlebt dieser Azoren-Gimpel. Und ich fand das irgendwie total bemerkenswert beim Nachdenken darüber, wo ich gerne mal wäre gerade, unabhängig davon, dass ich da ja nicht hinkomme. Hat seinen Artstatus, apropos Darwin, erst seit 1993. Aufgrund von DNA-Analysen haben sie wohl rausbekommen, naja, das ist jetzt soweit, ja, ist eben wie der Darwin-Fink und so, ne, die sich da dann, weiß der Fuchs, wie viele Arten aufgespalten haben auf den Galapagos-Inseln. So ist das mit dem Typen da offenbar passiert. Und seit knapp 30 Jahren weiß man das. Es gibt einen regelrechten, da wir ja in Europa leben, ne, da kümmert man sich ja weniger um Menschen, sondern mehr so um Environment und so. Warum Leute denn auch gerne mal grün wählen? Ja, also, weil wir haben ja genug Kohle, da kann man sich ja um sowas kümmern, muss man sich ja nicht um die Menschen irgendwo in der Welt kümmern, sondern kann man auch gerne mal über Vögel nachdenken. Und da gibt es jetzt einen richtigen Aktionsplan, wie dieses super kleine Gebiet auf São Miguel in den Azoren geschützt werden könnte, sodass dieser Azoren-Gimpel überlebt. Und dazu gehört unter anderem auch, dass man den überhaupt kennt. Weil die kennt doch keine Sau. Aber wenn er jetzt bekannt wäre, dann würden wahrscheinlich diese reichen Ornithologen, die gibt es ja auch. Es gibt zum Beispiel so einen Amerikaner, der hat von den knapp 11.000 Vogelarten auf der Welt, hat er irgendwie schon 8.000 oder so gesehen. Das heißt, der reist jedes Jahr mit seinem vielen Geld von Insel zu Insel und guckt sich diese verrückten, seltenen Vögel an. Naja, und dann ist so eine Art ökonomisches Modell, also diese reichen Typen, die so einen Spleen haben wie ich, dann dahin zu locken. Und dann ist das ja wichtig. Dann ist der auf einmal wichtig. Und dann ist das eine Touristenattraktion, die auch Geld ins Land bringt. In dem Falle Land ist ja ein bisschen übertrieben. Auf die Insel bringt, weil die müssen ja irgendwo wohnen. Die kaufen sich dann da ihr Fisch vielleicht oder so, Algenmehl. Und dann ist automatisch sozusagen das Überleben dieses Azoren-Gimpels gesichert. Das ist verrückt, oder? Das ist so eine Nischenökonomie. Gibt es eigentlich auch so Echsen, weltweite Echsen-Communities? Das würde ich ja auch begrüßen. Also Schmetterlingsfreunde gibt es ja, aber die spießen die immer gleich auf. Das ist auch wieder furchtbar. Oder so Mottenfans, die dann einfach nur ein Licht anmachen nachts und da so Kleber drauf machen auf so eine Fläche, die sie anleuchten. Das ist doch nicht schön. Aber nehmen wir mal an, es gäbe sowas wie Echsen oder Fischfreunde. Und dann reisen die um die Welt und sagen, hier lebt der und der Fisch, der und der Azoren-Gimpel. Und automatisch geht es allen Leuten gut, weil die ihr Geld dahin bringen. Großartig, oder? Ich finde, wir sollten die Reichen dieser Welt mit einem Spleen versehen. Mit irgendeinem Zugang zu sowas Wertvollem, zu was Schönem. Dass sie sich nicht Schmuck kaufen, sondern rumreisen um die Welt, um sich Hummeln anzugucken. Oder meinetwegen Gimpel, Vögel eben. Oder Fische, Krabben. Oder Windgeräusche sammeln. Also lasst uns mal so einen Aktionsplan aufstellen. Subversive Reicheninfiltration mit neuen Werten. Ich habe jetzt gerade überlegt, ob die dann wohl auch einzelne revolutionäre Gruppen sponsoren könnten, aber das führt jetzt vielleicht zu weit. Also, mein Vogel der Woche ist der Azoren-Gimpel. Tschüssi, und Azoren-Gimpel kann man gut mitpfeifen.

0: Wir hören jetzt eine neue Folge aus der Reihe Guck mal, wer da liegt von Susanne Franke. Sie führt über den Melatenfriedhof und erzählt uns heute etwas vom Gründer des Hennissen-Theaters, Johann Christoph Winters.
1: Guck mal, wer da liegt. Biografien und Geschichten vom Kölner Melatenfriedhof. Erzählt von Susanne Franke. Armut hinterlässt keine Spuren, sagt man. So war das auch lange bei Johann Christoph Winters, der 1868 in einem armen Grab auf Melaten verscharrt wurde. Die genaue Lage ist unbekannt, irgendwo am Rande der alten Friedhofsmauer muss es sein. Bis zum Jahr 2002, so lange, hat Winters keine Spur auf dem Friedhof hinterlassen. Bis zum Engagement von Wolfgang Oelsen, der das Geld für ein Denkmal aufbrachte. Wofür das Denkmal? Der Stein zeigt Winters im Kreise der Lieben, die viel berühmter sind als er selbst. Tönnes, Bärbelchen und Hennischen. Es ist schon erstaunlich, dass jeder diese Figuren kennt, dass sein Henneschen-Theater von 1802 jetzt sogar offiziell als Puppenspiele der Stadt Köln firmiert und so wenig über ihn herauszufinden ist. Winters war gelernter Schneider, kam aus Bonn und verdiente in Köln sein Geld im Sommer als Anstreicher und im Winter als Puppenspieler. Warum nicht als Schneider, weiß ich nicht. Denn richtig viel mehr ist nicht bekannt. Aber die Figuren kennen wir alle. Henneschen ist der Held der meisten traditionellen Stücke. Er ist freundlich, clever und witzig. Die Kinder lieben ihn dafür. Erwachsenen fällt dann auch vielleicht auf, dass seine Begeisterungsfähigkeit manchmal etwas naiv ist. Bärbelchen ist Henneschens Freundin. Bei den Abendvorstellungen zumindest. Für die Erwachsenen, für die Kinder am Nachmittag ist sie meistens seine Schwester. Tönnes und Schäl sind natürlich die berühmtesten Figuren und inzwischen echte kölsche Sinnbilder. Ein beliebtes Paar in Witzen und Anekdoten. Tönnes ist ein eher schlichtes Gemüt, ruhig und gutmütig. Sein blaues traditionelles Hemd zeigt ihn als Dörfler aus dem Kölner Umland. Tönnes ist aber bei all dem nicht so dumm, wie Schäl glaubt. Er nämlich, Schäl, der Städter, hält sich in seinem Frack für gebildet und überlegen. Natürlich schafft er es nie, den Dörfler wirklich reinzulegen, und dafür ist ihm unsere herzliche Schadensfreude gewiss. Und Winters selbst? Jetzt kennen wir ihn wieder ein bisschen, den Johann, und einen Ort haben wir auch, um seiner zu gedenken. Geht ihn noch mal besuchen. Tschüss, bis zum nächsten Spaziergang und lasst die Puppen tanzen.

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4: Hallo, hier ist Ulrike mit den Veranstaltungstipps für die Kids und die gesamte Familie. Beim Open-Air-Puppenspielsommer der Cassiopeia-Bühne Köln-Delbrück kann man wundervoll gestaltete Marionettenpuppen in verschiedenen Theaterstücken bewundern. Eines davon ist der Klassiker Die Schöne und das Biest. Hier begibt sich die Tochter eines Kaufmanns in die Gewalt eines Ungeheuers, um das Leben ihres Vaters zu retten. Gut, dass die Bestie ein gutes Herz hat. Und am Ende siegt, wie soll es anders sein bei Märchen, die Liebe und es gibt ein Happy End. Sehen könnt ihr das Puppenspektakel am Dienstag, den 18.08.2026. Die geeignete Altersgruppe ist für Kinder von 5 bis 10. Der Beginn um 11 Uhr und Eintritt ist frei. Ihr findet die Cassiopeia Open Air Bühne in der Piccolomini Straße 435. Das gesamte Programm und weitere tolle Puppenspielstücke findet ihr unter www.puppenspielsommer.cassiopeia-theater.de. Am 20.08. nur so nebenbei um 11 Uhr gibt sich zum Beispiel Furzi Pups der Knatterdrache die Ehre. Also guckt euch das Programm an. Es sind viele schöne, süße Theaterstücke zu finden. Ein Event der ganz anderen Art gibt es am Mittwoch, den 19.08. von 12 bis 17 Uhr in der Zentralbibliothek Köln auf der Hohe Straße 68 bis 82. Da könnt ihr zum Beispiel die Controller zum Glühen bringen. Ein Gamescom-Warm-up wird da versprochen. Ihr könnt da einen bunten Mix verschiedenster Games spielen. Allen voran natürlich Switch, VR und Playstation-Spiele. Aber auch ganz analog Gesellschaftsspiele. An diesem Nachmittag dreht sich alles um das Thema Gaming. Egal ob digital oder analog. Ein weiteres Highlight an diesem Nachmittag ist die Verlosung von Gamescom-Tickets für alle ab 14 Jahren. Und da werden sogar zwei Switch-Konsolen verlost. Wow! Also, alle kleinen und großen Gaming-Fans, aufgepasst. Eintritt ist frei. Geeignete Altersgruppe 9 bis 12, Teenager, Familie und alle, die gerne spielen. Mittwoch, 19.08., 12 bis 17 Uhr. Der Link www.stbib-köln.de. Köln selbstverständlich mit OE. Und jetzt was ganz Besonderes. Am Freitag, den 21.08. bis zum 23.08. könnt ihr auf die Reise zu einem anderen Kontinent gehen. Das Mid-Afrika-Festival lädt dazu ein, die kulturelle Vielfalt Afrikas und der afrikanischen Diaspora kennenzulernen. Internationale Künstlerinnen präsentieren ein abwechslungsreiches Programm mit Konzerten, Rhythmen und Tanz. Natürlich gibt es da auch was zu essen. Der Eintritt ist an allen Tagen frei und freut euch auf ein Wochenende voller Musik, Austausch und Lebensfreude. Und wenn ihr mehr über die KünstlerInnen und das Programm wissen möchtet, wer da wann, wo singt, tanzt, lacht und sein Bestes gibt, das könnt ihr unter www.festival-mitafrika.com. Also, das Festival startet am Freitag, den 21.08. bis 23.08. ab 11 Uhr geht die Reise los. Viel Spaß! Das war's mit den Tipps von Ulrike.
5: Das war's auch schon wieder fast mit unserer Hörensendung am heutigen Abend. Wenn Sie auch mal mitmachen möchten, dann melden Sie sich bei uns unter
6: hörens@flock.de. Hörens mit OE und flock.de. So wie ich zum Beispiel.
7: Ich habe heute auch einfach mal wieder mitgemacht.
5: Genau, Franka kam vorbei ins Studio, wir haben das vorher abgesprochen und haben uns dann Themen überlegt und haben dann einfach, wie wir es heute ja gemacht haben, ein Mülltrennungsquiz gemacht und über Schnecken als Haustiere.
6: Wenn ihr da auch mal Lust drauf habt, dann schreibt hörens@flock.de.
5: Genau, wir treffen uns meist montags oder dienstagabends ab etwa 19 Uhr in unserem Studio im Allerweltshaus in Köln-Ehrenfeld. Und damit wir eben wissen, dass Sie vorbeikommen möchten und uns gut um Sie kümmern können, geben Sie Bescheid an die E-Mail-Adresse hörens@flock.de. Und unsere Kollegin Ulrike hat ja dieses Mal die Tipps herausgesucht und eingesprochen. Das wäre auch eine Möglichkeit. Oder wenn Sie sich trauen wie Franka, können Sie auch mitmoderieren. Beiträge einsprechen. Wir sind für viele Sachen offen. Also wenn Sie Initiativen kennen, die Sie vorstellen möchten oder Künstlerinnen und Künstler kennen, die Sie auch mal im Radio hören möchten, dann melden Sie sich bei uns und dann machen wir das möglich. Denn Bürgerfunk ist für Sie, für die Bürgerinnen und Bürger und die Vielfalt hier im Radio in Köln. Jetzt bleibt uns nur noch Ihnen ein schönes Wochenende zu wünschen. Und heute für Sie am Mikrofon waren
7: die Franka
5: und Monika Metz. Und wir sagen
7: Tschüss.

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1: Ich bin Jan-Henna Reitzer. In der Gemeinde Hürtgenwald im Landkreis Düren in der Eifel in Nordrhein-Westfalen bekämpft die Feuerwehr einen Waldbrand, der den Ortsteil Gai bedroht. Unterstützung kommt unter anderem von der Bundeswehr. Mehr als 2000 Bewohner mussten ihre Häuser verlassen. Es ist noch nicht absehbar, dass die Flammen unter Kontrolle gebracht werden können. Die Landesregierung spricht vom größten Waldbrand in der Geschichte NRWs. Landwirte in Deutschland erwarten wegen Trockenheit in diesem Sommer Einbußen bei der Ernte, teils drohen sogar Totalausfälle. Das sagte Bauernpräsident Joachim Ruckwied dem Redaktionsnetzwerk Deutschland. Betroffen sei vor allem Süddeutschland.
2: Die lange Dürre trifft Weizen, Raps, Mais und Kartoffeln und schlägt damit hart auf die Ernte durch. Viele Höfe im Süden haben kaum noch Futter für ihre Tiere und schlachten sie deshalb früher als geplant. Die Branche fordert Millionenhilfen wegen einer brutal angespannten Lage. Agrarminister Alois Rainer betont zwar, man lasse die betroffenen Betriebe nicht alleine, doch zuständig für Hilfszahlungen sind die Bundesländer. Der Bauernverband fordert auch, die Dieselsteuern zu senken. Die Regierung hatte die Landwirte schon Anfang des Jahres steuerlich entlastet. Thomas Bremser, Redaktion.
1: Neue Kritik an der 12-Uhr-Regel beim Tanken. Freie Tankstellen fordern, dass die Regel abgeschafft wird. In einer Umfrage ihres Branchenverbands sprachen sich gut 2/3 für eine vollständige Abschaffung aus.
3: Weitere Befragte sind dafür, dass die Regel zumindest gründlich überarbeitet wird. Denn sie sorge nicht für mehr Wettbewerb, sondern nur für künstliche Spitzen und ansonsten Leerlauf. Denn die Kunden hätten schnell begriffen, worauf es ankommt. Vor 12 wird getankt, danach gewartet. Kritik kommt auch vom ADAC, der sieht die 12-Uhr-Regel eher als Preistreiber. Und auch die Umsetzung sorgt für Probleme. Viele Tankstellenbetreiber berichten, dass es schwierig ist, immer exakt Punkt 12 an der Preisschraube zu drehen. Und dann drohen Bußgelder. Thomas Brock, Nachrichtenredaktion.
1: Auf einem Ryanair-Flug von Thessaloniki nach Memmingen ist Anfang Juli ein Fenster zu Bruch gegangen. Ein Passagier wurde schwer verletzt. Er wurde mit dem Oberkörper aus dem Fenster gesogen. Eine Untersuchung hat jetzt ergeben, Teile eines ausgefallenen Triebwerks haben die Scheibe durchschlagen. Es soll noch genauer herausgefunden werden, wie es dazu kommen konnte. Das waren die Nachrichten mit Jan-Henna Reitze.
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4: In Sachen Brände da zumindest ein bisschen Hoffnung. Es wird nach und nach kühler, wenn auch nur langsam. Morgen haben wir noch 34 Grad maximal, je nach Region dann aber auch mit ordentlich Regen und Gewitter. Und übermorgen am Sonntag dann nur noch 27 Grad maximal. Und die ganze nächste Woche durch konstant deutlich kühler. In der Nacht, da landen wir dann später bei Tiefstwerten von 14 bis 21 Grad.
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4: Wichtiger Hinweis für die A61, die ist gesperrt und zwar München-Gladbach Richtung Koblenz zwischen Kreuzkerpen und Türnich nach einem Unfall. Dann haben wir noch die Staus ab 10 Minuten Wartezeit A1 Köln-Dortmund zwischen Wuppertal-Langerfeld und Kreuz Wuppertal-Nord 1 Kilometer 10 Minuten. A1 Köln-Münster zwischen Westhof-Norkreuz und Unna 5 Kilometer 40 Minuten und A2 Hannover-Dortmund zwischen Oelde und Hamburg. Introp 1 Kilometer 20 Minuten. Gute Fahrt, kommt gut durch.
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4: Sebastian Pulli hier und es fehlt eigentlich noch eine Verschwörungstheorie zu Egon Wellenbrink. Den Mittelalten, besser bekannt als Melittermann, die kultige Werbefigur. Denn er ist ja wirklich ungewöhnlich mächtig. Er war ja überall, war Schauspieler in Serien und Filmen, war Komponist für Fernsehmusik. So, und selbst jetzt, wo er schon 81 Jahre alt ist, hat er es ja geschafft, seinen Sohn zu einem der gefragtesten Popmusiker der deutschen Szene zu machen, der eben da auch gefühlt überall ist. Hier ist er, praktisch direkt aus den Lenden des Melittermannes, Nico Santos. Schönen Freitagabend.
5: Schön.

0: Schulte, guten Abend.
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0: Es ist leider wenig überraschend, aber ja trotzdem sehr schwer zu fassen, was da gerade bei uns in NRW passiert in Sachen Waldbrände. Heute ja gleich mehrere, Kollege Kevin Zimmer, allen voran natürlich der, mit dem die Einsatzkräfte vor Ort auch gerade immer noch kämpfen im Kreis Düren.
2: Sicherlich ist das aktuell der schwerste Brand bei uns in NRW. Fast 2000 Menschen mussten ihre Häuser und Wohnungen verlassen. Der Ort Gai drohte, Opfer der Flammen zu werden, so die Einsatzkräfte heute vor Ort.
3: Also es war natürlich für die eine Überraschung, weil wir gestern Abend noch davon ausgegangen sind, dass wir nicht evakuieren müssen. Aber sie haben es gut aufgenommen, weil ich glaube, jedem ist klar, wir tun das für die Sicherheit der Leute. Und deswegen war das Verständnis auch groß. Und das hat auch die Polizei mit Feuerwehr sehr professionell gemacht.
2: Flächendeckend in NRW steht die Waldbrandgefahr im roten Bereich. Also überall in NRW ist die Gefahr eines Waldbrands hoch.
0: Ja, merken wir. Also es ist ja, wie gesagt, nicht nur der Einsatz in Düren.
2: Neben der Eifel ist auch das Sauerland betroffen. Ein Waldgebiet von etwa 100 Hektar bei Marsberg haben gebrannt. Der Brand wurde unter Kontrolle gebracht. Auch am Möhnesee hat ein Waldstück gebrannt. In beiden Fällen wird die Feuerwehr noch über Tage mit den Nachlöscharbeiten beschäftigt sein. Auch um zu verhindern, dass der Waldbrand wieder aufflammt. In Marsberg war dieser Brand übrigens der größte Feuerwehreinsatz der letzten Jahrzehnte, heißt es von der Feuerwehr.
0: Wahnsinn. In der Region Aachen gab es auch noch viel kleinere Brände, die sind aber schnell gelöscht worden. Im Oberbergischen noch ein größerer Brand bei Lindlar. 20.000 Quadratmeter Waldfläche, die da in Flammen standen. Unfassbar. Also wir drücken weiter die Daumen, gerade mit Blick nach Düren, dass sie da die Lage unter Kontrolle kriegen, hört ihr natürlich regelmäßig bei uns.

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1: Nächste Woche ab Montag sind wir sehr entspannt in den mittleren 20ern unterwegs bei der Temperatur und es gibt immer mal wieder Regen. Auch schon morgen, je nach Region, auch ziemlich ordentliche Schauer und Gewitter möglich. Das Ganze bei bis 34 Grad noch dann. Jetzt über den Abend und die Nacht da immerhin kleine Pause, Tiefstwerte später bei 14 bis 21 Grad.
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1: Hier und da braucht ihr noch ein bisschen mehr Geduld. Einmal die Staus ab 5 Minuten Wartezeit. A1 Köln-Dortmund zwischen Wuppertal-Langerfeld und Kreuz Wuppertal-Nord 1 Kilometer 11 Minuten. A1 Köln-Münster zwischen Schwerte und Unna 4 Kilometer ist eine halbe Stunde plus. A2 Hannover-Dortmund zwischen Oelde und Beckum 1 Kilometer eine Viertelstunde. Und A30 Osnabrück Richtung Rheine, da haben wir zwischen Ibbenbüren-West und Rheine-Kanalhafen ein bisschen dichteren Verkehr. Das sind 6 Minuten obendrauf. Eine gute Fahrt, kommt gut an.
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1: Sebastian Pulli hier. So, legendäre TV-Auftritte von Musikern. Wirklich absolut legendäre. Durchbruch der Beatles in der Ed Sullivan Show, Profis wissen Bescheid. Queen bei Live Aid gilt ja bis heute als eins der besten Live-Konzerte überhaupt. Nirvana Unplugged. So, und jetzt denken wir mal ans deutsche Fernsehen, nur ans deutsche Fernsehen. Ich weiß nicht, wie es euch geht, aber mir fällt nur exakt ein Auftritt ein, der als wirklich legendär gilt. Und das ist 1995 bei Wetten, dass hoch oben auf der Hebebühne in Wind und Nebel Michael Jackson mit dem Earth Song. Den gibt's gleich hier. Schönen Abend euch. Erstmal Tiffany Harris.

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0: Nach Ed Sheeran ganz neue Musik jetzt.
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0: Und zwar von dem Kollegen hier. Das ist Iggy Kelly natürlich, hat einen ganz frischen Song, ist heute erst rausgekommen. Aber liebe Annick Manoukian aus der Musikredaktion, du hast ja schon vor 3 Wochen sagen können, den müssen wir bitte unbedingt spielen.
2: Genau, weil vor 3 Wochen, da war ich ja mit Iggy Kelly bei seinem Produzenten, um zusammen an unserem Lichtblicke-Song zu arbeiten. Mhm. Und da war Iggy auch noch an einem anderen Song dran, eben Miracle.
0: Das heißt, du hast da echt viel von der Entwicklung mitbekommen.
2: Ja, der Song an sich, der stand schon, aber es ging dann eben noch um Details, was der Song jetzt noch braucht, ob da vielleicht noch Chöre drauf sollen oder nicht. Dann haben wir da auch echt zusammen rumprobiert und aufgenommen und es hat so, so viel Spaß gemacht und es war so spannend, damit dabei zu sein und jetzt heute das Ergebnis zu hören, nachdem man miterlebt hat, welche Ideen und wie viel Kreativität da im Spiel waren, das ist einfach magisch.
0: Dann dürfen wir doch jetzt alle mal hören. Ganz, ganz frisch, heute erst raus, Miracle von

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1: Ich bin Dirk Zeitler. In Nordrhein-Westfalen rückte ein großer Waldbrand immer näher an die Gemeinde Hürtgenwald in der Eifel heran. Mehr als 2000 Menschen mussten ihre Häuser verlassen. Bundesinnenminister Dobrindt zeigte sich schockiert und lobte den Einsatz der Helfer.
2: Verheerend nennt Dobrindt die Bilder aus dem Brandgebiet. Alle Einsatzkräfte würden unter schwierigsten Bedingungen Herausragendes leisten. Neben Feuerwehren, Landespolizei und Bundeswehr ist auch die Bundespolizei mit ihrer Fliegerstaffel im Einsatz. Auch das THW hilft. Viel hängt nun davon ab, wie die Nacht verläuft. Die evakuierten Menschen konnten noch nicht in ihre Häuser zurückkehren. Thomas Brock, Nachrichtenredaktion.
1: In Düsseldorf ist eine Frau wegen Unterstützung der Terrororganisation IS zu 2 Jahren und 9 Monaten Haft verurteilt worden. Die 43-Jährige hatte unter anderem Spenden für IS-Terroristen gesammelt, die in Österreich, Deutschland oder Frankreich in Haft sitzen. Damit wollte sie erreichen, dass die Inhaftierten dem IS treu bleiben. Anfang Juli hatte es einen dramatischen Zwischenfall auf einem Ryanair-Flug von Thessaloniki ins bayerische Memmingen gegeben. Dabei war einer der Passagiere schwer verletzt worden, als er in einem beschädigten Kabinenfenster feststeckte. Jetzt hat sich die US-amerikanische Behörde zur Untersuchung von Verkehrsunfällen in einem Bericht zu den Hintergrund des Unglücks geäußert.
3: Es waren Teile eines ausgefallenen Triebwerks, die den Rumpf der Boeing 737 durchschlagen haben. In 5 Kilometern Höhe habe es eine Warnung gegeben. Die Piloten hörten einen lauten Knall. Dann hätten alle Sauerstoffmasken aufsetzen müssen. Die Flugbegleiter hätten dann gemerkt, dass einer der Passagiere in einem Fenster feststeckte, das größtenteils fehlte. Passagiere mussten den Verletzten zurück in die Kabine ziehen. Was aber führte dazu, dass Teile des Triebwerks abrissen? Erwähnt werden Hinweise auf Vogelschlag und Materialermüdung. Ein finales Ergebnis steht aber noch aus. Aus New York, Anne Pollmann.
1: Zum Sport. Eintracht Frankfurt hat nach dem furiosen Saisonstart einen Dämpfer bekommen. Eine Woche nach dem 6:1 beim 1. FC Magdeburg mussten sich die Niedersachsen in der 2. Fußball-Bundesliga daheim dem VfL Bochum mit 0:1 geschlagen geben. Im anderen Freitagsspiel trennten sich Holstein Kiel und der FC St. Pauli unentschieden 2:2. Und das waren die Nachrichten mit Dirk Zeitler.
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4: Bei kühl sind wir lange noch nicht angekommen, aber wir sind jetzt immerhin auf dem Weg dahin. Morgen 34 Grad maximal, dann auch Regen, auch mal stärkerer möglich und Gewitter je nach Region. Pflanzen freuen sich. Sonntag dann 27 Grad noch maximal und die nächste Woche durch konstant im Bereich 25 Grad oder drunter und immer mal wieder nass. Das ist doch toll. In der Nacht kühlt es jetzt auch runter auf 14 bis 21 Grad.
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4: Nichts richtig Wildes, aber hier und da noch ein bisschen mehr los. Die Staus ab 4 Minuten Wartezeit. A1 Köln-Dortmund zwischen Wuppertal-Langerfeld und Kreuz Wuppertal-Nord 1 Kilometer 8 Minuten. A1 Köln-Münster zwischen Schwerte und Unna 2 Kilometer 12 Minuten. A1 Münster-Osnabrück zwischen Greven und Lattbergen, da haben wir 2 Kilometer, sind 4 Minütchen. Und A3 Köln-Oberhausen zwischen Duisburg-Wedau und Oberhausen-Lierich 2 Kilometer. 11 Minuten obendrauf. Eine gute Fahrt.
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4: Sebastian Pulli hier. Seid ihr noch in dem Alter, in dem man gerne Sport macht, weil man dann auf Instagram gut aussieht, oder in dem, wo man Sport machen muss, damit man sich überhaupt noch bewegen kann? Wir gucken für den letzten richtig heißen Tag morgen nochmal für beide Gruppen drauf, wann wir denn wieder Sport machen dürfen bzw. müssen. Diese halbe Stunde noch Thema. Schönen Freitagabend.

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0: Maximal 34 Grad morgen noch. Das ist natürlich gefährlich mit Sport.
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0: Das stimmt gar nicht, habe ich mir nur persönlich gewünscht. Denn wenn wir Christine Joisten von der Sporthochschule Köln fragen, dann sagt sie, die genaue Gradzahl, um die geht es bei Hitze gar nicht.
2: Und es gibt tatsächlich auch keine echte Temperaturgrenze. Aber der Kreislauf wird dadurch stärker belastet. Und von daher sollte man, wenn man körperlich aktiv ist, eher nicht auf Leistung trainieren, sondern vielleicht auch besonders im moderaten Bereich bleiben. Und es ist sicherlich sinnvoller, das Training vielleicht auch zeitlich zu verändern. Das heißt eher in den Morgen- oder in den Abendstunden.
0: Nur eins beachten. Und das wird wahrscheinlich keinen überraschen.
2: Wichtig ist, ausreichend zu trinken. Und das kann man ganz gut ausprobieren, indem man einfach mal guckt, wie viel Flüssigkeit habe ich denn durch mein Training verloren. Das heißt, man wiegt sich vorher, nachher. Und das, was dann eben auch, oder die Differenz ist dann das verlorene Wasser, der verlorene Schweiß.
0: Da kriegen wir doch ein paar Kilo zusammen. Auch beim einfach nur liegen bei maximal 34 Grad. Schön frei.

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1: Das gibt auch ein bisschen Hoffnung in Sachen Waldbrände. Es ist das Ende des heißesten Tages der Woche. Ab jetzt geht's, wenn auch langsam, dann doch abwärts mit den Temperaturen. In der Nacht jetzt schon Tiefstwerte zwischen 14 und 21 Grad später. Morgen dann immer noch 34 Grad maximal. Dafür aber Regen, je nach Region auch mal heftiger. Plus Gewitter, die sind möglich. Und ab Sonntag dann nur noch 27 Grad maximal. Und die ganze nächste Woche durch konstant eine Ecke kühler.
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1: Drei Staus noch, A1 Köln-Dortmund zwischen Wuppertal-Langerfeld und Kreuz Wuppertal-Nord, 1 Kilometer, 11 Minuten. A1 Köln-Münster zwischen Schwerte und Unna, 2 Kilometer, 12 Minuten. Und A3 Köln-Oberhausen zwischen Duisburg-Wedau und Oberhausen-Lierich, 2 Kilometer, 11 Minuten. Gute Fahrt, kommt gut an.
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1: Sebastian Pulli hier, folgender musikalischer Plan. Jetzt zweimal tanzen, einmal kuscheln. Damit bei letzterem auch schon beide gut durchgesuppt sind. Heaven von Bryan Adams, zum Kuscheln gleich. Und davor Meet Me Halfway, die Black Eyed Peas. Und jetzt erstmal Topic, Sorry Puppy. Sorry, Puppy.

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0: Wald. In Düren, da gehen die Löscharbeiten jetzt auch über den Abend und die Nacht noch weiter.
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0: Beim, wie es ja hieß, vom Land NRW wohl größten Waldbrand in der Geschichte unseres Bundeslandes. Und es war ja nur einer von richtig vielen Waldbränden heute. Ne? Im Bereich Aachen gab es mehrere, dann hatten wir im Oberbergischen einen bei Lindlar. So ist es jetzt offenbar mit der Trockenheit, mit der Hitze akut eine sehr, sehr hohe Waldbrandgefahr. Deshalb nochmal ganz grundsätzlich, Kollege Stefan Rejek, natürlich erstmal aufpassen mit Zigaretten.
2: Genau, also auf keinen Fall im Wald oder in der Nähe rauchen. Da reicht wirklich schon ein kleiner Funken für eine Katastrophe. Es herrscht ja sowieso zwischen März und Oktober ein Rauchverbot in Wäldern, aber auch abseits davon solltet ihr jetzt wirklich aufpassen, also zum Beispiel auch keine Kippen aus dem Auto werfen. Das vertrocknete Gras am Straßenrand kann sich da nämlich wirklich in Sekundenschnelle entzünden.
0: Dann natürlich grillen da bitte auch nicht, ne?
2: Ja, ist sogar verboten im Wald und im Umkreis von 100 Metern. Da drohen dann auch Strafen und wenn ihr mit dem Auto unterwegs seid, dann bitte auch nicht auf trockenen Wiesen parken. Der warmgefahrene Wagen kann nämlich auch schnell einen Brand verursachen.
0: Okay, das alles vielleicht soweit so offensichtlich, ne? Aber ein Hinweis noch, der vielleicht viel neu ist, wenn ihr im Wald oder in Waldnähe unterwegs seid und auf so Verkehrspylonen stoßt, ne? So Hütchen, die umgekippt sind, dann nichts machen.
2: Ja, beziehungsweise liegen die auf der Seite und

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1: Ich bin Dirk Zeitler. In Nordrhein-Westfalen rückt ein großer Waldbrand immer näher an die Gemeinde Hürtgenwald in der Eifel heran. Mehr als 2000 Menschen mussten ihre Häuser verlassen. Bundesinnenminister Dobrindt zeigte sich schockiert und lobte den Einsatz der Helfer.
2: Verheerend nennt Dobrindt die Bilder aus dem Brandgebiet. Alle Einsatzkräfte würden unter schwierigsten Bedingungen Herausragendes leisten. Neben Feuerwehren, Landespolizei und Bundeswehr ist auch die Bundespolizei mit ihrer Fliegerstaffel im Einsatz. Auch das THW hilft. Viel hängt nun davon ab, wie die Nacht verläuft. Die evakuierten Menschen konnten noch nicht in ihre Häuser zurückkehren. Eine reine Vorsichtsmaßnahme, heißt es. Aber es besteht immer die Gefahr, dass der Wind wieder stärker wird und die Richtung wechselt. Thomas Brock, Nachrichtenredaktion.
1: Die EU-Grenzschutzbehörde Frontex hat an den Außengrenzen weniger illegale Einreisen registriert. In den ersten 7 Monaten des Jahres waren es 61.000, ein Rückgang von 27%. Nicht in den vorläufigen Zahlen enthalten ist allerdings, dass Ende Juli zehntausende Menschen in die spanische Exklave Ceuta gelangten. Die Landwirte machen sich wegen der anhaltenden Trockenheit in diesem Sommer auf erhebliche Einbußen bei der Ernte gefasst. Teils drohen sogar Totalausfälle, das sagte Bauernpräsident Ruckwitt dem Redaktionsnetzwerk Deutschland.
3: Die lange Dürre trifft Weizen, Raps, Mais und Kartoffeln und schlägt damit hart auf die Ernte durch. Viele Höfe im Süden haben kaum noch Futter für ihre Tiere und schlachten sie deshalb früher als geplant. Die Branche fordert Millionenhilfen wegen einer brutal angespannten Lage. Agrarminister Alois Rainer betont zwar, man lasse die betroffenen Betriebe nicht alleine, doch zuständig für Hilfszahlungen sind die Bundesländer. Der Bauernverband fordert auch, die Dieselsteuern zu senken. Die Regierung hatte die Landwirte schon Anfang des Jahres steuerlich entlastet. Thomas Bremser, Nachrichtenredaktion.
1: Zum Sport. Emil Aigekum hat über 400 Meter Hürden Silber bei den Leichtathletik-Europameisterschaften in Birmingham gewonnen. Der 27-Jährige musste sich nur dem norwegischen Hürdenstar und Weltrekordhalter Carsten Warholm geschlagen geben. Und noch die Ergebnisse der zweiten Fußball-Bundesliga vom Abend. Braunschweig-Bochum 0:1 und Kiel-St. Pauli 2:2. Das waren die Nachrichten mit Dirk Zeitler.
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4: Morgen endlich wieder Regen möglich, allerdings je nach Region auch eine ganze Menge. Gewitter auch dazu, immer noch bei maximal 34 Grad morgen. Sonntag dann maximal 27 und nächste Woche dann konstant unter 25 plus immer mal wieder Regen. Das ist doch schön. Leichte Abkühlung erstmal heute Nacht, daran später Tiefstwerte von 14 bis 21 Grad.
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4: Hier und da noch ein bisschen was los. A1 Köln-Dortmund zwischen Wuppertal-Langerfeld und Kreuz Wuppertal-Nord 1 Kilometer 11 Minuten. A1 Köln-Münster zwischen Schwerte und Unna 2 Kilometer 11 Minuten. Dann haben wir noch die A2 Hannover-Dortmund zwischen Oelde und Hamm, dichter Verkehr, 6 Minuten plus. Und A3 Köln-Oberhausen zwischen Kreuz-Kaiserberg und Oberhausen-Lierich 1 Kilometer knappe 10 Minuten. Kommt gut an.
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4: Sebastian Pulli hier, leicht fassungslos. Ist dieses Lied für deutsche Ohren nicht tothörbar? Es ist immer noch in den Charts seit jetzt 79 Wochen am Stück und es ist nicht irgendwie auf Platz 80 nach der Zeit. Es ist aktuell immer noch bzw. wieder auf der 11. Ja gut, wir sind hier Dienstleister, wenn ihr das immer noch hören wollt, dann kriegt er das halt. Alex Warren, Ordinary. Durchlauf Nummer 7829, viel Spaß.
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0: Mariah Carey mit Without You oder wie es in einer bulgarischen Castingshow einmal von einer Kandidatin genannt wurde, Ken Lee.
1: Ja,
0: offenbar dachte sie, es wäre ein Liebeslied für einen gewissen Ken Lee. So, hier nochmal die absolut legendäre Performance von ihr, von Ken Lee.
1: Ken Lee.

0: Zoll, genau. Auch der Text, den wir zwischendrin sehen. Ken Lee, Libo Dibo Daucho. Ist ganz, ganz stark. Jetzt Musik, die gibt es bisher nur im Original. Die ist ganz frisch.
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1: Das Gröbste haben wir hinter uns bei den Temperaturen. Ab jetzt wird's Tag für Tag kühler. Morgen immer noch 34 Grad maximal. Dann aber mit Regen, je nach Region auch mal stärkere möglich. Gewitter sind auch drin. Und am Sonntag dann schon nur noch 27 Grad maximal. Und die nächste Woche durchgehend noch mal kühler. In der Nacht jetzt, da kriegen wir einen kleinen Vorgeschmack, da Tiefstwerte von 14 bis 21 Grad.
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1: A1 Köln Richtung Dortmund zwischen Wuppertal-Langerfeld und Kreuz Wuppertal-Nord. 1 Kilometer, 5 Minuten plus. Zwei Staus noch, die sind ein bisschen länger. A1 Köln-Münster zwischen Schwerte und Kamen-Zentrum. 2 Kilometer ist eine knappe Viertelstunde. Und A3 Köln-Oberhausen zwischen Duisburg-Wedau und Oberhausen-Lierich. 2 Kilometer, 22 Minuten plus. Eine gute Fahrt.
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1: Sebastian Pulli hier und Einsatzkräfte, Helferinnen, Helfer aus dem ganzen Umland sind da. Feuerwehr, Bundeswehr, Bauern, ganz viele Menschen, die weiterhelfen beim Waldbrand im Kreis Düren. Es wird noch eine lange Nacht. Der Brand ist noch lange, lange nicht gelöscht. Auf der Website des Kreis Düren, da kriegen direkt Betroffene die Infos, an wen ihr euch wenden könnt, wo ihr hin könnt. Auf unserer Homepage gibt's auch Infos. Wir drücken auf jeden Fall weiter die Daumen und hoffen das Beste für alle. Kommt gut durch diese Nacht.

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0: Sommer ist erst, wenn die Hunziker planschen geht. Und bitteschön, sicher, sie tut es dieses Jahr auf Sardinien. Ja, natürlich nicht alleine. Sie hat, wie üblich, die gesammelten Paparazzi von Bild, Bunte und Frau im Glück eingeladen, um im besten Sundowner-Licht von ihnen ganz unerwartet und zufällig überrascht zu werden. Wie sie mit ihrem aktuellen Summer-Lover-Boy im Mittelmeer sauigelt und planscht. Mit anderen Worten, Michelle hat der Welt ihren neuen Stelzbock präsentiert. Dr. Love. Ja, da ist der Name Programm. Und es sind wieder so schöne Bilder geworden. So schön. Und da sieht man doch mal, dass auch die durchschnittliche Hausfrau wie Michelle, Mutter und Oma, alles in einem nochmal ein Happy End erleben kann. Toi, toi, toi, liebe Michelle, dass es diesmal das große Glück wird für unsere europäische Obermilf. Ja, Leute, wisst ihr was, ich rufe sie gleich mal an und frage nach, wie lange das alles noch so gehen soll und ob sie für den nächsten Sommer 27 schon irgendwo gebucht hat. Ich bin auf jeden Fall beruhigt, weil ich auch gesehen habe, dass der alte Badeanzug von Wetten, das noch passt. Ja, wie eine zweite Haut. Toll. Hoffentlich wurde der mit dem ZDF ordnungsgemäß abgerechnet. Ja, nee, ist klar.
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1: Ich bin Dirk Zeitler. Hunderte Feuerwehrleute kämpfen auch in der Nacht weiter gegen den großen Waldbrand im Hürtgenwald in der Eifel. Die Feuerwehr stelle sich auf einen tagelangen Einsatz ein, sagte ein Sprecher der Feuerwehren im Kreis Düren. Alle 12 Stunden machen sich rund 500 Feuerwehrleute aus NRW auf den Weg zum Schichtwechsel ins Brandgebiet. Die Kritik an der 12-Uhr-Regel beim Tanken reißt nicht ab. Jetzt fordern die freien Tankstellen, dass die Regel abgeschafft wird. In einer Umfrage des Branchenverbands BFT sprachen sich gut 2/3 für eine vollständige Abschaffung aus.
2: Weitere Befragte sind dafür, dass die Regel zumindest gründlich überarbeitet wird, denn sie sorge nicht für mehr Wettbewerb, sondern nur für künstliche Spitzen und ansonsten Leerlauf, denn die Kunden hätten schnell begriffen, worauf es ankommt. Vor 12 wird getankt, danach gewartet. Kritik kommt auch vom ADAC, der sieht die 12-Uhr-Regel eher als Preistreiber. Und auch die Umsetzung sorgt für Probleme. Viele Tankstellenbetreiber berichten, dass es schwierig ist, immer exakt Punkt 12 an der Preisschraube zu drehen und dann drohen Bußgelder. Thomas Brock, Nachrichtenredaktion.
1: Die Landwirte machen sich wegen der anhaltenden Trockenheit in diesem Sommer auf erhebliche Einbußen bei der Ernte gefasst. Teils drohen sogar Totalausfälle, das sagte Bauernpräsident Ruckwitt dem Redaktionsnetzwerk Deutschland.
3: Die lange Dürre trifft Weizen, Raps, Mais und Kartoffeln und schlägt damit hart auf die Ernte durch. Viele Höfe im Süden haben kaum noch Futter für ihre Tiere und schlachten sie deshalb früher als geplant. Die Branche fordert Millionenhilfen wegen einer brutal angespannten Lage. Agrarminister Alois Rainer betont zwar, man lasse die betroffenen Betriebe nicht alleine, doch zuständig für Hilfszahlungen sind die Bundesländer. Thomas Bremser, Nachrichtenredaktion.
1: Zum Sport. Sprinter Owen Unser hat Gold über 200 Meter bei der Leichtathletik-EM in Birmingham gewonnen. 3 Tage nach Bronze über 100 Meter siegte er im Finale mit einer deutschen Bestzeit. Für das deutsche Leichtathletik-Team gab es 2 weitere Medaillen. Diskuswerferin Janice Kraft und Hürdenläufer Emil Agiekum gewannen Silber. Und zum Schluss noch die Ergebnisse der 2. Fußball-Bundesliga. Braunschweig, Bochum 0:1 und Kiel, St. Pauli 2:2.
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4: Es ist weiter warm, auch jetzt nachts und in den frühen Morgenstunden 19 bis 14 Grad. Dazu erst klar, dann ziehen im Laufe der Nacht mehr Wolken auf, es ist trocken. Tagsüber heute dann stellenweise ungemütlich. Schauer und Gewitter sind möglich, bis 34 Grad. Am Sonntag bis 27 Grad und auch hier einzelne Schauer oder Gewitter möglich.
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5: A1 Köln-Münster zwischen Schwerte und Unna. 1 Kilometer Stau, 5 Minuten Zeitverlust. Wir wünschen allen unterwegs gute Fahrt.
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4: Tag zusammen, moin, und wir starten in diese Nacht mit Musik von David Guetta und Sia um 11:45. Das ist Beautiful People. Schönes Wochenende mit uns.

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0: War das eine Hitze gestern, oder? Und heute ja auch nochmal Temperaturen bis 34 Grad möglich. Da kannst du eigentlich nur unter einer Klimaanlage vor dich hin existieren und ganz viel Eis essen. Der Comedian Hannes Höfer erzählt uns, woher das Eis stammt. Und achtet mal drauf, ob ihr alle Eissorten in Hannes Geschichte raushört.
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2: Woher kommt eigentlich das Eis? Dazu gibt's eine schöne Geschichte, die ich mir gerade ausgedacht habe. Zwei Brüder, Ben und Jerry Ferrero, zusammen mit ihren Kindern Rocher und Raffaello, reisten durch Italien. Sie wollten nach Capri, wurden aber auf dem Weg von der Polizei angehalten. Haben sie eine Vinetta? Brauchen wir die noch? Es ist doch schon After Eight. Doch, wenn sie über die Dolomiti wollen, dann brauchen sie die. Er wollte gerade zahlen, dann hörte der Polizist Bum Bum. Es war ein brauner Bär, der einen Kaktus umgeworfen hatte. Solero wir weiterfahren? Fragte der Ferrero. Nein, sagte der Polizist. Cornetto sie mit. Er zog vorsichtshalber seine Magnum, ganz klassisch, aus dem Halfter. Beinahe rutschte sie durch seine Flutschfinger. Alle anderen blieben im Wagen, denn da waren auch die Kinder bueno. Am besten wir split uns, dann kann uns nichts passieren. Wir sind viel schöller als der braune Bär. Der Bär zog sich zurück und Ferrero war erleichtert. Hoffentlich macht er keinen Twister und kommt zurück. Noggerschock vertrag ich nicht. Also immer dran denken, egal wie lang Nese es manchmal dauert. Ruhe bewahren ist immer noch das Nestle.
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0: Das Wetter.
1: Es kommen jetzt im Verlauf der Nacht ein paar mehr Wolken dazu. Regen bringen die aber erstmal nicht. 19 bis 14 Grad sind drin. Tagsüber heute dann mehr Wolken. Gewitter mit Starkregen und Hagel sind möglich. Bis 34 Grad. Am Sonntag 27 Grad maximal. Auch hier kann es zumindest stellenweise auch mal regnen oder gewittern.
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2: A30 Osnabrück-Rheine zwischen Ibbenbüren-West und Rheine-Kanalhafen. 1 Kilometer Stau, 24 Minuten Zeitverlust. Wir wünschen allen unterwegs gute Fahrt.
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1: Einen schönen Samstag wünsche ich euch. Es ist noch arschfrüh. Ich hoffe, ihr seid gut in dieses Wochenende gestartet. Schön, dass ihr zuhört. Ich habe jetzt Musik für euch von Holly Humberstone. Das ist To Love Somebody.

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1: So richtig abkühlen wird es jetzt auch in der Nacht nicht so richtig. 19 bis 14 Grad noch und tagsüber dann heute wieder so bis zu 34 Grad maximal. Was sollen wir machen? Wir reden über Eis. Natürlich. Was sind eure Lieblingseissorte so?
2: Zitrone, weil das halt im Sommer schön frisch ist.
3: Stracciatella, weil der Geschmack ganz gut ist und man hat noch ein bisschen Crunch wegen der Schokostückchen.
4: Meine Lieblingseissorte ist Erdbeere. Vor allen Dingen deswegen, wenn man weiß, dass die Erdbeeren auch frisch im Grunde genommen eingearbeitet werden.
5: Milch heißt Zimt, weil die mich immer so an meine Kindheit erinnert. Weil meine Oma das oft gekocht hat. Für mich. Es erinnert einen daran, ja.
1: Also ich finde, es gibt ja nichts, wirklich gar nichts geht über Joghurt-Eis. Das Beste, auf jeden Fall.
6: Jetzt noch.

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2: Ich bin Dirk Zeitler. Hunderte Feuerwehrleute kämpfen auch in der Nacht weiter gegen den großen Waldbrand im Hürtgenwald in der Eifel. Man stelle sich auf einen tagelangen Einsatz ein, sagte ein Sprecher der Feuerwehren im Kreis Düren. Alle 12 Stunden machen sich rund 500 Feuerwehrleute aus NRW auf den Weg zum Schichtwechsel ins Brandgebiet. Anfang Juli hatte es einen dramatischen Zwischenfall auf einem Ryanair-Flug von Thessaloniki ins bayerische Memmingen gegeben. Dabei war einer der Passagiere schwer verletzt worden, als er in einem beschädigten Kabinenfenster feststeckte. Jetzt hat sich die US-amerikanische Behörde zur Untersuchung von Verkehrsunfällen in einem Bericht zu den Hintergründen des Unglücks geäußert.
3: Es waren Teile eines ausgefallenen Triebwerks, die den Rumpf der Boeing 737 durchschlagen haben. In 5 Kilometern Höhe habe es eine Warnung gegeben. Die Piloten hörten einen lauten Knall. Dann hätten alle Sauerstoffmasken aufsetzen müssen. Die Flugbegleiter hätten dann gemerkt, dass einer der Passagiere in einem Fenster feststeckte, das größtenteils fehlte. Passagiere mussten den Verletzten zurück in die Kabine ziehen. Was aber führte dazu, dass Teile des Triebwerks abrissen? Erwähnt werden Hinweise auf Vogelschlag und Materialermüdung. Ein finales Ergebnis steht aber noch aus. Aus New York, Anne Pollmann.
2: Die Kritik an der 12-Uhr-Regel beim Tanken reißt nicht ab. Jetzt fordern die freien Tankstellen, dass die Regel abgeschafft wird. In einer Umfrage des Branchenverbands BFT sprachen sich gut 2/3 für eine vollständige Abschaffung aus.
4: Weitere Befragte sind dafür, dass die Regel zumindest gründlich überarbeitet wird, denn sie sorge nicht für mehr Wettbewerb, sondern nur für künstliche Spitzen und ansonsten Leerlauf, denn die Kunden hätten schnell begriffen, worauf es ankommt. Vor 12 wird getankt, danach gewartet. Kritik kommt auch vom ADAC, der sieht die 12-Uhr-Regel eher als Preistreiber. Und auch die Umsetzung sorgt für Probleme. Viele Tankstellenbetreiber berichten, dass es schwierig ist, immer exakt Punkt 12 an der Preisschraube zu drehen und dann drohen Bußgelder. Thomas Brock, Nachrichtenredaktion.
2: Zum Sport. Sprinter Owen Unser hat Gold über 200 Meter bei der Leichtathletik-EM in Birmingham gewonnen. 3 Tage nach Bronze über 100 Meter siegte er im Finale mit einer deutschen Bestzeit. Für das deutsche Leichtathletik-Team gab es 2 weitere Medaillen. Diskuswerferin Shanice Kraft und Hürdenläufer Emil Agiekum gewannen Silber.
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5: 19 bis 14 Grad sind es jetzt nachts und in den frühen Morgenstunden. Dazu kommen jetzt immer mehr Wolken dazu. Regen gibt es noch keinen. Der Tag startet auch erst heiter. Im Tagesverlauf zieht es sich aber zu. Dann kann es auch mal Gewitter mit Starkregen und Hagel geben bis 34 Grad. Am Sonntag weiter viele Wolken, vereinzelt auch hier Regen oder Gewitter möglich bis 27 Grad.
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6: Zurzeit liegen uns keine Meldungen vor. Wir wünschen allen unterwegs gute Fahrt.
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5: Und mit den 80ern und Phil Collins geht's jetzt durch die Nacht hier. Hier ist You Can't Hurry Love. Passt auf euch auf und kommt gut in den Tag mit uns. Hallo.

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0: Das Wetter.
1: Es ist weiter warm, auch jetzt nachts und in den frühen Morgenstunden 19 bis 14 Grad. Dazu erst klar, dann ziehen im Laufe der Nacht mehr Wolken auf, es ist trocken. Tagsüber heute dann stellenweise ungemütlich. Schauer und Gewitter sind möglich, bis 34 Grad. Am Sonntag bis 27 Grad und auch hier einzelne Schauer oder Gewitter möglich.
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2: A1 Köln-Münster zwischen Schwerte und Unna. 2 Kilometer Stau, 22 Minuten Zeitverlust. Wir wünschen allen unterwegs gute Fahrt.
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1: Manchmal brauchst du im Leben einfach wen, der dir sagt, es wird alles gut, mach dir keine Sorgen, wir kriegen das hin. Musikalisch macht das jetzt Leonie. Hier ist für euch Don't Worry. Einen schönen frühen Samstag wünsche ich euch und kommt gut in den Tag mit uns.

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0: Es gibt neue Mucke, jawohl. Und zwar von Iggy Kelly. Der ist, muss man wirklich sagen, gerade richtig, richtig fleißig. Ja, Iggy arbeitet ja unter anderem gerade an unserem offiziellen Aktion Lichtblicke-Song. Aber er hat eben noch zusätzlich einen neuen Song rausgebracht. Miracle heißt er und Annick Manoukian aus der Musikredaktion. Man muss sagen, du hast uns wirklich vor 3 Wochen schon in den Ohren gelegen, ja, weil du den so toll findest und dass wir den unbedingt spielen müssen.
1: Genau, weil vor 3 Wochen, da war ich ja mit Iggy Kelly bei seinem Produzenten, um zusammen an unserem Lichtblicke-Song zu arbeiten. Und da war Iggy auch noch an einem anderen Song dran, eben Miracle.
0: Das heißt, du konntest wirklich die Entwicklung dieses Songs richtig miterleben, ne?
1: Ja, der Song an sich, der stand schon, aber es ging dann eben noch um Details, was der Song jetzt noch braucht, ob da vielleicht noch Chöre drauf sollen oder nicht. Dann haben wir da auch echt zusammen rumprobiert und aufgenommen und es hat so, so viel Spaß gemacht und es war so spannend, damit dabei zu sein und jetzt das Ergebnis zu hören, nachdem man miterlebt hat, welche Ideen und wie viel Kreativität da im Spiel waren, das ist einfach magisch.
0: Oh, schön. Ja, dann hören wir uns mal diesen magischen Song einfach an, ganz neu draußen. Miracle jetzt von Iggy Kelly.
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1: Ich bin Dirk Zeitler. Hunderte Feuerwehrleute kämpfen auch in der Nacht weiter gegen den großen Waldbrand im Hürtgenwald in der Eifel. Man stelle sich auf einen tagelangen Einsatz ein, sagte ein Sprecher der Feuerwehren im Kreis Düren. Die Landesregierung geht davon aus, dass es wohl der größte Waldbrand in der Geschichte von Nordrhein-Westfalen ist.
2: Erschreckend nennt NRW-Umweltminister Krischer die Größe des Waldbrands. Diese Dimension habe er sich nie vorstellen können, sagt der Minister, der selbst aus der Region kommt. Aber das zeige eben auch nochmal, dass uns die Folgen des Klimawandels mit voller Wucht treffen. Krischer dankte Feuerwehr, Polizei und Bundeswehr für ihren Einsatz, der noch länger dauern dürfte. Die evakuierten Bewohner hoffen jetzt vor allem, dass ihre Häuser von den Flammen verschont bleiben. Thomas Brock, Nachrichtenredaktion.
1: Anfang Juli hatte es einen dramatischen Zwischenfall auf einem Ryanair-Flug von Thessaloniki ins bayerische Memmingen gegeben. Dabei war einer der Passagiere schwer verletzt worden. Jetzt hat sich die US-amerikanische Behörde zur Untersuchung von Verkehrsunfällen zu den Hintergründen des Unglücks geäußert.
3: Es waren Teile eines ausgefallenen Triebwerks, die den Rumpf der Boeing 737 durchschlagen haben. In 5 Kilometern Höhe habe es eine Warnung gegeben. Die Piloten hörten einen lauten Knall. Dann hätten alle Sauerstoffmasken aufsetzen müssen. Die Flugbegleiter hätten dann gemerkt, dass einer der Passagiere in einem Fenster feststeckte, das größtenteils fehlte. Passagiere mussten den Verletzten zurück in die Kabine ziehen. Was aber führte dazu, dass Teile des Triebwerks abrissen? Erwähnt werden Hinweise auf Vogelschlag und Materialermüdung. Aus New York, Anne Pollmann.
1: US-Präsident Trump will die Straße von Hormuz nach eigener Aussage zur UN.